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1: Die SVP vom Kanton Luzern plant offenbar ein Zweierticket für die Regierungsratswahlen. Falls der Mitte-Regierungsrat Reto Wyss nicht mehr antritt, will die SVP neben Bildungsdirektor Armin Hartmann auch noch eine Frau ins Rennen schicken. Ein Angriff auf eine bisherige plant die SVP aber nicht, schreibt die Luzerner Zeitung. Die Bushaltestelle bei der Talstation von der Pilatusbahn in Kriens kommt eine Wendeschlaufe über. Sie ist eine von drei Haltestellen, die die Stadt Kriens dieses Jahr saniert und barrierefrei macht. Ab dem Fahrplanwechsel 2027 müssen die Busse auf dem Parkplatz von der Pilatusbahn kehren können, steht in einer Mitteilung. Für das brauche ich eine Schlaufe. Gleichzeitig gibt es dort neu eine Begegnungszone. Bauarbeiten gibt es auch bei den Haltestellen Seithalden und Eichenspeis. Die Pädagogische Hochschule Luzern macht wieder Gewinn. Im letzten Jahr hat sie 4,2 Millionen Franken plus gemacht. Das vor allem dank einer einmaligen Unterstützung vom Kanton. Im Vorjahr hat es noch einen Verlust von gut einer Million Franken gegeben. Die finanzielle Situation bleibt laut der PH herausfordernd. Das unter anderem, weil es weniger Geld vom Bund gibt für die Forschung und Entwicklung. Und das Zuger Strafgericht hat einen Mann wegen Mord verurteilt. Er hat das Paar vor 2 Jahren seinen Adoptivvater im Schlaf umgebracht. Für das Gericht ist der Mann aber schuldunfähig. Er sei paranoid schizophren. Darum muss er stationär in Therapie. Der Mord ist nicht die erste Tat vom heute 43-jährigen Mann, schreibt die Zuger Zeitung. Er hat vor 9 Jahren eine Frau verprügelt und auch schon dort eine stationäre Massnahme bekommen. Die ist dann später aufgehoben worden. Das Urteil vom Zuger Strafgericht ist noch nicht rechtskräftig.
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2: Ja, heute sind sicher die Ventilatoren hier und dort wieder heiß gelaufen. Sein oder andere Glas ist drinnen gelegen. Oder wenn ihr noch nicht dazugekommen sind, haben ihr heute am Abend sicher auch noch Gelegenheit. Weil auch der oben, der bleibt angenehm oder sogar heiß, Quirin Beck.
3: Ja, da passiert wirklich nicht viel. Da bleibt es jetzt sonnig am Abend. Und ja, da passiert also wirklich auch bei den Bergen, haben wir hier harmlose Quellwolken, passiert also auch in den Bergen nichts. Einfach ein sonniger, entspannter, warmer bis heißer Abend, der uns bevorsteht. Also perfekt für einen Grillabend oder dann zum Schweizer Nazi zum Beispiel draussen bei einem Public Viewing zu schauen.
2: Und ich finde ja immer extrem wichtig, wenn so eine Hitzephase ist, dass wenigstens in der Nacht noch ein bisschen abkühlen mag. Tropennächte so ab 20 Grad, bei dem sind wir noch nicht ganz angekommen.
3: Sind wir noch nicht ganz angekommen, wird aber dann auch in den nächsten Tagen langsam ein Thema werden, wohl ab der neuen Woche dann. Sind dann auch Tropennächte mit dabei, vor allem entlang der Gewässer, Vierwaldstättersee, Zugersee, so wird dann auch ab dem Dienstag, so stand jetzt der Fall sein. Aber jetzt in der Nacht, jetzt erstmal wird es dann erstmal gering bewölkt, bis klar, morgen Morgen dann wieder ein sonniger Start, so um die 17 bis 18 Grad, wo wir da haben. Also dann definitiv nochmal kräftig durchliften am Morgen, dann auch morgen wird es wieder recht heiß werden. So um die 33 Grad sind Mondhöchstwert. Aber wir haben wettertechnisch morgen ein bisschen eine Delle drin, wenn man das so nennen kann. Denn wir haben morgen ein bisschen mehr Feuchte, die einströmt. Und da können dann die Quellwolken ein bisschen mehr anwachsen. Und aus diesen Quellwolken kann es dann wirklich teils kräftige Gewitter mit dabei haben. Wir haben in der Höhe dann noch ein bisschen Südwestwind drin. Es kann dann auch gut möglich sein, dass die Gewitter dann so richtig Mittelland rausgedreht werden. Und eben sind kräftige Gewitter, die möglich sind. Hagel ist auch nicht ganz ausgeschlossen und in der Gewitter oder sagen wir in der Nähe von diesen Gewitterzellen sind auch Sturmböen möglich.
2: Jetzt ist ja so das Gewitter auch noch eine willkommene Abkühlung und tut die Natur auch noch ein bisschen tränken. Gibt es eine Abkühlung oder heisst das einfach mehr, wir machen nachher schwüler weiter?
3: Also wenn dann so ein Gewitter durchzieht, ist klar, dann kühlt es dann mal zeitweise ab, aber eben vor diesen Gewitter wird es morgen nochmal heiß werden, 32, 33 Grad. Wenn dann so ein Gewitter durchzieht, ist klar, dann kühlt es eben ab, aber auch dann, nach diesen Gewitter, also am Wochenende, geht es dann wieder ruhig weiter und auch wieder heiß weiter. Tägliche Wert von 32 bis zu 35 Grad kann also auch gut sein, dass der Juni-Rekord in Luzern oder um Luzern knackt wird. Wenn wir jetzt die Station Luzern anschauen, liegt da momentan der Juni-Rekord bei 34,8, also kann gut möglich sein, dass der knackt wird. Und sonst eben wettermässig geht es jetzt wirklich bis tief in die nächste Woche, wenn nicht überhaupt sogar die ganze nächste Woche. Mit dem sonnigen Wetter weiter über den Bergen ein paar Quellwolken, höchstens vereinzelt mal ein Hitzegewitter, aber im Flachland bleibt es trocken. Sonst haben wir nur wenig Wind und eben Temperaturen bei 33 bis 35 Grad.
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4: Ja, jetzt ist es doch schneller passiert als gedacht. Der US-Präsident Donald Trump hat in Paris den Deal mit dem Iran unterschrieben.
5: Good job. Great job. Bravo.
4: Eigentlich hätte das ja auf einem Bürgerstock passieren sollen. Morgen Freitag. Die Vorbereitungen, die sind schon gelaufen. Alle Gäste ausgeladen. Die Absperrgitter, die sind montiert worden rund ums Ressort. Geht das jetzt ins Wasser oder kommt es gleich zu einem Treffen auf dem Bürgerstock? Das steht jetzt noch ein bisschen in den Sternen. Darum haben wir unseren Reporter, den Christian Stempfli, geschickt, um die Lage mal abzuchecken. Du bist ganz in der Nähe vom Bürgerstock. Christian.
6: Ja, guten Morgen, Dani. Ich sehe gerade um eine Hausecke herum, rauf zu den Schweizer Fahnen über einem der grossen Hotels vom Bürgerstock. Und wir sind hier auf einem Hof, der direkt an Bürgerstock Resort grenzt, im Kilchbühel 1, bei der Familie Odermatt daheim. Jetzt auf der Terrasse, draussen im Garten, an einem wunderbaren Sommermorgen bei der Bernadette Odermatt, gerade zum Kaffee eingeladen. Guten Morgen nochmal, Bernadette.
7: Guten Morgen miteinander.
6: Es läuft gerade ein bisschen etwas. Ein Polizeiauto ist hier vorbeigefahren vorhin. Ist es ein Einheimisches?
7: Ich denke, es war nicht Waldner Polizei. Ja, es ist gestern sind schon viele Autos umeinander gefahren, Polizeiauto auch. Und unter anderem ist einem auch aufgefallen, dass viele Fahrzeuge einfach so langsam hinterher fahren und wieder führen. Und sie sind sich einfach interessiert. Wir sind gestern Abend noch draußen gesessen, da auch, wo wir jetzt sind. Und dann haben wir gesehen, fahrt eins unten hinterher, dann fahrt es die Straße dahin rauf. Und ich glaube, die Leute, gewisse sind vielleicht interessiert oder wollen schauen, was da passiert.
6: Es ist etwas am Tun unten. Ich bin bis zur alten Post gekommen mit dem ÖV, mit dem Postauto. Und von dort aus sind Mitarbeiter vom Bürgerstock mit einem Shuttle abgeholt worden. Es ist Endstation jetzt während diesen Tagen. Und da habe ich gerade gesehen, ist es Zone abgesperrt gewesen. Hinten dran sind Militärauto und Soldaten, die rum sind, in der ganzen Region da.
7: Ja, ich habe gehört sagen, dass der Bund 2000 Armeeleute da in die Region geschickt hat, um den Raum zu sichern. Ja, seit gestern Morgen um 9 Uhr ist da ein grosser Aufmarsch. Man hört Lastwagen bis tief in die Nacht rein, die in Bürgerstock rauffahren und Absperrgitter und Material rauftransportieren. Ja, ist einiges los.
6: Der Grund ist die Absichtserklärung zwischen den Konfliktparteien Iran und USA, wo es geheissen hat, die soll am Freitag morgen hier auf dem Bürgerstock oben unterzeichnet werden. Jetzt haben wir in der Nacht Nachricht bekommen, der amerikanische Präsident hat seine Unterschrift bereits zu Versailles gegeben und auch der iranische Präsident hat unterschrieben, unabhängig voneinander. Jetzt fragt sich natürlich, müssen sie denn auch auf einen Bürgerstock kommen? Aber auf jeden Fall, die Absicht, hier rauf zu kommen, die hat schon viel ausgelöst. Bei dir gibt es immer ein kleines Geräusch da beim Handy. Euer Chat ist aktiv da.
7: Ja, wir haben hier in Obbürger und Führigen einen Chat, wo die Bürger und Führigen Frauen drin sind, über 100 Leute und da wird das halt damals kommentiert und auch was wieder passiert auf der Straße, vernimmt man das so, sofort und ist manchmal noch spannend zu lesen, auch die verschiedenen Kommentare, was die Leute meinen dazu. Jetzt haben sie natürlich schon geschrieben, Fake, ja, es ist Ablenkungsmanöver, man weiß es einfach nicht so genau. Ich finde es natürlich auch extrem aufwendig, wenn man so etwas will, da oben machen und nachher wird das wieder an einem anderen Ort statt oder hat stattgefunden. Ja, was der Sinn dahinter ist, vielleicht halt gleich ein bisschen für Kataris Werbung von ihrem Ressort, man weiß einfach nicht.
6: Und wir sind gespannt, was sich noch ergibt jetzt in diesen Tagen, wo viel in Bewegung ist. Es ist der G7-Gipfel in Evian. Ja, geht es um eine ganz ernste Sache jetzt bilateral zwischen den USA und dem Iran. Und der Bürgerstock ist ein Thema in dem Ganzen, also in der Weltpolitik. Das ist schon noch speziell. Es ist nicht zum ersten Mal. Vor zwei Jahren ist die Ukraine-Konferenz da gewesen, wo über 100 Staats- und Regierungsleute da raufgekommen sind, ist dann noch einiges grösser gewesen, das Ganze?
7: Ja, natürlich, das ist wesentlich viel grösser gewesen. Das ist auch schon viel früher angekündigt worden. Also sicher zwei Monate voraus hat man das gewusst, dass das da wird stattfinden. Dann ist, sage ich jetzt einmal, sechs Wochen Aufbauarbeit mit dem ganzen Heli-Landeplatz, mit allen Massnahmen. Und ich denke auch, das Konzept zu erstellen von der ganzen Sicherheit ist natürlich das erste Mal gewesen. Jetzt haben sie es vielleicht ein bisschen, ja, schon Erfahrung damit, was das Ganze einfacher macht. Und es ist natürlich jetzt ein sozusagen Schnellschuss, das Ganze noch einmal im ähnlichen Rahmen oder einfach durchzuführen.
6: Nacht- und Nebelaktion jetzt eigentlich?
7: Ja, total, wirklich. Also ich glaube, es sind alle ein bisschen überrascht gewesen. Am Dienstagabend habe ich das erste Mal im Radio gehört, dass das stattfindet. Und denke, boah, sportlich.
6: Ja, wie geht es euch dabei? Also ihr seid, was ist das, Luftlinie, vielleicht 500 Meter oder nicht einmal zum Bürgerstock, wo jetzt so einen grossen Namen bekommen hat und überkommt, wo auf der Karte von der Weltpolitik ist.
7: Ja, das ist natürlich für uns schon sehr nah, aber auch nicht etwas ganz etwas Neues. Ein bisschen weit haben wir eben das schon erlebt und da denkt man, ja, jetzt ist es halt wieder einmal. Wir selber hier sind nicht eingeschränkt. Irgendwie ehrt es einem natürlich, dass wir an so einem Punkt wohnen, wo alle Leute jetzt anschauen. Es ist wirklich eine schöne Flecken Erde, wo Werbung generiert für alle, die das macht. Wie nachhaltig also es ist, das kann man sich fragen. Schlussendlich ist das amigs schnell wieder vorbei.
6: Aber also, man kann wirklich jedem empfehlen, einen Ausflug hierher zu machen. Ob man jetzt Regierungsvertreter ist oder nicht, die Landschaft hier mit den gemähten Matten, die Heuballen sind schon fertig, Kuhli sind am Weiden hierher. Man hört Vögel zwitschern, das ringsherum Hügel und Berge. Und schon nur das Rauffahren, Blick auf den See runter, ein Paradies hier.
7: Also für uns hier oben ist es natürlich schon ein bisschen die heile Welt. Wir leben hier, wir merken nichts von Krieg. Es ist manchmal ja schwierig, das nachzuvollziehen, was da auf der Welt abgeht. Und wenn man dann im Fernsehen die Bilder sieht, wo alles in Schutt und Asche ist, dann steht man hier im Garten raus und denkt, es ist so friedlich. Also es ist sehr gegensätzlich. Und ich glaube, wir müssen uns schon auch ein bisschen arrangieren und halt manchmal in denen, die jetzt da etwas machen und die kleinen Einschränkungen, die man vielleicht hat, in die Kauf nehmen für etwas Grosses, das bewirken kann oder jetzt bewirkt halt schon hat. Ja.
6: Es ist gerade ein Mädchen mit dem Hund da zum Spielplatz gumpet, freudestrahlend. Das sind die Bilder vom Frieden hier im Herzen der Schweiz und eben die ganze Welt, sonst hört man immer wieder, ist in Aufruhr. Bei euch geht der Alltag weiter. Arbeit steht da, Bernadette. Ich habe da einiges an Material gesehen in der Küche.
7: Ja, ganz genau. Ich produziere hier auf unserem Hof Glasse, Kilchbühl-Glasse. Und meine Tochter ist jetzt gekommen mit dem Grosskind. das war das Mädchen. Und wir werden heute Morgen den ganzen Morgen Glace produzieren. Ja, der Alltag geht weiter. So schön, wie es ist hier. Wir müssen jetzt leider in die Küche und können nicht mehr draußen sein.
6: Aber du sagst es mit einem Strahlen. Du wünschst eine ganz gute Glassenproduktion. Das ist natürlich auch sehr, sehr aktuell jetzt in dieser heissen Phase vom Sommer, die hier anrollt. Bernadette, merci fürs Kaffee und einen guten Tag.
7: Ja, danke gleichfalls. Ich wünsche euch allen einen kühlen Tag.
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4: 7 Minuten vor der halben 9.

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Es ist 3.

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1: Herzlich willkommen zum Zentral Info. Diese Themen haben wir heute für euch vorbereitet. Dass der Bürgerstock im Zeichen des Friedens steht, macht der Gemeindepräsident von Stansstaat stolz. Bei der grossen Sanitätsübung in der Zentralschweiz stöhnen die Amerikaner über die Schweizer Armee. Passanten finden auf dem Trottoir des Nevels einen schwer verletzten Mann. Beim FC Luzern herrscht zum Trainingsauftakt mit dem neuen Trainer Udo Portmann Aufbruchstimmung. Und Schweizer Fußballnazi will gegen Bosnien eine Reaktion zeigen.
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1: Am Mikrofon der André Schaubert. Das Bild ist gestern ein Ultralichtflugzeug abgestürzt. Das Dreirad mit einem Deltasegel ist auf einer Höhe von 1800 Meter ins Strudeln gekommen und hat immer mehr Höhe verloren. Der Pilot hat zwar versucht, den Notschirm aufzumachen, das ist ihm aber nicht gelungen. Das Ultralichtflugzeug ist darum im Stellenwald zu Bilten abgestürzt. Der Ego hat den Pilot mit einer Winde retten und ins Spital bringen. Dann ist das Flugzeug geborgen und abtransportiert worden. Der Pilot hat sich beim Absturz verletzt. Wie schwer ist noch unklar. Das Nevels ist gestern Abend einmal schwer verletzt auf dem Trottoir gefunden worden. Passanten haben beim 72-Jährigen erste Hilfe geleistet und die Rettungskräfte alarmiert. Nach einer medizinischen Untersuchung vor Ort ist der Mann dann mit der Ego ins Spital gebracht worden. Was das Nevels genau passiert ist, ist noch unklar. In der Nähe vom Mann, der schwer verletzt war, ist ein Velo gefunden worden. Die Kantonspolizei Glarus sucht jetzt Zeugen. Schweizer Sanitätssoldaten haben diese Woche eine grosse Übung. Standorte sind Seewen, Einsiedeln, Rotenturm, Schattorf und Stans. Dabei sind etwa 400 Schweizer Soldaten. An der Übung machen euch 17 Soldaten von der US-Armee mit. Ziel ist, in der Praxis voneinander zu lernen. Der Oberfeldarzt von der Armee, der Divisionär Andreas Stettbacher, macht ein Beispiel.
2: Die verschiedenen Armeen oder auch die Zivilen funktionieren zum Teil mit anderen Systemen, als wir sie in der Armee haben. Wir probieren in der Schweiz, das möglichst optimal zu gestalten, sodass wir das gleiche Material brauchen wie die Zivilen oder dass die Zivilen auch unser Material brauchen. Aber das ist natürlich nicht überall gleich und da gibt es immer wieder Orte, wie zum Beispiel mit unterschiedlichen Barren, auch von anderen Ländern, wo nachher die Halterungen dazu in den Fahrzeugen nicht passen. Und da muss man rasch Lösungen finden, damit die Patienten sicher transportiert werden können.
1: Etwas, was die Amerikaner weniger kennen, sind unterirdische Spitäler. Für die Übung hat die Armee unter dem Spital Nidwalden ein Militärspital in Betrieb genommen. Die Übung hat nichts mit der Iran-Konferenz auf dem Bürgerstock zu tun. Auf der A3 bei Obstalde ist ein Auto in zwei andere Autos hineingefahren. Gestern Abend ist ein Autofahrer auf die Gegenfahrbahn gekommen. Dabei ist der 63-Jährige mit zwei Autos zusammengetatscht. Der genaue Grund für den Unfall ist noch unklar, heisst von der Kantonspolizei Glarus. Der 63-jährige Fahrer hat müssen den Ausweis abgeben. Während zwei Stunden ist es wegen dem Unfall auf der A3 bei Obstalde zu Verkehrsbehinderungen gekommen. Verletzt hat sich niemand. Der Kanton Glarus will Künstler wieder mit einem jährlichen Förderbeitrag unterstützen, und zwar mit bis zu 25'000 Franken. Das Departement für Kultur will so kulturelles Schaffen und neue Werke fördern. Künstler mit Bezug zum Kanton Glarus können sich bis Ende Oktober für den Förderbeitrag vom nächsten Jahr bewerben. Im Kanton Schweiz können die Jäger in Zukunft bei der Wolfsregulierung mithelfen. Der Regierungsrat hat dazu die Jagd- und Wildschutzverordnung angepasst. Jäger, die interessiert sind, werden ausgebildet und können dann Wölfe jagen. Wie werden euch landwirtschaftliche Schäden entschädigt, die es wegen Schwäne und Graugänse auf der Wiese gibt? Die neue Verordnung die gilt ab dem nächsten Monat. Ein Italiener hat vor zwei Jahren den Wald mit der Pistole an einem Kirchenpfleger ins Bein geschossen. Jetzt soll er ausgeschafft werden. Das Bezirksgericht in Weil hat den 42-Jährigen wegen versuchter Tötung verurteilt. Dazu muss der Italiener für 5 Jahre die Schweiz verlassen. Der Mann hat sich vor fast 2 Jahren mit seiner Pflegemutter vor der reformierten Kirche zu Wald gestritten. Wo der Kirchenpfleger der Polizei anleiten wollte, ist die Situation eskaliert. Der Täter hat mehrere Mal geschossen und dabei das Bein vom Kirchenpfleger gebracht. Das Urteil vom Bezirksgericht in Weil ist noch nicht rechtskräftig und kann noch weitergezogen werden. Im Muttital haben sich zwei Velofahrer schwer verletzt. Die beiden sind gestern Abend auf der Pragl-Pass-Strasse unterwegs gewesen. In einer Kurve hat der vordere die Kontrolle verloren und ist umgekehrt. Der hintere ist in sein Velo, das am Boden gelegen ist und auch umgekehrt, schreibt die Kantonspolizei Schweiz. Beide sind in ein Spital gebracht worden, einer von ihnen per Helikopter. Bei der Gemeindeversammlung von Glarus Süd im Gemeindezentrum Schwanden werden heute viele Besucher erwartet. Es geht um wichtige Geschäfte. Lukas Palmer.
3: Ja, es geht um die Jahresrechnung von Glarus Süd Care. Zu Glarus Süd Care gehören die Altersheim, die Schwanden, das Elm und das Lintel und auch die Spitex Sernftal ist in die Organisation integriert. Vor einem Jahr hat die Gemeindeversammlung die Jahresrechnung klar abgelehnt. Das wegen einem Verlust von rund 1,6 Millionen Franken. Dazu hat es viele Abgänge gegeben. Für das letzte Jahr schreibt Glarus Süd Care wieder ein Minus, das mal von rund 640'000 Franken. Ein weiteres Nein von der Gemeindeversammlung wäre ein Desaster. Dazu könnte noch ein weiteres Traktandum für heisse Köpfe sorgen. Das, was um das Beschneiungsprojekt Futuro von der Sportbahn in Elm geht. Nachdem der Kanton Glarus seine Unterstützung für das Projekt schon zugesichert hat, soll sich auch die Gemeinde mit 2,5 Millionen Franken daran beteiligen.
1: Die Gemeindeversammlung die geht Schwanden am Abend um 7 Uhr los. Die Amerikaner reden von einer historischen Absichtserklärung. Auch der iranische Präsident hat seine Unterschrift darunter gesetzt. Jetzt wollen die Konfliktpartien zusammen mit dem Vermittlerpartien Pakistan und Katar weiter diskutieren. Ab morgen auf dem Bürgerstock im Herz der Schweiz. Was bedeutet das für die Einheimischen? Der Christian Stempfli ist vor Ort.
4: Das Militärspital Stanz ist eigentlich ein Bunker unter einem Nidwaldner Kantonsspital. Der Soldat hier, der liegt zusammen mit anderen.
1: Da ist offenbar der falsche Beitrag drin. Schauen wir gerade mal, ob man hier richtig noch bereichert. Einen kurzen Moment, da muss ich ein bisschen abscrollen am Computer. Und jetzt sehe ich da hier am Donnerstag, das müsste der richtige Beitrag sein. Und zwar haben wir hier Bürgerstock sehr gut. Den wir schnell reindrehen. Und dann sollte er bereit sein und kann jetzt, sobald er reingeladen worden ist, abgespielt werden. Wollte offenbar noch nicht. Das ist jetzt eher unglücklich. Probieren wir es noch einmal. Das ist manchmal so mit der Technik. Der will es einfach nicht. Aber ich gebe noch nicht auf. Da sind wir im Donnerstag. Das ist der richtige Tag. Wieso funktioniert das nicht? Wir probieren es gerade noch einmal, stellen noch einmal rein und dann mit der Hoffnung, dass es funktioniert. Jetzt haben wir ihn. Also, jetzt der Beitrag mit dem Christian Stempfli.
5: Wir stehen im Schatten vor dem Gemeindehaus, dort stand es steht mit dem Gemeindepräsident Beat Blüss in einer besonderen Woche. Aktuell, wie geht es Ihrem Puls?
6: Sehr gut, es ist alles im grünen Bereich. Wir sind gespannt, was geht. Und ich konnte gerade kurz reden mit der Regierungsrätin Karin Kaiser. Es findet morgen eine Konferenz statt, aber in welcher Form, mit welcher gestern noch bekannt.
5: Es ist quasi über Nacht gekommen. Hat man erfahren, dass da etwas geht? Seit wann genau, wissen Sie?
6: Ich bin am Dienstagmorgen von der Polizeikommandant und von der Karin Kaiser, Regierungsrätin, informiert worden über die Konferenz. Und dann hat man angefangen aufzufahren und das Ganze organisieren.
5: Mittlerweile sind 2000 Soldaten im Gebiet von der Schweizer Armee. Ganz viele Polizeikorps haben ihre Leute hier an und abgestellt. Quasi eine kleine Nacht- und Nebelaktion. Was für Auswirkungen hat es aktuell für die Bevölkerung? Da ist ja auch alles ein bisschen fliessend. Je nach Situation tut man die Massnahmen anpassen.
6: Also das Erste muss man sagen, dass natürlich die Ukraine-Konferenz vor 2 Jahren ist der Grundstein gewesen vom ganzen Sicherheitskonzept, das sich das mal sehr bewährt hat. Und dort hat man die Schulen rausnehmen und das Konzept anpassen. Sicher nicht mehr so gross war wie damals, aber auf dem haben wir aufbauen. Die Bevölkerung für den Staat ist eigentlich im Dorfstandstaat nicht tangiert, außer wenn der Konvoi kommt auf der Strasse. Kann sein, dass die Strasse kurz im Moment gesperrt wird für den Autoverkehr. Aber in Oppürgen hat es sicher gewisse Einflüsse. Oppürgen ist ein Checkpoint für den Bereich, wo Oppürgen Talboden ist und müssen sich die Leute kurz anhalten und ausweisen und dann können sie weiterfahren.
5: Es sind ganz viele Meldungen durch die Weltpresse gegangen in den letzten Tagen. Man hat schon gehört, der amerikanische Präsident könnte auf den Bürgerstock kommen. Es hat geheissen, es gäbe hier die feierliche Unterzeichnung. Mittlerweile heisst es, es gibt die Weiterführung der Gespräche, die Konferenz, wo wir daran arbeiten, an diesem Frieden im Nahen Osten. Was für Gedanken haben Sie, dass auf dem Gemeindegebiet von Stans steht, da etwas, wo die ganze Welt interessiert, stattfindet?
6: Ja, sicher macht es uns auch eine gewisse Art stolz, weil doch schon das zweite Mal in den letzten zwei Jahren, dass hier auf unserem Gemeindegebiet eine internationale Konferenz.
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7: Ja, heute sind sicher die Ventilatoren hier und dort wieder heiß gelaufen. Das eine oder andere Glas ist drinnen gelegen. Oder wenn ihr noch nicht dazugekommen sind, habt ihr heute am Abend sicher auch noch Gelegenheit. Weil auch der oben, der bleibt angenehm oder sogar heiß, Quirin Beck.
8: Ja, da passiert wirklich nicht viel. Da bleibt es jetzt sonnig am Abend. Und ja, da passiert also wirklich auch bei den Bergen, haben wir hier harmlose Quellwolken, passiert also auch in den Bergen nichts. Einfach ein sonniger, entspannter, warmer bis heißer Abend, der uns bevorsteht. Also perfekt für einen Grillabend oder dann zum Schweizer Nazi zum Beispiel draussen bei einem Public Viewing zu schauen.
7: Und ich finde ja immer extrem wichtig, wenn so eine Hitzephase ist, dass wenigstens in der Nacht noch ein bisschen abkühlen mag. Tropennächte so ab 20 Grad, bei dem sind wir noch nicht ganz angekommen.
8: Sind wir noch nicht ganz angekommen, wird aber dann auch in den nächsten Tagen langsam ein Thema werden, wohl ab der neuen Woche dann. Sind dann auch Tropennacht mit dabei, vor allem entlang der Gewässer, Vierwaldstättersee, Zugersee, so wird dann auch ab dem Dienstag, so stand jetzt der Fall sein, aber jetzt in der Nacht, jetzt erst einmal wird es dann erstmal gering bewölkt bis klar, morgen dann wieder ein sonniger Start, so um die 17 bis 18 Grad, wo wir da haben. Also dann definitiv nochmal kräftig durchliften am Morgen, dann auch morgen wird es wieder recht heiß werden. So um die 33 Grad sind morgen die Höchstwert. Aber wir haben wettertechnisch morgen ein bisschen Delle drin, wenn man das so nennen kann. Wir haben morgen ein bisschen mehr Feuchte, die einströmt. Und da können dann die Quellwolken ein bisschen mehr anwachsen. Und aus diesen Quellwolken kannst du dann wirklich teils kräftige Gewitter mit dabei haben. Wir haben in der Höhe dann noch ein bisschen Südwestwind drin. Es kann dann auch gut möglich sein, dass die Gewitter dann so richtig im Mittelland rausgedreht werden. Und eben sind kräftige Gewitter, wo da möglich sind. Hagel ist auch nicht ganz ausgeschlossen und in der Gewitter oder sagen wir in der Nähe von diesen Gewitterzellen sind auch Sturmböen möglich.
7: Jetzt ist ja so das Gewitter auch noch eine willkommene Abkühlung und tut die Natur auch noch ein bisschen tränken. Gibt es eine Abkühlung oder heisst das einfach mehr, wir machen nachher schwüler weiter?
8: Also wenn dann so ein Gewitter durchzieht, ist klar, dann kühlt es dann mal zeitweise ab, aber eben vor diesen Gewitter wird es morgen noch mal heiß werden, 32, 33 Grad. Wenn dann so ein Gewitter durchzieht, ist klar, dann kühlt es eben ab. Aber auch dann, nach diesen Gewitter, also am Wochenende, geht es dann wieder ruhig weiter und auch wieder heiß weiter. Tägliche Werte von 32 bis zu 35 Grad kann also auch gut sein, dass der Juni-Rekord in Luzern oder um Luzern knackt wird. Wenn wir die Station Luzern anschauen, liegt da momentan der Juni-Rekord bei 34,8. Also kann gut möglich sein, dass der knackt wird. Und sonst eben wettermässig geht es jetzt wirklich bis tief in die nächste Woche, wenn nicht überhaupt sogar die ganze nächste Woche. Mit dem sonnigen Wetter weiter über den Bergen ein paar Quellwolken, höchstens vereinzelt mal ein Hitzegewitter, aber im Flachland bleibt es trocken. Sonst haben wir nur wenig Wind und eben Temperaturen bei 33 bis 35 Grad.
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3: Ja, jetzt ist es doch schneller passiert als gedacht. Der US-Präsident Donald Trump hat in Paris den Deal mit dem Iran unterschrieben.
9: Good job. Great job.
3: Bravo. Eigentlich hätte das ja auf einem Bürgerstock passieren sollen. Morgen Freitag. Die Vorbereitungen die sind schon gelaufen. Alle Gäste ausgeladen, die Absperrgitter die sind montiert worden rund ums Ressort. Geht das jetzt ins Wasser oder kommt es gleich zu einem Treffen auf dem Bürgerstock? Das steht jetzt noch in den Sternen. Darum haben wir unseren Reporter Christian Stempfli geschickt, um die Lage mal abzuchecken. Du bist ganz in der Nähe vom Bürgerstock, Christian.
5: Ja, guten Morgen, Dani. Ich sehe gerade um eine Hausecke herum, auf zu den Schweizer Fahnen über einem der grossen Hotels vom Bürgerstock. Und wir sind hier auf einem Hof, der direkt an Bürgerstock Resort grenzt, im Kilchbühel 1, bei der Familie Odermattenheim. Jetzt auf der Terrasse, draussen im Garten, an einem wunderbaren Sommermorgen bei der Bernadette Odermatt, gerade zum Kaffee eingeladen. Guten Morgen nochmal, Bernadette.
10: Guten Morgen miteinander.
5: Es läuft gerade etwas. Ein Polizeiauto ist hier vorbeigefahren. Vorhin. Ist es ein Einheimisches?
10: Ich denke, es war nicht Waldner Polizei. Ja, es ist gestern sind schon viele Autos umeinander gefahren, Polizeiauto auch. Und unter anderem ist einem auch aufgefallen, dass viele Fahrzeuge einfach so langsam hinterher fahren und wieder führen. Und sie sind sich einfach interessiert. Wir sind gestern Abend noch draußen gesessen, da auch, wo wir jetzt sind. Und dann haben wir gesehen, da fährt eins unten hinterher, dann fährt es die Straße dahin rauf. Und ich glaube, die Leute, gewisse sind vielleicht interessiert oder wollen schauen, was da passiert.
5: Es ist etwas am Tun. Unten, ich bin bis zur alten Post gekommen mit dem ÖV, mit dem Postauto. Und von dort aus sind Mitarbeiter vom Bürgerstock mit einem Shuttle abgeholt worden. Es ist Endstation jetzt während diesen Tagen. Und da habe ich gerade gesehen, ist es Zone abgesperrt gewesen. Hinten dran sind Militärauto und Soldaten, die rum sind, in der ganzen Region da.
10: Ja, ich habe gehört sagen, dass der Bund 2000 Armeeleute da in die Region geschickt hat, um den Raum zu sichern. Ja, seit gestern Morgen um 9 Uhr ist da ein grosser Aufmarsch. Man hört Lastwagen bis tief in die Nacht rein, die in Bürgerstock rauffahren und Absperrgitter und Material rauftransportieren. Ja, ist einiges los.
5: Der Grund ist die Absichtserklärung zwischen den Konfliktparteien Iran und USA, wo es geheissen hat, die soll am Freitag morgen hier auf dem Bürgerstock oben unterzeichnet werden. Jetzt haben wir in der Nacht Nachricht bekommen, der amerikanische Präsident hat seine Unterschrift bereits zu Versailles gegeben und auch der iranische Präsident hat unterschrieben, unabhängig voneinander. Jetzt fragt sich natürlich, müssen sie denn auch auf einen Bürgerstock kommen? Aber auf jeden Fall, die Absicht, hier rauf zu kommen, die hat schon viel ausgelöst. Bei dir gibt es immer ein kleines Geräusch da beim Handy. Euer Chat ist aktiv da.
10: Ja, wir haben hier in Obbürger und Führungen einen Chat, wo Bürger und Führungen Frauen drin sind, über 100 Leute und da wird das halt damit kommentiert und auch was wieder passiert auf der Straße vernimmt man das so sofort und ist manchmal noch spannend zu lesen, auch die verschiedenen Kommentare, was die Leute meinen dazu. Jetzt haben sie natürlich schon geschrieben, Fake, ja, es ist Ablenkungsmanöver, man weiß es einfach nicht so genau. Ich finde es natürlich auch extrem aufwendig, wenn man so etwas will, da oben machen. Und nachher wird das wieder an einem anderen Ort stattgefunden. Ja, was der Sinn dahinter ist, vielleicht halt gleich ein bisschen für Kataris Werbung von ihrem Ressort. Man weiß einfach nicht.
5: Und wir sind gespannt, was sich noch ergibt jetzt in diesen Tagen, wo viel in Bewegung ist. Es ist der G7-Gipfel in Evian. Ja, geht's um eine ganz ernste Sache jetzt bilateral zwischen den USA und dem Iran. Und der Bürgerstock ist ein Thema in dem Ganzen, also in der Weltpolitik. Das ist schon noch speziell. Es ist nicht zum ersten Mal. Vor 2 Jahren ist die Ukraine-Konferenz da gewesen, wo über 100 Staats- und Regierungsleute hier raufgekommen sind, ist dann noch einiges grösser gewesen, das Ganze?
10: Ja, natürlich, das ist wesentlich viel grösser gewesen. Das ist auch schon viel früher angekündigt worden. Also sicher 2 Monate voraus hat man das gewusst, dass das da wird stattfinden. Dann ist, sage ich jetzt einmal, 6 Wochen Aufbauarbeit mit dem ganzen Heli-Landeplatz, mit allen Massnahmen. Und ich denke auch, das Konzept zu erstellen von der ganzen Sicherheit ist da natürlich das erste Mal gewesen. Jetzt haben sie es vielleicht ein bisschen, ja, schon Erfahrung damit, was das Ganze einfacher macht. Und es ist natürlich jetzt ein sozusagen Schnellschuss, das Ganze noch einmal im ähnlichen Rahmen oder einfach durchzuführen.
8: Nacht- und Nebelaktion jetzt eigentlich?
10: Ja, total, wirklich. Also ich glaube, es sind alle ein überrascht gewesen. Am Dienstagabend habe ich das erste Mal im Radio gehört, dass das sehr stattfindet. Und denke, boah, sportlich. Ja,
8: ja, wie geht es euch dabei? Also ihr seid, was ist das, Luftlinie vielleicht 500 Meter oder nicht einmal zum Bürgerstock, wo jetzt so einen grossen Namen bekommen hat und überkommt, wo auf der Karte von der Welt

0: Aber also, man kann wirklich jedem empfehlen, einen Ausflug hier zu machen. Ob man jetzt Regierungsvertreter ist oder nicht, die Landschaft hier mit den gemähten Matten, Heuballen sind schon fertig, Kuhli sind am Weiden da rein. Man hört Vögel zwitschern, das ringsherum Hügel und Berge. Und schon nur das Rauffahren, Blick auf den See runter, ein Paradies hier.
1: Also für uns hier oben ist es natürlich schon ein bisschen die heile Welt. Wir leben hier, wir merken nichts von Krieg. Es ist manchmal ja schwierig, das nachzuvollziehen, was da auf der Welt abgeht. Und wenn man dann im Fernsehen die Bilder sieht, wo alles in Schutt und Asche ist, dann steht man hier im Garten raus und denkt, es ist so friedlich. Also es ist sehr gegensätzlich. Und ich glaube, wir müssen uns schon auch ein bisschen arrangieren und halt manchmal in denen, die jetzt da etwas machen und die kleinen Einschränkungen, die man vielleicht hat, in Kauf nehmen für etwas Grosses, das bewirken kann oder jetzt bewirkt halt schon hat. Ja.
0: Es ist gerade ein Mädchen mit dem Hund da zum Spielplatz gumpet, freudestrahlend. Das sind die Bilder vom Frieden hier im Herz der Schweiz und eben die ganze Welt, sonst hört man immer wieder, ist in Aufruhr. Bei euch geht der Alltag weiter, Arbeit steht an, Bernadette. Ich habe da einiges an Material gesehen in der Küche.
1: Ja, ganz genau. Ich produziere hier auf unserem Hof Glasse, Kilchbühlglasse. Und meine Tochter ist jetzt gekommen mit dem Grosskind. Das war das Mädchen. Und wir werden heute Morgen den ganzen Morgen Glasse produzieren. Ja, der Alltag geht weiter. So schön, wie es ist hier. Wir müssen jetzt leider in die Küche und können nicht mehr draußen sein.
0: Aber du sagst mit einem Strahlen. Du wünschst eine ganz gute Glasseproduktion. Das ist natürlich auch sehr, sehr aktuell jetzt in der heissen Phase vom Sommer, die hier anrollt. Bernadette, merci fürs Kaffee und einen guten Tag.
1: Ja, danke gleichfalls. Ich wünsche euch allen einen kühlen Tag.
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3: 7 Minuten vor der halben 9.

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1: 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Es ist 4 Uhr.

0: Ich wünsche euch einen guten Morgen. 5 Uhr ist es mit 18 Grad in Wiel und 17 Grad sind es in Glarus.
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2: Die Schweizer Fußballnazi holt den ersten Sieg an der WM. Die Fans sind erleichtert nach dem Erfolg. Und der US-Vizepräsident J.D. Vance reist nicht auf den Bürgerstock. Im Nachrichtenstudio wünscht einen guten Morgen Renato Götte. Die Schweizer Fußballnationalmannschaft holt in ihrem zweiten Spiel an der WM in Nordamerika den ersten Sieg. Nach dem enttäuschenden 1:1 gegen Katar gewinnen die Schweizer nun in Los Angeles gegen Bosnien-Herzegowina, dies mit 4:1. Der eingewechselte Joan Manzambi erzielte gleich 2 Tore. Er freut sich sehr.
3: Ja, 2 Tore zu machen vor die Fans, vor meine Familie. Das ist ehrlich sehr, sehr schön, ja. Wir wissen, dass wir eine gute Mannschaft sind, aber wir müssen auch auf dem Platz zeigen. Und ich denke, dass wir heute gezeigt haben.
2: Zudem trafen der Adligenswiler Ruben Vargas sowie Captain Granit Xhaka, alle in der zweiten Halbzeit. Schweizer Nazi-Fans beim Public Viewing in der Luzerner Aufschütti sind zufrieden.
4: Ich möchte sagen, der Auftritt heute von dieser Mannschaft, wie der Xhaka das orchestriert hat und wie er das einfach, wie sie das mit den PS auf den Boden gekommen sind, überragend. Ich liebe die Nazi und es ist einfach geil.
5: Wir haben brutale Maschine auf der Bank. Manzambi, Vargas, wir wechseln den 75. Wir sehen, was dabei rauskommt. Neuer Wind, offensiver Fußball.
6: Es ist wunderbar. Herrlich.
2: Wegen einer Notbremse kassierte Bosnien-Herzegowina gegen Spielschluss eine rote Karte. Im anderen Spiel der Schweizer Gruppe siegt Kanada 6:0 gegen Katar, welches zudem 2 rote Karten kassierte. Zu weiteren Resultaten: Tschechien und Südafrika trennen sich 1:1 unentschieden und Mexiko gewinnt gegen Südkorea mit 1:0. US-Vizepräsident J.D. Vance wird vorerst nicht in die Schweiz zu Verhandlungen mit dem Iran reisen. Er wird heute also nicht auf den Bürgerstock mit dabei sein. Das Weiße Haus hat die Reise verschoben. Die Logistik für diese Verhandlungen sei noch nie einfach gewesen. Ob oder wann die Reise stattfinden soll, blieb zunächst unklar. Die Verhandlungen mit Delegationen des Iran und der USA auf dem Bürgerstock sollen aber stattfinden. Wer missbräuchlich Einsprache gegen Bauprojekte erhebt, soll künftig bezahlen müssen. Der Nationalrat unterstützt 2 Vorstöße aus dem Ständerat und folgt damit einer härteren Linie gegen Baueinsprachen. Nur noch wer direkt und besonders betroffen ist, soll überhaupt Einsprache erheben dürfen. Ziel ist es, Verfahren zu beschleunigen und mehr Wohnraum schneller zu bauen. Auch der Bundesrat unterstützt die Vorstöße und kann sie nun umsetzen. Und die Waadtländer Staatsanwaltschaft leitet ein neues Strafverfahren ein gegen die Mitte-Staatsrätin Valerie Dittli aus Zug. Ein Untersuchungsbericht vom April hatte Valerie Dittli belastet. Demnach soll sie eine gemeine und eine geheime Vereinbarung getroffen haben, damit eine Strafanzeige gegen sie zurückgezogen wurde. Nach Prüfung der Unterlagen sei man nun zum Schluss gekommen, dass der Verdacht auf eine Straftat nicht ausgeschlossen werden könne, sagt die Waadtländer Staatsanwaltschaft. Eine Strafuntersuchung sei deshalb notwendig.
0: Es ist ein guter Moment zum Losfahren. Es gibt natürlich noch keinen Stau um die Zeit. Ja, dann wünsche ich euch eine gemütliche Fahrt. Es ist ein sonniger Freitag heute, zumindest mal am Morgen. Im Verlauf des Nachmittags aber gibt es immer mehr Quellwolken und es kann zum Teil auch kräftige Gewitter geben. Es gibt einen heissen Nachmittag mit 32 Grad. Von Samstag bis Montag ist es meistens sonnig und auch heiss bis 35 Grad. In den Bergen sind Gewitter möglich. 0 Grad Grenze geht bis auf 4400 Meter. Am Sonntag und am Montag geht noch eine leichte Beise.
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0: Schönen guten Morgen miteinander an dem Freitag, 19. Juni, ja, der Tag danach. Was war das für ein Match gewesen gestern Abend? Die Schweiz bodiget an der Fußball-WM Bosnien-Herzegowina deutlich mit 4-1.
7: Hopp, Schweiz!
0: Ja, da tun wir natürlich weiter Fan für die kommenden Spiele. Und redet heute Morgen, wie Fans den Match so erlebt haben. Wir begleiten euch mit der Vaya con Dios in diesem Morgen. Wir mit Love Emotions. Zürich West sind mit dabei. Ja, steht gut auf. Am Mikrofon begleitet der Thomas Berger.

Es ist der Freitagmorgen bei Radio Zentral, Radio mit Herz, 16 Minuten ab. 5 ist es geworden. Ja, wir haben doch alle gute Laune. Die Schweizer Fußball-Nazi gewinnt gegen Bosnien 4-2. Dazu der breiteste Musikmix, was wollen wir noch mehr? Und apropos breiteste Musikmix, Vaya con Dios habe ich jetzt parat. Also übersetzt heisst das «Geh mit Gott». Vaya con Dios, sie kommen aus Belgien, haben sich 1986 gegründet. Das war sicher ein sehr guter Entscheid. Sie waren nämlich international sehr erfolgreich. Leider in der Vergangenheit reden, weil Vaya con Dios haben sich inzwischen aufgelöst. Ich wünsche euch einen guten Start in den Freitag, 19. Juni.

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0: Einen schönen guten Morgen wünsche ich euch. Es ist Freitag um 5:30 Uhr.
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2: Mit dem Renato Götte, guten Morgen miteinander. Die Schweizer Fußballnationalmannschaft holt in ihrem zweiten Spiel an der WM in Nordamerika den ersten Sieg. Nach dem enttäuschenden 1:1 gegen Katar gewinnen die Schweizer nun in Los Angeles gegen Bosnien-Herzegowina dies mit 4:1. Der eingewechselte Joan Manzambi erzielte gleich 2 Tore. Er freut sich sehr.
3: Ja, 2 Tore zu machen vor die Fans, vor meine Familie, das ist ehrlich sehr, sehr schön. Ja. Wir wissen, dass wir eine gute Mannschaft sind, aber wir müssen auch auf dem Platz zeigen. Und ich denke, dass wir heute gezeigt haben.
2: Zudem trafen der adligen Swiler Ruben Vargas sowie Captain Granit Xhaka alle in der zweiten Halbzeit. Wegen einer Notbremse kassierte Bosnien-Herzegowina gegen Spielschluss seine rote Karte. Im anderen Spiel der Schweizer Gruppe siegt Kanada 6:0 gegen Katar. Mexiko schlägt Südkorea 1:0 und Tschechien und Südafrika trennen sich 1:1 unentschieden. US-Vizepräsident J.D. Vance wird vorerst nicht in die Schweiz zu Verhandlungen mit dem Iran reisen. Er wird heute also nicht auf dem Bürgerstock mit dabei sein. Das Weiße Haus hat die Reise verschoben. Die Logistik für diese Verhandlungen sei noch nie einfach gewesen, heißt es. Eigentlich war vorgesehen, dass sich Delegationen aus dem Iran und den USA bereits heute auf dem Bürgerstock treffen, um über ein dauerhaftes Ende des Krieges zu verhandeln. Vance sagt zwar, die Verhandlungen in der Schweiz würden stattfinden, er lässt aber den Zeitpunkt offen. Ob sich andere Vertreter der USA und des Iran heute trotzdem auf dem Bürgerstock treffen, ist noch unklar.
0: Und auf den Strassen, da geht's rund zu und her. Da wünsche ich euch eine gute und sichere Fahrt. Einen sonnigen Tag gibt es heute, wird auch heiss mit 32 Grad. Und im Verlauf des Nachmittags gibt es immer mehr Quellwolken über den Bergen. Und es kann dort zum Teil kräftige Gewitter geben. Von Samstag bis mit Montag, da bleibt es meistens sonnig und noch heisser, bis 35 Grad. In den Bergen sind dann auch Gewitter möglich. 0 Grad Grenze geht auf 4400 Meter. Und am Samstag und am Montag spüren wir dann auch eine leichte Beise. Guten Morgen miteinander, an dem Freitag, 19. Juni, Radio Zentral, das Radio mit Herz, der Begleiter, so richtig Wochenende zu.

mit grossen Schritt Richtung Wochenende zu, der Freitagmorgen an 17 Minuten vor 6. Schön sind ihr bei uns bei Radio Zentral und ganz, ganz viele von uns haben einfach nur super gute Laune. Schweiz 4, Bosnien-Herzegowina 1. Ein Bomben-Fußballfest war das gestern Abend an dieser Fußball-WM. Für die Fans ist nach dem schwachen 1:1 gegen Katar nur ein Sieg in Frage gekommen und werden belohnt. Stimmen von den Fans im Zentralland und von Zentralschweizer Fans im Stadion gestern, die hören wir heute Morgen. In dem Sinn wünsche ich allen ein gutes Aufstehen.

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2: Der Freitagmorgen um 6 Uhr mit 13 Grad zu Göschen und 18 Grad sind es zu kalt. Brumm.
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4: Die Schweizer Fußballnazi holt den ersten Sieg an dieser WM. Die Fans sind erleichtert nach dem Erfolg. Und der US-Vizepräsident J.D. Vance reist nicht auf den Bürgerstock. Im Nachrichtenstudio Renato Goethe, guten Morgen. Die Schweizer Fußballnationalmannschaft holt in ihrem zweiten Spiel an der WM in Nordamerika den ersten Sieg. Nach dem enttäuschenden 1:1 gegen Katar gewinnen die Schweizer nun in Los Angeles gegen Bosnien-Herzegowina, dies mit 4:1. Der eingewechselte Joan Manzambi erzielte gleich 2 Tore. Er freut sich sehr.
5: Ja, 2 Tore zu machen vor die Fans, vor meine Familie. Das ist ehrlich sehr, sehr schön. Ja. Wir wissen, dass wir eine gute Mannschaft sind, aber wir müssen auch auf dem Platz zeigen. Und ich denke, dass wir heute gezeigt haben.
4: Zudem trafen der adligen Zwieler Ruben Vargas sowie Captain Granit Xhaka, alle in der zweiten Halbzeit. Schweizer Nazi-Fans beim Public Viewing in der Luzerner Aufschütti sind zufrieden.
6: Wir haben ab der 75. Minute angefangen, Fußball spielen. Ab dem, wo der Manzambi auf dem Feld war. Aber wieso wechseln wir nicht kleiner? Aber hey, geil, wir sind stolz. Ein 4-1. So kann es weitergehen.
7: Es war einfach ein geiler Auftritt. Es war eine gute Stimmung. Und ich habe es gefeiert. Xhaka in meinen Augen super und auch Torschützen überragend.
8: Ich bin zufrieden, aber ich hätte mir ein Goal weniger gewünscht von der Schweiz, weil ich 3-1 tippen. Aber es ist natürlich super.
4: Wegen einer Notbremse kassierte Bosnien-Herzegowina gegen Spielschluss seine rote Karte. Im anderen Spiel der Schweizer Gruppe siegt Kanada 6:0 gegen Katar, welches zudem 2 rote Karten kassierte. Zu weiteren Resultaten: Mexiko schlägt Südkorea 1:0 und feiert den zweiten Sieg. Tschechien und Südafrika trennen sich 1:1 unentschieden. US-Vizepräsident J.D. Vance wird vorerst nicht in die Schweiz zu Verhandlungen mit dem Iran reisen. Er wird heute also nicht auf dem Bürgerstock mit dabei sein. Das Weiße Haus hat Vances Reise verschoben. Die Logistik für diese Verhandlungen sei noch nie einfach gewesen, heißt es. Eigentlich ist vorgesehen, dass sich Delegationen aus dem Iran und den USA bereits heute auf dem Bürgerstock treffen, um über ein dauerhaftes Ende des Krieges zu verhandeln. Vance sagt, die Verhandlungen in der Schweiz würden stattfinden, er lässt aber den Zeitpunkt offen. Laut aktuellem Kenntnisstand sollen sich andere Vertreter der USA und des Iran heute trotzdem auf dem Bürgerstock treffen. Zum Sport: Der Stan Wawrinka kann zu Mallorca gleich nicht dabei sein beim Tennisturnier. Der Stan Wawrinka hat abgesagt aus persönlichen Gründen. Mehr Informationen gibt es nicht. Klar ist aber, es ist ja die Abschiedssaison vom Stan Wawrinka.
2: Und dann haben wir noch freie Fahrt auf den Strassen im Zentralland. Kommt sicher vorwärts.
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2: Geniessen die schöne Sommermorgenstimmung. Es kommen im Verlauf des Tages immer mehr Wolken, vor allem dann die Quellwolken über den Bergen, und bringen uns dann kräftige Gewitter. Temperatur am Nachmittag bei 32 Grad. Die weiteren Aussichten Samstag bis und mit Montag. Es bleibt natürlich weiterhin sonnig, aber auch heiß, eine Spur heisser sogar, 35 Grad. Werden erwartet, in den Bergen sind weiterhin Gewitter möglich. 0 Grad Grenze geht auch weiter hoch bis auf 4'400 Meter, und ein Beise kommt dann auch noch auf uns zu am Sonntag und Montag.
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2: An dem Freitag, 19. Juni, schönen guten Morgen miteinander. Es ist der Tag danach. Ja, was für ein toller Match war das gestern Abend. Die Schweiz bodigt an der Fußball-WM. Bosnien-Herzegowina deutlich mit 4:1. Ja, die Fans sind natürlich komplett aus dem Häuschen. Häusli gewesen, nicht nur im Zentralau, auch an dem grossen Teich.
9: Ab der 74. Minute haben sie definitiv vom Velosolex auf den Töpf gewechselt.
2: Geniessen wir also die Euphorie heute Morgen mit Stimmen zum Spielen. Es ist, ja, ich würde sagen, der perfekte Start, also in Richtung Wochenende. Mit Musik aus der Schweiz, mit Pegasus, gehen wir in die Stunde rein. Toto haben wir für euch parat. Ja, und das ist definitiv der breiteste Musikmix bei Radio Zentral mit Steppenwolf. Ich bin der Thomas Berger. Schön, sind ihr bei uns heute Morgen.

0: Musik aus Spiel, Pegasus, die uns begleitet in diesem Morgen. Es ist gerade 12 Minuten ab 6 geworden. Ja, was war das für ein Match gewesen gestern Abend? Die Schweiz Bodigen an der Fußball-WM Bosnien-Herzegowina deutlich mit 4:1. Habt ihr Lust auf ein bisschen Hühnerhaut?
1: Ansami! Ja!
0: Ja, so hat es gestern auf SRF getönt und 3 Seetaler haben mitgefiebert, und zwar unter Tausenden von Schweizer Fans im Stadion. Der Pascu von Balwil, der Paddy von Hofteren und der Silvan von Ermisee.
2: Ja, so jetzt nach dem Spiel sind wir absolut zuversichtlich. Die ersten fixen 3 Punkte haben wir im Trocknen, also inzwischen 4 Punkte. Aber so lässt sich aufbauen, und ich glaube, wir können alle zuversichtlich sein. Und das geht mit 7 Punkten Gruppensieg für die Schweiz. Und dann können wir das nächste Spiel nach Vancouver in Vancouver bleiben. Ab Schweiz!
0: Ja, und schon hat man wieder Hoffnung, das ist natürlich auch berechtigt. Und einer wird da definitiv zum Liebling mit dem Spiel von gestern Abend, der Doppeltorschütze Joan Mansambi. Die Fans, die sind sich einig.
3: Ja, er ist natürlich ein grosses Talent. Und das ist schön, dass er da jetzt dürfen reüssieren und für die Schweiz Goal schiessen. Das erfreut ihm sehr, ja.
1: Embolo! Und dann war das Tor!
0: Ja, was für schöne Momente gestern, und gerade 4 von denen. Die Schweiz ist endgültig im Fußballfieber. Ja, das Fazit von unseren 3 Seetaler aus dem Stadion. Und ja, warum das 1:1 gegen Katar die Stimmung trotzdem noch ein bisschen trübt, wir reden darüber dann 10 ab 7.

0: Radio Zentral, das Radio mit Herz, der Begleiter in der Freitagmorgen rein, 8 Minuten, und dann ist es 20:30 Sydney. Ja, und es gibt natürlich jetzt viel zu reden heute, ganz sicher ums Fachsimple, aber nicht nur über das Shooten selbstverständlich, sondern über das Wetter kann man genauso viel erzählen. Aus dem Wetterstudio, der Mike Eichmann.
1: Der heutige Freitag präsentiert sich einmal mehr von der ziemlich sonnigen Seite. Es hat aber verglichen mit den letzten Tagen doch deutlich mehr Quellwolken, die sich dann bilden. Und ausgehend von Bergen steigt am Nachmittag und Abend Schauer- und Gewitterrisiko generell an. Potenziell sind dann da auch kräftige Gewitter mit dabei, mit den Begleiterscheinungen Sturmböen und Hageltemperaturen. Die erreicht am Nachmittag Höchstwert von 32 bis 33 Grad. Am Wochenende geht es sonnig und sehr heiß weiter mit Temperaturen von etwa 34 bis 35 Grad. Dazu gibt es höchstens in den Bergen, da kommt heute mal ein einzelnes Hitzegewitter.
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2: Es ist 6:30.
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4: Mit dem Renato Goethe, guten Morgen miteinander. US-Vizepräsident J.D. Vance wird vorerst nicht in die Schweiz zu Verhandlungen mit dem Iran reisen. Er wird heute also nicht auf dem Bürgerstock mit dabei sein. Das Weiße Haus hat Vances Reise verschoben. Die Logistik für diese Verhandlungen sei noch nie einfach gewesen, heißt es. Eigentlich war vorgesehen, dass sich Delegationen aus dem Iran und den USA bereits heute auf dem Bürgerstock treffen, um über ein dauerhaftes Ende des Krieges zu verhandeln. Vance sagt, die Verhandlungen in der Schweiz würden stattfinden, er lässt aber den Zeitpunkt offen. Soeben teilt das Schweizer Außendepartement mit, dass das Treffen auf dem Bürgerstock heute nicht wie geplant stattfinde. Die Schweizer Fußballnationalmannschaft holt in ihrem zweiten Spiel an der WM in Nordamerika den ersten Sieg. Nach dem enttäuschenden 1:1 gegen Katar gewinnen die Schweizer nun in Los Angeles gegen Bosnien-Herzegowina dies mit 4:1. Der eingewechselte Joao Manzambi erzielte gleich 2 Tore. Er freut sich sehr.
5: Ja, 2 Tore zu machen vor die Fans, vor meine Familie, das ist ehrlich sehr, sehr schön, ja. Wir wissen, dass wir ein gutes Matchup sind, aber wir müssen auch auf dem Platz zeigen. Und ich denke, dass wir heute gezeigt haben.
4: Zudem trafen der adligen Zwieler Ruben Vargas sowie Captain Granit Xhaka. Im anderen Spiel der Schweizer Gruppe siegt Kanada gegen Katar mit 6:0. Und wer missbräuchlich Einsprache gegen Bauprojekte erhebt, soll künftig bezahlen müssen. Der Nationalrat unterstützt 2 Vorstöße aus dem Ständerat und folgt damit einer härteren Linie gegen Baueinsprachen. Nur noch wer direkt und besonders betroffen ist, soll überhaupt Einsprache erheben dürfen.
2: Es geht los mit dem Morgenverkehr, zumindest mal auf der Autobahn A2 zwischen Emmen-Nord und der Verzweigung Rolzsee, wo es schon fährt, anfängt zu stauen. Meldungen sonst habe ich noch keine. Gute Fahrt wünsche ich euch.
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2: Da haben wir vor allem heute Morgen noch viel Sonne, die wir geniessen können, aber sie kommen im Verlauf des Tages Quellwolken über den Bergen. Im Verlauf des späteren Nachmittag und Abend könnte es dann zum Teil kräftig gewittern und es wird warm mit 32 Grad, aber das Quecksilber geht noch ein bisschen weiter rum. Samstag bis und mit Montag mit viel Sonne wird es bis 35 Grad heiß und in den Bergen kann es ab und zu gewittern. Entsprechend geht auch die 0-Grad-Grenze noch weiter rauf in diesen Tagen, 4'400 Meter und Beisen kommt auch noch am Sonntag und am Montag.
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4: Im Zuger Kantonsratssaal war gestern am Abend die 2. inklusive Landsgemeinde. Menschen mit einer Behinderung haben konkrete Anliegen eingebracht und mit Kantonsräten darüber geredet. Für den Zuger Landamme Andreas Hostetler ist es sehr wichtig, dass ihre Anliegen am richtigen Ort ankommen.
6: Dass die Anliegen, Forderungen, Überlegungen wirklich 1:1 im Originalton gehört, verstanden, diskutiert, ja, und auch eine erste Rückmeldung auch gegeben wird. Mal sehen wir, verstehen wir, werden wir machen. Das gibt auch eine Verbindlichkeit gegenüber den betroffenen Menschen, dass sie wissen, jawohl, mein Anliegen ist gehört worden. Jetzt haben wir mal schauen, ob die Herren Parlamentarier und Damen natürlich und die Regierung halten sie Wort und machen sie etwas.
4: Bei der zweiten inklusive Landsgemeinde im Kanton Zug war die Arbeit im Fokus. Menschen mit Behinderungen müssen viele Hürden nehmen, um einen Job zu bekommen. Verlangt worden ist zum Beispiel eine finanzielle Entlastung für Firmen, die Menschen mit einer Behinderung einstellen. Die verschiedenen Anliegen sind besprochen und dann entgegengenommen worden. Im Kanton Luzern können sich neue Frauen alle 2 Jahre auf Brustkrebs untersuchen. Die sogenannte Mammographie war lange umstritten. Mittlerweile haben aber 2/3 der Kantone in der Schweiz ein Brustkrebs-Vorsorgeprogramm. Nur die Zentralschweiz war bis vor kurzem noch ein grauer Fleck auf der Karte. Als erster Kanton startet Luzern in 2 Wochen mit der Mammographie. In den nächsten 5 Jahren werden über 60'000 Frauen im ganzen Kanton zur Untersuchung eingeladen. Die Gesundheitsdirektorin Michaela Tschuor erklärt, was zum Umdenken geführt habe.
7: Aus der Zentralschweiz heraus ist vor 4 Jahren eine neue Studie entstanden, aus der Hirslanden-Klinik zusammen mit dem Lux, wo man aufgezeigt hat, dass Kantone mit dem Screening-Programm weniger schwere Krebserkrankungen haben. Und das war dann, glaube ich, so der Gamechanger. Es war mir wichtig, dass man da etwas für unsere Frauen macht im Kanton Luzern. Und wenn das eine Auswirkung hat und eine Strahlwirkung hat auf die umliegenden Kantone, dann freut mich das natürlich.
4: Dank der Untersuchung sollen weniger Frauen daran sterben an diesem Brustkrebs. Teilnahme ist freiwillig. Mehr Infos gibt es auf www.brustkrebsvorsorge.lu.ch. Die Untersuchung kostet 15 Franken. Schweizer Sanitätssoldaten haben diese Woche eine grosse Übung. Die Standorte sind Zeven, Einsiedeln, Rotenturm, Schattdorf und Stans. Dabei sind etwa 400 Schweizer Soldaten. An der Übung machen auch 17 Soldaten von der US-Armee mit. Ziel ist, in der Praxis voneinander zu lernen. Der Oberfeldarzt der Armee, der Divisionär Andreas Stettbacher, macht ein Beispiel.
8: Die verschiedenen Armeen oder auch die Zivilen funktionieren zum Teil mit anderen Systemen, als wir sie in der Armee haben. Wir probieren in der Schweiz, das möglichst optimal zu gestalten, sodass wir das gleiche Material brauchen wie die Zivilen oder dass die Zivilen auch unser Material brauchen. Aber das ist natürlich nicht überall gleich und da gibt es immer wieder Orte, wie zum Beispiel mit unterschiedlichen Barren, auch von anderen Ländern, wo nachher die Halterungen dazu in den Fahrzeugen nicht passen. Und da muss man rasch Lösungen finden, damit die Patienten sicher transportiert werden
4: können. Etwas, was die Amerikaner weniger können, sind unterirdische Spitäler. Für die Übung hat die Armee unter anderem Spital Nidwalden und ein Militärspital in Betrieb genommen. Die Übung hat nichts mit der Iran-Konferenz auf dem Bürgerstock zu tun. Im Kanton Schweiz hat ein Mann eine Frau in einem Zug sexuell belästigt. Er ist darum per Strafbefehl verurteilt worden, schreibt die Zeitung Bote der Urschweiz. Der 50-jährige Italiener ist im letzten September in einem Zug Richtung Goldau eingestiegen und in ein Viererabteil gesessen, wo eine Frau allein war. Laut Strafbefehl hat er sich dann mit beiden Händen an die Hose gelangt und gestöhnt. Jetzt ist er zu einer Gefängnisstrafe von 4 Tagen verurteilt worden. Dazu muss er einen Buß von 400 Franken und Verfahrenskosten von etwa 300 Franken zahlen. Die Feuerwehr von der Stadt Luzern hat 3 Mal innerhalb von einer Woche zu der Kappelbrücke müssen ausrücken. Jedes Mal war es ein Fehlalarm. Angefangen hat sie letzte Woche am Montag am Morgen um 5 Uhr. Die automatische Brandmeldeanlage vom Stadt Luzerner Wahrzeichen hat auch diese Woche in der Nacht auf der Mendung am 13:45 und kurz nach dem 7. Alarm geschlagen. Der Luzerner Feuerwehrkommandant Theo Hohnermann sagt gegenüber der Luzerner Zeitung, dass Spinnen die Fehlalarm ausgelöst haben. Sie haben Netz ins Innere der Brandmelder gebaut. Und Zorb wird von morgen bis Ende nächste Woche der Verkehr an der Winkel- und Seestrasse beobachtet. Dafür installiert die Gemeinde Horb mehrere Kameras, wie sie schreibt. Auch die Autonummern werden dabei erfasst, das aber verschlüsselt, sodass das Ganze anonym bleibe. Die Beobachtungen sollen der Gemeinde Infos liefern zu der Entwicklung des Verkehrs im Zentrum. Sie sollen für nächste Massnahmen und Projekte gebraucht werden.
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18 Minuten noch, dann ist es 7. Ich hoffe, wir sind gut aufgestanden und es geht heute viel ringer zum Aufstehen. Die Schweizer Fussballnazi gewinnt 4-2 gegen Bosnien. Sommerwochenende kommt in grossen Schritt näher. Ja, und dann haben wir doch hier noch einen vollen Jackpot bei uns im Schlaumeier, wo wir jetzt gerade spielen, mit 200 Franken Gutscheinen vom Mietencenter Schweiz. Da gibt es nur eins, jetzt sofort anrufen und mitspielen. 0848 82 46 46, mit zwei Themen, die wir euch anbieten können, Fragen richtig beantworten und schon geht's zum Shoppen. 0848 82 46 46, der Schlaumeier jetzt denn.

0: Schönen guten Morgen miteinander. Noch 10 Minuten und dann ist es 7.
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0: Es sind Gutscheine im Wert von 200 Franken, die wir parat haben. Um diesen Betrag spielen wir für zum Posten im Mietencenter Schweiz. Und da machen wir jetzt einen Abstecher zu der Marlene Abächerli. Sie ist zu Obwalden, zu Kerns zu Hause. Schönen guten Morgen, Marlene.
2: Ja, guten Morgen, Thomas.
0: Also für viele ist es ja ein super toller Morgen. Die Schweizer Fußballnazi gewinnt gegen Bosnien gestern Abend. Das ist jetzt genau. Etwas, das lässt dich das kalt, weil du sagst mir, du bist so ein bisschen Fußballbanause.
2: Ja, also kalt schon nicht. Das freut mich sehr, dass sie gewinnen. Nicht mitfiebern tun ich schon, aber ich komme einfach nicht raus.
0: Also so ein bisschen. Ein bisschen patriotisch veranlagt bist, ja, wenn wir vom Sport haben. Gibt es denn irgendeine Sportart, die dich mehr interessiert jetzt, wenn das zu schulten?
2: Ja, sicher. Also mein Mann sicher Schwingen und Skifahren im Winter. Da fieben wir natürlich schon mit.
0: Gut, Schwingen, da kommt ja das Wochenende jetzt wieder. Kann man sich da wieder ein bisschen ausdeben oder zumindest mitverfolgen und ausdeben kannst du dich jetzt auch bei uns im Schlaumeier. Mit diesen 200 Franken, Puls hoch, die Hände ein bisschen schwitzig, richtig?
2: Es geht noch.
0: Okay, ganz cool. Gut, also, ja. Dann fangen wir doch an. Und zwar darf ich dir zwei Themen anbieten. Sommerhits haben wir immer noch dabei. Und neu dazukommen, jetzt die Schweizer Fußballstars. Ja, dann dürfte es wahrscheinlich klar sein.
2: Ja, nehmen wir doch die Sommerhits. Gut. Das trifft uns alle.
0: Voll genau. Die erste richtige Hitzewelle von diesem Sommer kommt ja auf uns zu. Mit Temperaturen ja jetzt bis 35 Grad sogar. Nicht nur wir Menschen merken das, wenn wir schwitzen. Auch die Lebensmittel haben die Hitze natürlich nicht so gern. Ich habe drei Lebensmittel parat und du darfst sie sortieren. Welches schmilzt zuerst? Welches als zweites und welches Lebensmittel schmilzt am wenigsten gut? Da haben wir den Anken. Dann haben wir Käse und wir haben Schoggi. Welches schmilzt zuerst?
2: Anke, Schoggi, Käse.
0: Ja, das ist ja bäumig, wie das aus der Kanone geschossen kommt.
2: Ja.
0: Stimmt's?
2: Und stimmt sogar, ja. Ei, ei, ei. Ja, super.
0: Herzliche Gratulation in dir, Anke. Schmilzt bei 33 Grad, Jockey bei 37 Grad und der Käse, je nach Sorte natürlich, bei 60 Grad und mehr. Und du sagst, der Tag ist gerettet, mag ich dir gönnen. Ja. 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Hab ja, ganz ein schönes Wochenende.
2: Danke vielmals.
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0: Das gibt also einen guten Tag für die Marlene Abächerli von Kerns und auf der Strasse sieht es nicht allzu schlecht aus. Es gibt im Moment eine Staumeldung. Sie kommt von der A2 zwischen Emmenord und der Verzweigung Rotsee.

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1: Jetzt ist es 7 geworden, in Zembach haben wir schon 20 Grad und 18 Grad sind es morgen.
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3: Das Bürgerstock-Friedenstreffen findet heute offenbar nicht statt. Die Schweizer Fußballnazi holt den ersten Sieg an dieser WM. Die Fans sind erleichtert nach dem Erfolg. Im Nachrichtenstudio Renato Goethe, guten Morgen. US-Vizepräsident J.D. Vance wird vorerst nicht in die Schweiz zu Verhandlungen mit dem Iran reisen. Er wird heute also nicht auf dem Bürgerstock mit dabei sein. Das Weiße Haus hat Vance's Reise verschoben. Die Logistik für diese Verhandlungen sei noch nie einfach gewesen, heißt es. Eigentlich war vorgesehen, dass sich Delegationen aus dem Iran und den USA bereits heute auf dem Bürgerstock treffen, um über ein dauerhaftes Ende des Krieges zu verhandeln. Vance sagt, die Verhandlungen in der Schweiz würden stattfinden, er lässt aber den Zeitpunkt offen. Das Schweizer Außendepartement teilt mit, dass das Treffen auf dem Bürgerstock nicht wie geplant heute stattfinde. Die Schweizer Fußballnationalmannschaft holt in ihrem zweiten Spiel an der WM in Nordamerika den ersten Sieg. Nach dem enttäuschenden 1:1 gegen Katar gewinnen die Schweizer nun in Los Angeles gegen Bosnien-Herzegowina dies mit 4:1. Der eingewechselte Joao Manzambi erzielte gleich 2 Tore. Zudem trafen der Adligenswiler Ruben Vargas sowie Captain Granit Xhaka. Er ist stolz auf seine gute Leistung und den Sieg.
4: Das ist mein Job, ein Privileg für mich, für das Land zu spielen, meinen Job zu machen, Menschen glücklich machen, die Mannschaft glücklich machen und am Schluss mich selber auch.
3: Schweizer Nazi-Fans beim Public Viewing in der Luzerner Aufschütti sind zufrieden.
5: Ich möchte sagen, der Auftritt heute von dieser Mannschaft, wie der Xhaka das organisiert hat und wie er das einfach, wie sie das mit den PS auf den Boden gekommen sind, überragend, ich liebe die Nazi und es ist einfach geil.
6: Wir haben brutale Maschinen auf der Bank. Manzambi, Vargas, wir wechseln den 75. Wir sehen, was dabei rauskommt. Neuer Wind, offensiver Fußball.
7: Es ist wunderbar. Mal herrlich.
3: Im anderen Spiel der Schweizer Gruppe siegt Kanada gegen Katar mit 6:0. Zu weiteren Resultaten: Mexiko schlägt Südkorea 1:0, Tschechien und Südafrika trennen sich 1:1 unentschieden. Wer missbräuchlich Einsprache gegen Bauprojekte erhebt, soll künftig bezahlen müssen. Der Nationalrat unterstützt 2 Vorstöße aus dem Ständerat und folgt damit einer härteren Linie gegen Baueinsprachen. Nur noch wer direkt und besonders betroffen ist, soll überhaupt Einsprache erheben dürfen. Ziel ist es, Verfahren zu beschleunigen und mehr Wohnraum schneller zu bauen. Auch der Bundesrat unterstützt die Vorstöße und kann sie nun umsetzen. Die Waadtländer Staatsanwaltschaft leitet ein neues Strafverfahren ein gegen die Mitte-Staatsrätin Valerie Dittli aus Zug. Ein Untersuchungsbericht vom April hatte Valerie Dittli belastet. Demnach soll sie eine geheime Vereinbarung getroffen haben, damit eine Strafanzeige gegen sie zurückgezogen wurde. Nach Prüfung der Unterlagen sei man nun zum Schluss gekommen, dass der Verdacht auf eine Straftat nicht ausgeschlossen werden könne, sagt die Waadtländer Staatsanwaltschaft. Eine Strafuntersuchung sei deshalb notwendig. Und die Tech-Firma Waymo ruft in den USA fast 4'000 selbstfahrende Autos zurück wegen eines Softwarefehlers. Die Fahrzeuge könnten fälschlicherweise in gesperrte Autobahnbaustellen einfahren, schreibt Waymo. Nun werde die Software angepasst. Waymo gehört zum Google-Mutterkonzern Alphabet.
1: Ja, der Stau auf der A2 zwischen Emmen Nord und der Verzweigung Rolzee hat sich schon wieder aufgelöst. Und sonst habe ich auch nichts zu berichten, außer dass ich euch eine gute Fahrt wünsche.
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1: Und wir reden nicht nur vom Shooten heute Morgen, sondern auch vom Wetter. Ja, es wird spannende Tage. Prognose mit dem Mike Eichmann.
8: Der heutige Freitag präsentiert sich einmal mehr von der ziemlich sonnigen Seite. Es hat aber verglichen mit den letzten Tagen doch deutlich mehr Quellwolken, die sich dann bilden. Und ausgehend von Bergen steigt am Nachmittag und Abend Schauer- und Gewitterrisiko generell an. Potenziell sind dann da auch kräftige Gewitter mit dabei, mit den Begleiterscheinungen Sturmböen und Hageltemperaturen. Die erreicht am Nachmittag Höchstwert von 32 bis 33 Grad. Am Wochenende geht es sonnig und sehr heiß weiter mit Temperaturen von etwa 34 bis 35 Grad. Dazu gibt es höchstens in den Bergen da und dort mal ein einzelnes Hitzegewitter.
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1: 5 Minuten ab 7 ist es jetzt geworden. Schönen guten Morgen miteinander. Ja, was war das für ein Match gestern Abend? Die Schweiz bodigt an der Fußball-WM Bosnien-Herzegowina deutlich mit 4:1. 3 Fans aus dem Luzerner Seetal waren schon vor dem Spiel sehr optimistisch gewesen.
9: Wir sitzen hier vor dem SoFi-Stadion in Los Angeles. Jetzt haben wir ein Bierli zwei getrunken im Schweizer Treffpunkt, sind hinterher gelaufen. Die Stimmung ist sehr gut. Wir sind sehr motiviert, dass die Schweizer heute bessere Leistung abliefern, weder in San Francisco.
1: Ja, das war definitiv so, wie der Pascu, der Paddy und der Silvan im Stadion mitgefiebert haben. Das hören wir gerade in ein paar Minuten. Schön sind ihr bei uns an dem Freitagmorgen am Mikrofon begleitet, der Thomas Berger.

0: Maroon 5 mit dem breitesten Musikmix aufgestellt geht es hier in diesem Freitagmorgen. 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So, und jetzt müssen wir einfach noch übers Schutten reden. Was war das für ein toller Match gewesen? Gestern Abend die Schweiz gewinnt an der Fußball-WM gegen Bosnien-Herzegowina deutlich.
1: Xhaka nimmt Anlauf. Xhaka 4:1! Granit Xhaka!
0: So hat es gestern auf SRF getönt. 4:1 Schlussresultat nach einem eher zähen Spiel bis weit in die zweite Halbzeit hinein. Die Nazi-Fans haben sich gestern Abend im Bistro 1910 zu Cham getroffen. Die Freude dominiert und ein bisschen kritisch ist man auch.
2: Am Schluss sehr gut, ja. 4:1 gewonnen, sensationell.
3: 4:1 gewonnen, aber die erste Halbzeit kann man abhökeln von der Schweizer Nazi.
4: Sehr spannend, ein bisschen zäh gewesen zum Einsteigen, aber natürlich cool, dass wir jetzt da gewonnen haben. Und jetzt geht es weiter. He? Jetzt gehen wir in die Qualifikation und marschieren durch.
5: Sie haben jetzt einmal das geliefert, was sie im ersten nicht geliefert haben. Und jetzt ist alle La Suisse gegen Kanada und dann sehen wir weiter.
0: Auch drei Seetaler haben da mitgefiebert und zwar unter Tausenden von Schweizer Fans im Stadion. Der Pescu von Balwil, der Paddy von Hofteren und der Silvan von Ermisee. Wie haben die drei Fußballfans den Spielverlauf so erlebt?
6: Erste Minute an sind wir eigentlich in Unterzahl gewesen. Die Fans Bosnien komplett überlegen. Sie haben eine gute Stimmung gemacht, die Schweizer haben es das Beste probiert, die Stimmung war völlig okay. Das 1-0 ist gekommen durch den Mazambi. Völlig cool gewesen, alle außer sich gesehen, mega Stimmung. Rote Karte, endlich die Schweiz mal in Überzahl, richtige Überzahl. Und dann haben wir den Dörf komplett angelassen und ein souveränes 4-1 eingefahren.
0: Ja, da wäre ja schon fast alles gesagt. Einen aber ist der Top-Torschütz mit 2 Golden, Joan Mansambi.
7: Mansambi, da!
0: Einfach Hühnerhaut-Moment, ja fast einer nach dem anderen in dieser Schlussviertelstunde. Die Schweiz ist jetzt endgültig im Fußballfieber. Fazit von unseren drei Seetaler Fußballexperten.
8: Ab der 74. Minute haben sie definitiv vom Velo Solex auf den Dörf gewechselt und haben Gas gegeben. Und haben sicher die 4 Goal zu Recht geschossen. Und die Euphorie war riesig. Und so wie kann es definitiv weitergehen.
0: Ja, und es geht weiter am nächsten Mittwochabend spielt dann die Schweiz gegen Kanada. Wir sagen danke der Schweizer Nazi für die Top-Leistung und natürlich dem Pescu von Balwil, dem Pedro von Hofteren und dem Silvan von Ermisee.
9: Wir sind happy, wir haben Freude. So, jetzt gehen wir auch eins nehmen. Nach diesen Strapazen, die wir hier im ersten Spiel haben müssen erleben. Hopp Schweiz, liebe Grüße, Zentralschweiz von Amerika.
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0: 10 Minuten, dann ist es 7:30 Uhr. Und die gute Nachricht kommt definitiv von den Strassen im Zentralland. Da gibt es nämlich im Moment keine Staus, eine unfallfreie Fahrt wünsche ich.
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0: Prognose, ja, in diesen Tagen, da reden wir drüber. Schönen guten Morgen, Mike Eichmann.
2: Ja, Sally, Thomas, hoi.
0: Jetzt habe ich da so ein rotes Kästchen vor mir. Hoppschweiz-Maschine heisst die, wenn ich hier drücke. Hoppschweiz und viele andere Sachen, die man hier hören kann. Wie hast du gestern ein bisschen mitgefähnet?
2: Ja, ich habe halt heute Morgen früh raus müssen, habe ich gedacht, ja, komm, ich schaue auf die erste Hälfte und habe dann gedacht, ja, ja, es ist jetzt wahrscheinlich nicht so berauschendes Spiel und darum bin ich da schon früher unter die Decke gegangen. Aber ja, im Nachhinein hat es sich doch noch gelohnt, da die zweite Hälfte zu schauen. Mhm,
0: definitiv, es ist dort also noch heiss zu und her gegangen und schon haben wir die Überleitung, heiss wird sie auch heute.
2: Ja, ganz genau. Also Temperaturen heute im Bereich von etwa 32 bis 33 Grad, also definitiv im nächsten Hitzetag. Es ist dann jetzt schon der dritte von der aktuellen Hitzewelle oder der achte vom aktuellen Jahr. Es ist ein sehr sonniger Tag auch im Laufe vom Nachmittag oder tagsüber schon. Wachsen aber vermehrt Quellwolken in die Höhe und daraus gibt es eben doch am Nachmittag und Abend recht verbreitet Schauer und Gewitter und die sind potenziell auch recht kräftig, also begleitet zum Teil von Sturmböen oder einzelnen Hagelzügen. Es wird sicher nicht alle Regionen gleich treffen, aber doch hin und wieder vielleicht mal einen Blick aufs Niederschlagsbild werfen, dann kann man da ein bisschen vorausplanen und ja, wie gesagt, der Wind ist vor allem dann in den Gewitterregionen doch ein Thema.
0: Da kommt also etwas auf uns zu. Beruhigt sich denn das Ganze aber schon so ein bisschen aufs Wochenende hin?
2: Ja, genau. Es ist eigentlich so, dass jetzt die ganze Wetterlage sich ein bisschen stabilisiert. Es ist dann mehr so ein Omega-förmiges Hoch, das sich dann da langsam für uns stark macht und ja, eigentlich bis weit in die nächste Woche oder wahrscheinlich sogar bis zum ja, letzten Wochenende vom Juni eigentlich unser Wetter bestimmt mit täglich viel Sonnenschein und Temperaturen von etwa 33 bis 36 Grad. Auch in den Bergen ja, wird es nicht stabil sein die ganze Zeit. Es hat ein paar Quellwolken, daraus vielleicht isoliert mal ein Hitzegewitter, aber nicht mehr so verbreitet jetzt am heutigen Freitag.
0: Jetzt reden wir immer von dieser Hitzewelle, oder, wo wir da jetzt mit drinnen sind und auch noch dauert. Also man redet jetzt nicht unbedingt wahrscheinlich von den Temperaturen selber, von diesen Rekordwerten, sondern es geht auch um die ganze Länge von dieser Hitzewelle, die historisch ist. Also ist das so?
2: Ja, also, ich glaube, da kann man dann durchaus so sagen, gerade jetzt mit Blick auf das Wettermodell, wo eigentlich bis Ende Monat eine grosse Änderung machen, also wenn man das schon ein bisschen vorher sieht. Und genau, du hast es angesprochen, es ist jetzt vielleicht weniger die absolute Allzeitrekord, die jetzt momentan zumindest mal noch nicht in der Reichweite sind. In Luzern ist der allerdings bei 36,8 Grad, also so weit weg ist der auch nicht. Aber es ist mehr die Dauer und auch die Zeit, der Zeitpunkt von der Hitzewelle. Also, zum Beispiel jetzt im Jahr 2003, wo der Jahrhundertsommer war, haben wir zum jetzigen Zeitpunkt erst 5 Hitze. Jetzt sind wir in dem Jahr schon bei 8 und auch die längste Hitzeserie im Jahr 1947, also es war ja auch so ein sehr warmer Sommer und heißer Sommer gewesen, die ist jetzt mal 13 Tage hat sie gedauert und ja, also da sind wir sozusagen auch auf Kurs, dass wir in die Region gehen von der Länge.
0: Also da kommt dann das Thema Waldbrand vor, vielleicht auch noch dazu, aber im Moment ist es wahrscheinlich noch ein bisschen früh, trotz den heißen Temperaturen.
2: Ja, also Trockenheit ist heute schon ein grosses Thema und ja, vielleicht ist heute mal ein Tropfen auf den heißen Stein mit diesen Gewitter, aber in den kommenden Tagen oder gerade nächste Woche, wo es eigentlich durchgehend wirklich richtig heiß ist und sehr viel Sonnenschein gibt, ist das ein Thema, das dann mehr und mehr in den Fokus rücken wird.
0: Dankeschön, Mike Eichmann. Dann wünsche ich dir ein, oder einen erfrischenden Tag. Tschüss.
2: Ja, ich weiß, danke. Ciao, ciao.
0: Und so tönt es dann heute Abend mit diesen Gewitter am 20, ab 4 in unserem Wettertag, können wir dann sicher mehr sagen, wie das aussieht, wo das denn da wird. Blitzen und Donnern und vielleicht auch Hagel gibt es.
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7: Guten Morgen, es ist 7:30.
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8: Mit dem Renato Götte, guten Morgen miteinander. US-Vizepräsident J.D. Vance wird vorerst nicht in die Schweiz zu Verhandlungen mit dem Iran reisen. Er wird heute also nicht auf dem Bürgerstock mit dabei sein. Das Weiße Haus hat Vance's Reise verschoben. Die Logistik für diese Verhandlungen sei noch nie einfach gewesen, heißt es. Eigentlich ist vorgesehen, dass sich Delegationen aus dem Iran und den USA bereits heute auf dem Bürgerstock treffen, um über ein dauerhaftes Ende des Krieges zu verhandeln. Vance sagt, die Verhandlungen in der Schweiz würden stattfinden, er lässt aber den Zeitpunkt offen. Die Nidwaldner Sicherheitsdirektorin Karin Kaiser sagt zu den aktuellen Erkenntnissen:
9: Aktuell haben wir keine andere Meldung als das. Die Bürgerstockkonferenz stattfinden tut. Es kann höchstens zur Veränderung von Ankunftszeiten führen. Wir verfolgen die Lage eigentlich dauernd und werden auch informiert. Und somit kann das sein, dass heute brach und das kann aber sein, dass erst morgen brach und das werden wir sehen. Also es sind sicher Leute vor Ort von den verschiedenen Nationen, aber noch nicht die Staatsoberhäupter.
8: Der Medientermin auf dem Bürgerstock von heute, der ist aber abgesagt. Die Schweizer Fußballnationalmannschaft holt in ihrem zweiten Spiel an der WM in Nordamerika den ersten Sieg. Nach dem enttäuschenden 1:1 gegen Katar gewinnen die Schweizer nun in Los Angeles gegen Bosnien-Herzegowina dies mit 4:1. Der eingewechselte Joao Manzambi erzielte gleich 2 Tore, zudem trafen der adligen Zwiele Ruben Vargas sowie Captain Granit Xhaka. Stimmen zum Sieg hören wir bald im Sportbulletin in wenigen Minuten.
10: Kommen gut vorwärts. Ich wünsche euch eine unfallfreie Fahrt und ihr könnt ganz entspannt weiterfahren im Zentralland. Es gibt keine Staus.
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10: Es ist ein Freitagmorgen mit viel Sonne im Verlauf des Tages, aber dort zu und vor allem über den Bergen gibt es Quellwolken. Das heisst, am späteren Nachmittag und Abend wird zum Teil kräftig gewittern. Temperatur im Moment bei 32 Grad. Es wird aber noch heisser denn die nächsten paar Tage. Samstag bis und mit Montag mit viel Sonne bis zu 35 Grad und auch in den Bergen da bleibt es so gewitterhaft. Die 0-Grad-Grenze ist auch hoch oben dann bis auf 4400 Meter und die Beisen, die spüren wir auch noch am Sonntag und am Montag.
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8: Im Zuger Kantonssaal war gestern Abend die zweite inklusive Landsgemeinde im Kantonsratssaal. Menschen mit einer Behinderung haben konkrete Anliegen eingebracht und mit Kantonsräten darüber geredet. Im Fokus gestanden ist die Arbeit. Menschen mit Behinderungen müssen viele Hürden nehmen, um einen Job zu bekommen. Reto Hotz ist sehbehindert und arbeitet 100%. Er kann die Hürden in seiner Situation so beschreiben.
6: Für mich ist es zum Beispiel schwierig, ich sehe Gesichter nicht gut und ich kann mich in einem Bewerbungsgespräch kann ich zum Teil nicht so gut reagieren auf Diskussionen oder Gespräche. Oder ich komme vielleicht in Situationen rein, wo ich mich nicht orientieren kann. Das sind jetzt für mich persönlich als Sehbehinderte Hürden, die es zum Teil schwierig machen, zum Beispiel nur schon den Eingang von einer Firma zu finden, weil er nicht gut angeschrieben ist.
8: Der Reto Hotz hat gestern selber ein Anliegen eingebracht. Der Kanton Zug und die Gemeinden sollen ein Vorbild sein beim Einstellen von Menschen mit einer Behinderung. Es soll ein Richtwert definiert werden, wie viele bei Kanton und Gemeinden sollen arbeiten. Das und weitere Anliegen sind bei der zweiten inklusiven Landsgemeinde in Zug besprochen und entgegengenommen worden. Schweizer Sanitätssoldaten haben diese Woche eine grosse Übung. Die Standorte sind Seewen, Einsiedler, Rotenturm, Schattdorf und Stanz. Dabei sind etwa 400 Schweizer Soldaten. An der Übung machen auch 17 Soldaten von der US-Armee mit. Ziel ist es, in der Praxis voneinander zu lernen. Der Oberfeldarzt der Armee, der Divisionär Andreas Stettbacher, macht ein Beispiel.
11: Die verschiedenen Armeen oder auch Zivilen funktionieren zum Teil mit anderen Systemen, als wir sie in der Armee haben. Wir probieren in der Schweiz, das möglichst optimal zu gestalten, sodass wir das gleiche Material brauchen wie die Zivilen oder dass die Zivilen auch unser Material brauchen. Aber das ist natürlich nicht überall gleich und da gibt es immer wieder Orte, wie zum Beispiel mit unterschiedlichen Barren, auch von anderen Ländern, wo nachher die Halterungen dazu in den Fahrzeugen nicht passen. Und da muss man rasch Lösungen finden, damit die Patienten sicher transportiert werden
8: können. Etwas, was die Amerikaner weniger können, sind unterirdische Spitäler. Für die Übung hat die Armee unter dem Spital Nidwalden ein Militärspital in Betrieb genommen. Die Übung hat nichts mit der Iran-Konferenz auf dem Bürgerstock zu tun. Im Kanton Schweiz hat ein Mann eine Frau in einem Zug sexuell belästigt. Er ist darum per Strafbefehl verurteilt worden, schreibt die Zeitung Bote der Urschweiz. Der 50-jährige Italiener ist im letzten September in einen Zug Richtung Goldau eingestiegen und in ein Viererabteil gesessen, wo eine Frau allein war. Laut Strafbefehl hat er sich dann mit beiden Händen in die Hose gelangt und gestöhnt. Jetzt ist er zu einer Gefängnisstrafe von 4 Tagen verurteilt worden. Dazu muss er einen Buß von 400 Franken und Verfahrenskosten von 280 Franken zahlen. Die Feuerwehr von der Stadt Luzern hat 3-mal innerhalb von einer Woche zu der Kappelbrücke müssen ausrücken. Jedes Mal war es ein Fehlalarm. Angefangen hat sie letzte Woche am Montag am Morgen um 5 Uhr. Die automatische Brandmeldeanlage vom Stadt Luzerner Wahrzeichen hat auch diese Woche in der Nacht auf den Montag um 13:45 und kurz nach dem 7 Uhr Alarm geschlagen. Der Luzerner Feuerwehrkommandant Theo Honermann erklärt gegenüber der Luzerner Zeitung, dass Spinnen die Fehlalarm ausgelöst haben. Sie haben Netz ins Innere von Brandmelder gebaut. Die Stimmberechtigten von Bürgle entscheiden über ein neues Gemeindehaus im Dorfzentrum. Der Gemeinderat beantragt dafür etwa 6 Millionen Franken. Geplant ist, die Gemeindeverwaltung und die Postfiliale in die Überbauung Pfarrmetteli zu verlegen. Die Gemeinde will auch 12 Parkplätze in der Tiefgarage dazukaufen. Die Räume, die in der heutigen Gemeindeverwaltung frei werden, sollen in Zukunft die Schulen brauchen können. Die Abstimmung zu Bürgle ist Ende September. Und die Hochschule Luzern tut morgen ihren neuen Campus Perron beim Bahnhof Luzern für die Bevölkerung auf. Perron heisst sie also. Vom 10 bis am 5 können die Besucher an verschiedenen Stationen selber forschen, studieren und dazu Fragen stellen. Dabei geht es unter anderem um virtuelle Welten, Robotik, künstliche Intelligenz und einen simulierten Börsencrash. Der Eintritt am Tag der offenen Tür ist gratis.
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0: Radio Zentral ist ein Radio mit Herz und der Blick auf die Strasse. Kein Staus im Zentralland, da wünsche ich euch mal eine gute Fahrt. Wie wär's mit dem breitesten Musikmix richtig Arbeit fahren? Man at Work, Down Under haben wir für euch parat. Jetzt denn grad, es ist 7:45.
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0: Ja, und es gibt immer noch Hühnerhaut.

0: glückliche Schweizer Fans komplett aus dem Häuschen. Pascal Linder im Zentral Sportstudio, guten Morgen.
1: Ja, guten Morgen, Thomas.
0: Du bist
1: ja
0: so ein bisschen der Sportler bei uns im Zentralteam. Wie war es bei dir so mit diesen Hühnerhaut-Momenten?
1: Also ich habe wirklich Hühnerhaut gehabt. Ich habe mir natürlich das Nazi-Liebli angelegt und bin im Public Viewing gewesen. Und wirklich beim 1-0 hat das schon angefangen. Super Stimmung, die Fangesänge. Also es war wirklich wunderschön gewesen. Und ich glaube, ich kann für alle reden auch eine Genugtuung nach dem 1-1 am Anfang gegen Katar.
0: Da kommt man nicht genug über, aber wir wollen jetzt noch nicht gerade vom nächsten Mittwoch reden, sondern eben von gestern Abend.
1: Ja, genau. Und zwar, die Schweizer Nazi holt in ihrem zweiten Spiel an der WM in Nordamerika den ersten Sieg. Nach dem enttäuschenden 1-1 gegen Katar gewinnen die Schweizer jetzt Los Angeles gegen Bosnien-Herzegowina. Das mit 4-1. Der Joker Joan Manzambi hat gerade 2 Goal geschossen. Er freut sich sehr.
2: Ja, 2 Tore zu machen vor die Fans, vor meine Familie, das ist ehrlich sehr, sehr schön, ja. Wir wissen, dass wir eine gute Mannschaft sind, aber wir müssen auch auf dem Platz zeigen. Und ich denke, dass wir heute gezeigt haben.
1: Ja, das Goal geschossen hat auch der Adligenswiler Ruben Vargas und der Captain Granit Xhaka, alle in der zweiten Halbzeit. Der Granit Xhaka ist stolz auf seine gute Leistung und den Sieg.
3: Das ist mein Job. Ein Privileg für mich, für das Land zu spielen, meinen Job zu machen. Menschen glücklich machen, die Mannschaft glücklich machen und am Schluss mich selber an.
1: Schweizer Nazi-Fans beim Public Viewing in der Luzerner Aufschütti sind zufrieden.
4: Ich würde sagen, der Auftritt heute von dieser Mannschaft, wie der Xhaka das orchestriert hat und wie er das einfach, wie die PS auf den Boden gekommen sind, überragend. Ich liebe die Nazi und es ist einfach geil.
5: Wir haben brutale Maschine auf der Bank. Manzambi, Vargas, wir wechseln die 75. Wir sehen, was dabei rauskommt. Neuer Wind, offensiver Fußball.
6: Es ist wunderbar. Mal herrlich.
1: Ja, wegen einer Notbremse hat Bosnien-Herzegowina gegen Schluss vom Match eine rote Karte bekommen. Im anderen Spiel der Schweizer Gruppe gewinnt Kanada 6-0 gegen Katar, wo gerade 2 rote Karten kassiert hat. Zu weiteren Resultaten dieser WM: Mexiko schlägt Südkorea 1-0 und steht im 16-Finale. Tschechien und Südafrika trennen sich 1-1 unentschieden. Wir bleiben gerade beim Shooten, schauen aber wieder in die Schweiz. Auch der FC Luzern hat sich wieder die Shooting-Schuhe geschnürt. Beim FC Luzern war gestern der Trainingsauftakt. Nach einer Laufeinheit am Morgen ist es am Nachmittag zum ersten Mal wieder ans Training mit Ball gegangen. Dabei war unter anderem auch der 22-jährige holländische Flügelspieler Aurelio Oehlers. Er kommt vom holländischen Club FC Volendam in der Schweiz und hat einen 3-Jahres-Vertrag unterschrieben. Der neue FCL-Trainer Udo Portmann sagt auf die Frage, ob er den Ersatz für den Kevin Spadanuda ist, den der FCL verlassen hat.
7: Grundsätzlich von der Position her kann man sagen, ein Ersatz. Er ist von der Spielweise her vielleicht auch ein bisschen verwandt. Er ist einer, der viel Tempo hat, viel Tempo mit dem Ball auch. Er sucht 1-1-Situationen. Und ich verspreche mir schon, dass er in der letzten Zone Gegner kann überwinden und entsprechend so für Gefahr sorgen.
1: Der Udo Portmann freut sich auf die nächsten Tage in der Vorbereitung.
7: Ja, jetzt ist eben wirklich das Gefühl so, dass es unbedingt muss losgehen. Ich habe jetzt eigentlich fast 4 Wochen lang irgendwelche Gedanken können trölen und viele Gespräche führen. Und jetzt so die Vorfreude oder so ein bisschen das Surreale bei der ersten Präsentation ist völlig weg. Jetzt bin ich sehr klar und konkret und jetzt möchte ich wirklich unbedingt möglichst schnell auf den Platz.
1: Ja, und erste Entscheidungen hat der Udo Portmann schon gefällt. Zum Beispiel hat er müssen entscheiden, ob der Pius Dorn Captain bleibt. Und er bleibt, freut sich der Pius Dorn.
8: Großer Vertrauensvorschuss, den ich bekommen habe vom Trainer. Bin sehr happy. Wir hatten ein gutes Gespräch, wo er mir mitgeteilt hat, dass ich Kapitän bleiben darf. Und deswegen erfüllt mich das weiterhin mit Stolz.
1: Pius Dorn spielt schon seit 4 Jahren beim FC Luzern und gehört trotz seiner 29 Jahre schon zu den Oldies im Team. Das erste Freundschaftsspiel in der Vorbereitung hat der FCL morgen in einer Woche Zweckis gegen Stade Lausanne-Uschi. Die Meisterschaft geht dann morgen in 5 Wochen mit dem Heimspiel gegen den FC Thun los. Und noch eine Meldung aus dem Shooten. Der Michael Frey verlässt GC. Der Vertrag mit dem ehemaligen FCL-Spieler ist aufgelöst worden. Bei GC hat der Michael Frey in 16 Spielen 2 Goal geschossen. Zum Schluss noch Tennis. Der Stan Wawrinka verzichtet nächste Woche aufs Rasenturnier von Mallorca. Er sagt aus persönlichen Gründen ab, teilt der 41-Jährige mit. Der Stan Wawrinka beendet seine Karriere Ende Saison.
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0: Noch 6 Minuten und dann ist es 8 Uhr. Guten Morgen wünsche ich euch. Ja, und einen guten Morgen ist es definitiv für die Marlene Abächerli von Kerns im Kanton Obwalden, die heute Morgen im Schlaumeier Gutscheine vom Mietercenter Schweiz gewonnen hat, im Wert von 200 Franken.
1: Und stimmt sogar, ja?
0: Herrlich, wenn man sich so kann freuen. Und ich hoffe, ihr könnt euch auch freuen. Zum Beispiel auf das Wochenende, das hier vor der Tür steht. Da gehen wir jetzt mit den Hecht.

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7: 22 Grad sind es zu Ametten und 19 Grad zu Quarten. Der Freitagmorgen um 8 Uhr.
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9: Die Bürgerstock-Konferenz findet heute nicht wie geplant statt. Viele Fragen sind immer noch offen. Und die Schweizer Fußballnazi freut sich über den ersten Sieg an dieser WM. Im Nachrichtenstudio Renato Goethe, guten Morgen. Die Gespräche zwischen den USA und dem Iran auf dem Bürgerstock findet heute nicht wie geplant statt. Das Schweizer Außendepartement schreibt an Radio Zentral, Zitat:
10: Die geplanten Gespräche zwischen den USA, dem Iran, Katar und Pakistan wurden verschoben. Die Schweiz steht weiterhin bereit, diese Gespräche zu facilitieren. Die entsprechenden Vorbereitungsarbeiten auf dem Bürgerstock werden fortgeführt. Weitere Informationen können im Moment nicht gemacht werden.
9: Die Nidwaldner Sicherheitsdirektorin Karin Kaiser sagt zu den aktuellen Planungen:
11: Aktuell haben wir keine anderen Meldungen, als dass die Bürgerstock-Konferenz stattfinden wird. Es kann höchstens zur Veränderung von Ankunftszeiten führen. Wir verfolgen die Lage eigentlich dauernd und werden auch informiert. Und somit kann das sein, dass heute brach und das kann aber sein, dass erst morgen brach und das werden wir sehen. Also sind sicher Leute vor Ort von den verschiedenen Nationen, aber noch nicht die Staatsoberhäupter.
9: US-Vizepräsident J.D. Vance und der iranische Parlamentspräsident haben ihre Reise verschoben. Die Grundsatzvereinbarung, welche die USA und der Iran am Mittwoch unterzeichnet hatten, ist trotzdem in Kraft getreten. Nach der Unterzeichnung bleibt der weitere Verlauf der Verhandlungen unklar. Formell beginnt bald die 60-tägige Verhandlung über ein endgültiges Abkommen, insbesondere im Nuklearbereich. Die Schweizer Fußballnationalmannschaft holt in ihrem zweiten Spiel an der WM in Nordamerika den ersten Sieg. Nach dem enttäuschenden 1:1 gegen Katar gewinnen die Schweizer nun in Los Angeles gegen Bosnien-Herzegowina, dies mit 4:1. Der eingewechselte Joao Manzambi erzielte gleich 2 Tore. Zudem trafen der adligen Zwieler Ruben Vargas sowie Captain Granit Xhaka. Wegen einer Notbremse kassierte Bosnien-Herzegowina gegen Spielschluss eine rote Karte. Im anderen Spiel der Schweizer Gruppe siegt Kanada 6:0 gegen Katar, welches zudem 2 rote Karten kassierte. Wer missbräuchlich Einsprache gegen Bauprojekte erhebt, soll künftig bezahlen müssen. Der Nationalrat unterstützt 2 Vorstöße aus dem Ständerat und folgt damit einer härteren Linie gegen Baueinsprachen. Nur noch wer direkt und besonders betroffen ist, soll überhaupt Einsprache erheben dürfen. Ziel ist es, Verfahren zu beschleunigen und mehr Wohnraum schneller zu bauen. Auch der Bundesrat unterstützt die Vorstöße und kann sie nun umsetzen. Die reichsten 10% der Weltbevölkerung verursachen durch ihren Konsum deutlich überproportionale Umwelt- und Klimaschäden. Dies zeigt eine Studie, an der unter anderem die Universität Oxford mitwirkte. Demnach belaufen sich diese Schäden jährlich auf geschätzte 1,7 bis 5,7 Billionen Dollar. Die Forschenden betonen, dass vor allem Artensterben und Klimawandel die größten Anteile der Schäden ausmachen. Zusammen verursachen sie über 80% der berechneten Auswirkungen. Und nachdem es 3 Jahre lang verboten war, dürfen Fischer ab nächstem Jahr im Bodensee wieder Felchen fangen. Der Bestand habe sich erholt, schreibt die Internationale Konferenz der Bodenseefischerei. Das Verbot zeige jetzt erste positive Effekte. Deshalb ist die Felchenfischerei ab dem kommenden Jahr eingeschränkt wieder möglich. Erlaubt wird sie von Mai bis August, jeweils von Dienstag bis Donnerstag. Und die Netze müssen so grossmaschig sein, dass nur ältere Fische gefangen werden.
7: Ja, da könnt ihr ganz gemütlich zufahren auf der Strasse im Zentral Landstocken, dort nämlich nie.
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7: Somit der Blick auf das Wetter fürs Wochenende, der Mike Eichmann.
12: Der heutige Freitag präsentiert sich einmal mehr von der ziemlich sonnigen Seite. Es hat aber verglichen mit den letzten Tagen doch deutlich mehr Quellwolken, die sich dann bilden. Und ausgehend von Bergen steigt am Nachmittag und Abend Schauer- und Gewitterrisiko generell an. Potenziell sind dann da auch kräftige Gewitter mit dabei, mit den Begleiterscheinungen Sturmböen und Hageltemperaturen. Die erreicht am Nachmittag Höchstwert von 32 bis 33 Grad. Am Wochenende geht es sonnig und sehr heiß weiter mit Temperaturen von etwa 34 bis 35 Grad. Dazu gibt es höchstens in den Bergen, da kommt heute mal ein einzelnes Hitzegewitter.
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7: Jetzt ist es gerade 5 Minuten ab 8 Uhr geworden. Ja, der Match Schweiz gegen Bosnien-Herzegowina war ein richtiger Strassenfeger.
13: Hopp Schweiz!
7: Aber Tausende sind gestern Abend vor dem Fernseher gesessen und haben das zweite Spiel von unserer Nazi an der WM zu Amerika geschaut.
14: Sami!
7: Und haben einfach nur Hühnerhaut gehabt. Ja, wir hören Fanstimmen vom Joder-Club in einem zentralen Land, der extra eine kurze Probe gemacht hat, um das Spiel zu schauen. Wie fassen die Jodler den Match eigentlich zusammen? Das hören wir jetzt gerade in ein paar Minuten. Ich bin Thomas Berger und wünsche euch weiterhin einen guten Morgen.

0: Das Radio mit Herz begleitet euch so richtig Wochenende zu. Radio Zentrale in der Eingeschaltet. Es ist gerade 14 Minuten ab 8 Uhr geworden.
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0: Unsere Schweizer Fußball-Nazi, ja, sie startet durch. Im zweiten WM-Spiel gewinnt die Schweiz gegen Bosnien-Herzegowina gerade mit 4:1. Der Christian Stämpfli ist gestern Abend den Match zu Cham im Kanton Zug anschauen. An einem Ort am Dorfrand, wo der Fußball zu Hause ist, im Public Viewing, in einem kleinen Stadion. Und nach dem Schlusspfiff hat er Stimmen gesammelt bei zufriedenen Fans.
2: Wir haben im Bistro 1910 im Stadion Heizmoos hier zu Cham den Match mitverfolgt mit mehreren Leuten in der Schweizer Libli. Es waren nicht gerade Tausende gewesen, wie in Los Angeles, aber doch ein paar schnelle Runde. Ein Wort zum Match, wie war es?
3: Am Schluss sehr gut, ja. 4-1 gewonnen, sensationell.
4: 4-1 gewonnen, aber die erste Halbzeit kann man abhöckeln von der Schweizer Nazi.
5: Sehr, sehr spannend, ein bisschen zäh gewesen zum Einsteigen, aber natürlich cool, dass wir jetzt da gewonnen haben. Und jetzt geht es weiter. He? Jetzt gehen wir in die Qualifikation und marschieren durch.
6: Sie haben jetzt einmal das geliefert, was sie im ersten nicht geliefert haben. Und jetzt ist alle La Suisse gegen Kanada und dann sehen wir weiter.
2: Der Didi, hören wir hier, der Festwirt hier im Stadion vom SC Cham. Noch speziell, ein paar Mal hat bei dir das Nattel geläutet während dem Match.
6: Ja, das ist ein sehr guter Freund von mir aus Texas, der bei jedem Goal seine Info durchgegeben hat. Und bei jedem Goal hat es geheißen: Free Beer, Free Beer.
2: Aus Amerika ein Kommentar, das ist auch noch speziell. Und eine lange Fußball-Fan-Geschichte dahinter?
6: Über 30 Jahre, ja. Das ist ja so. Ich habe ihm geholfen, das College World Championships auf beiden Stellen, ein Turnier in Texas, und habe jedes Jahr für 2 Wochen dort drüber. Das hat es dann nachher nicht mehr gegeben, aber Freundschaft ist geblieben.
2: Du hast mir erzählt, bei Mexiko 86 hat die Freundschaft angefangen, Fußballerfreundschaften haben.
6: Das ist ja so, ja. Ich habe dort auf der Kreuzfahrt gearbeitet und sie waren Gäste in meiner Station und seitdem sind wir dicke Freunde.
2: Wir fragen schnell weiter hier, auch bei ein paar Freunden. Sie sind übrigens alle aus dem gleichen Jodlerclub, der nach der Probe, nach der verkürzten Probe hier angekommen ist. Edi von Zug, du hast noch einen speziellen Bezug zu Mexiko.
7: Ja, genau. Dort aufgewachsen.
2: Das heisst, du bist für beide Mannschaften ein bisschen Fan, Mexiko und Schweiz?
7: Auf jeden Fall, ganz genau. Beide genau gleich. Ja. Hopp Mexiko und Arriba Suiza. Ja.
2: Arriba Suiza, das klingt gut. Der Philipp von Steinhausen hat auch Schweizer Liebli an. Was ist möglich mit dieser Mannschaft? Jetzt haben wir 2 Spiele gesehen.
8: Die Euphorie darf nicht so hochgehen. Weil Kanada ist jetzt der Gradmesser. Wenn man dort kann gewinnen, dann sehen wir eine Chance.
2: Der Michel von Hünenberg hat den Hut an nach einem heissen Sommertag. Wie war der Match? Nicht die ganze Zeit heiss?
5: Ja, langsam angefangen. Aber die Schlussphase mit der Einwechslung ist cool gewesen, dass da der Vargas und der Mazambi zusammen Assists und Goal geschossen haben. Das ist, glaube ich, die Basis und gibt Mumm für das Nächste. Und ich denke, auf dem Boden bleiben. Es ist noch nichts im Trocknen.
2: Gerade der junge Mann, der hier in die Kamera gestrahlt hat, auch am Schluss des Matches nach dem Interview Mazambi, ein Glanzlicht, ein Sonnenstrahl.
5: Ja, er ist natürlich ein grosses Talent. Und das ist schön, dass er da jetzt dürfen reüssieren und für die Schweiz Goal schiessen. Das erfreut ihm sehr, ja.
2: Was bedeutet euch die Schweizer Nazi? Im Moment sind viele speziell im Fußball Fieber oder sie kommen langsam rein. Wie lange sind ihr schon Schweiz-Fan?
8: Schweiz-Fan bin ich sicher seit 50 Jahren. Und ich werde auch so bleiben. Aber ich bin auch kritisch dort und sage, nein, das geht nicht so.
2: Ja, ich habe die mal während dem Match Kommentar gehört. He, so, das geht nicht. Aber am Schluss sind wir alle zufrieden.
8: Jetzt sind wir sicher zufrieden. Das ist ein Resultat, das irgendwie hat müssen kommen. Und wenn es nicht kommt, kann die Schweiz heim.
2: Es ist eigentlich auch verrückt. Wir sehen jetzt auf der anderen Seite Verlierer, Bosnien-Herzegowina. Die können alle auch shooten.
7: Ja, das ist so. Also sie haben das eigentlich nicht so schlecht gemacht. Ja, die erste Hälfte ist noch relativ, ist nicht allzu viel gelaufen, aber die zweite Hälfte, muss ich sagen, haben es beide recht gut gemacht. Ja, aber das Glück war schon auf unserer Seite.
2: Und sie strahlen da die Fans. Fußballleidenschaft, Didi, woher rührt sie? Was macht das Spiel so faszinierend?
6: Gut, ich bin mit Fußball aufgewachsen. Junior, über 30 Jahre Trainer gewesen. Als junger Bube, grosser Fan von Servette, von der alten Zeit. Und nachher mit der Zeit ist man dann nicht mehr gross Mannschaftsfan geworden, sondern mehr eigentlich Personen, Trainer, Spieler. Und das kann von Cantona zu Platini sein. Und da ich halber Franzose bin, sowieso leicht französisch angekocht.
2: Und gerade während so einem Match packt es einem auch, um selber einen Ball zu nehmen und zu shooten?
7: Ja, warum nicht? Ganz genau. Ja, würde ich gerne mal machen.
8: Ja, ich arbeite natürlich in einem Sportclub noch nebenzu Steinhausen. Da lebe ich auf. Und auf Comdor komme ich natürlich immer gerne schauen, zwischendurch wieder einmal.
2: Fußball, die schönste Nebensache der Welt?
5: Ja, wahrscheinlich schon. Für mich persönlich jetzt nicht. Ich bin nicht aktiver Fußballer, aber wenn Nazi spielt, bin ich immer vor dem Fernseher. Das ist richtig. Ja.
2: Ich glaube, zusammenfassend machen wir ein kräftiges Hopp-Schweiz, wo wir bis auf Amerika rüber gehört.
5: Ja. Genau.
8: Ja.
5: Hopp-Schweiz!
8: Hopp-Schweiz! Hopp-Schweiz!
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4: Es ist 8:30.
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5: Am Mikrofon Renato Götte. Guten Morgen miteinander. Die Gespräche zwischen den USA und dem Iran auf dem Bürgersteig finden heute nicht wie geplant statt. Das Schweizer Außendepartement schreibt an Radio Zentral, Zitat:
6: Die geplanten Gespräche zwischen den USA, dem Iran, Katar und Pakistan wurden verschoben. Die Schweiz steht weiterhin bereit, diese Gespräche zu facilitieren. Die entsprechenden Vorbereitungsarbeiten auf dem Bürgersteig werden fortgeführt. Weitere Informationen können im Moment nicht gemacht werden.
5: Die Nidwaldner Sicherheitsdirektorin Karin Kaiser sagt zu den aktuellen Planungen:
7: Aktuell haben wir keine anderen Meldungen, als dass die Bürgerstock-Konferenz stattfinden wird. Es kann höchstens zur Veränderung von Ankunftszeiten führen. Wir verfolgen die Lage eigentlich dauernd und werden auch informiert. Und somit kann das sein, dass heute brach und das kann aber sein, dass erst morgen brach und das werden wir sehen. Also sind sicher Leute vor Ort von den verschiedenen Nationen, aber noch nicht die Staatsoberhäupter.
5: Weiter sagt Karin Kaiser zur ungewissen Situation:
7: Wichtig ist, dass wir vorbereitet sind und das sind wir. Wir sind bereit für irgendwelche Versionen, die da uns treffen können. Es ist sicher ein bisschen ungewiss und es geht ein bisschen lang hin und her. Für uns ist wichtig, dass wir jetzt mal eine Klarheit bekommen. Ja.
5: US-Vizepräsident J.D. Vance und der iranische Parlamentspräsident haben ihre Reise verschoben. Mit Fußball. Die Schweizer Nazi holt ihrem zweiten Spiel an der WM in Nordamerika den ersten Sieg. Nach einem enttäuschenden 1:1 gegen Katar gewinnen die Schweizer jetzt in Los Angeles gegen Bosnien-Herzegowina mit 4:1. Der Joker Johan Mansambi, der Johan Mansambi, hat gerade 2 Goal geschossen. Er freut sich sehr.
8: Um ja 2 Tore zu machen und vor die Fans, vor meine Familie, das ist ehrlich sehr, sehr schön, ja. Wir wissen, dass wir eine gute Mannschaft sind, aber wir müssen auch auf dem Platz zeigen. Und ich denke, dass wir heute gezeigt haben.
5: Jedes Goal geschossen haben auch der adligen Zwiller Ruben Vargas und der Captain Granit Xhaka.
9: Stauen tut es im Moment auf der A3 Zürich Richtung Chur, und zwar zwischen Wesen und dem Kerenzer Tunnel, weil dort gerade Bauarbeiten stattfinden. Ja, sonst stocken sie an ihnen. Habt eine gute Fahrt.
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9: Heute Morgen gibt es einmal viel Sonne, aber man gehört es auch wieder raus. Im Verlauf des Tages mit immer mehr Wolken. Vor allem den Quellwolken über den Bergen, die zum Teil kräftige Gewitter bringen. Temperatur am Nachmittag bei 32 Grad. Und wir kommen noch mehr ins Schwitzen die nächsten paar Tage. Samstag bis mit dem Montag da bleibt es sonnig und dann eben heiss. Bis 35 Grad in den Bergen, da kann es weiterhin gewittern. 0 Grad Grenze geht hoch bis auf 4400 Meter.
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5: Im Zuger Kantonsratssaal war gestern am Abend die zweite inklusive Landsgemeinde. Menschen mit einer Behinderung haben konkrete Anliegen eingebracht und mit Kantonsräten darüber geredet. Im Fokus gestanden ist die Arbeit. Menschen mit Behinderungen müssen viele Hürden nehmen, um einen Job zu bekommen. Der GLP-Kantonsrat Martin Zimmermann stellt selber Menschen mit Behinderung ein und profitiert davon.
10: Also zum einen gehen mal auch viele Vorurteile weg. Zum anderen, man lernt die Leute kennen, näher kennen, eben, dass sie bringen andere Perspektiven rein, eine andere Erdung, je nachdem. Das hat der Vorredner noch sehr gut gesagt, dass die auch anders mit dem Leben umgehen. Und das ist etwas, was einfach eine Diversität reinbringt, von der man auch profitieren kann.
5: Gefordert worden ist an der zweiten inklusiven Landsgemeinde im Kanton Zug zum Beispiel eine finanzielle Entlastung für Firmen, die Menschen mit einer Behinderung einstellen. Die verschiedenen Anliegen sind besprochen und entgegengenommen worden. In knapp zwei Wochen geht's los. Luzern startet als erster Kanton in der Zentralschweiz mit einem flächendeckenden Brustkrebs-Vorsorgeprogramm. In den nächsten 5 Jahren werden über 60'000 Frauen im ganzen Kanton zu einer sogenannten Mammographie eingeladen. Die Untersuchung ist freiwillig. Die Leiterin vom Brustkrebs-Vorsorgeprogramm, Lara Lüthi, sagt, warum diese Untersuchung wichtig sei.
11: Wenn man so an einem Programm teilnimmt, kann man wirklich Brustkrebs in früheren Stadien erkennen, was dazu führt, dass man eine weniger intensive Behandlung braucht, dass eine Behandlung, wenn man einen Brustkrebs findet, schonender kann durchgeführt werden, aber auch in einem Grossteil der Frauen, die so eine Brustkrebs-Vorsorgeuntersuchung bei uns machen werden, ist es einfach auch eine Bestätigung und ein gutes Wissen, dass man nichts gefunden hat und gesund ist.
5: Relativ viele Frauen in der Schweiz erkranken an Brustkrebs. Dank der Untersuchung sollen weniger Frauen daran sterben. Mehr Infos gibt es auf www.brustkrebsvorsorge.lu.ch. Der Untersuch kostet 15 Franken. Die Stimmberechtigten von Bürglen entscheiden über ein neues Gemeindehaus im Dorfzentrum. Der Gemeinderat beantragt dafür etwa 6 Millionen Franken. Geplant ist, dass die Gemeindeverwaltung und die Postfiliale in die Überbauung Pfarrmetteli zu verleiht werden. Die Gemeinde will auch 12 Parkplätze in der Tiefgarage dazu kaufen. Die Räume, die in der heutigen Gemeindeverwaltung frei werden, die sollen in Zukunft dann die Schulen können brauchen. Die Abstimmung zu Bürglen ist Ende September. Das Ingebol wird morgen die neue Freizeitanlage Schützenmatt eröffnet. Sie bietet Bewegung und Begegnung, steht in ihrer Mitteilung. Neben vielen Möglichkeiten zum Sport machen, gibt es unter anderem einen Grillstell oder einen Brunnen, um sich zu treffen. Die Eröffnungsfeier von dieser Freizeitanlage Schützenmatt in Ingebol geht morgen um 11 Uhr los. Und die Hochschule Luzern tut morgen ihren neuen Campus Perron beim Bahnhof Luzern für die Bevölkerung auf. Vom 10 bis am 5 können Besucher an verschiedenen Stationen selber forschen, sie können studieren und dazu Fragen stellen. Dabei geht es unter anderem um virtuelle Welten, um Robotik, künstliche Intelligenz und einen simulierten Börsencrash. Der Eintritt am Tag der offenen Tür ist gratis.
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Ja, der Freitagmorgen geht doch wie im Flug vorbei, noch 16 Minuten und dann ist es bereits 9 Uhr. Wir begleiten euch heute Morgen mit dem breitesten Musikmix. Musik aus Mailand, jetzt dann gerade der Adriano Celentano Azzurro. Ja, und heute Morgen auf der Strasse im Zentralland, das ist ruhig zu und her gegangen. Die ein oder andere Staumeldung, die sich aber bereits wieder aufgelöst haben. Jetzt ist aber eine dazugekommen. Und zwar, wenn ihr auf der A3 unterwegs seid, Zürich Richtung Chur, dort stockt es zwischen Wesen und dem Kerenzer Tunnel wegen der Bauarbeiten, die dort stattfinden. Ich wünsche euch weiterhin eine gute Fahrt.

0: Noch 8 Minuten sind es bis am 9. Ja, unsere WM-Fußball-Experten aus dem Seetal, der Pesco von Balwil, der Paddy von Hofteren und der Silvan von Ermisee, sie haben für Radio Zentral gestern Spiel Schweiz gegen Bosnien direkt im Stadion mitverfolgt. Den Beitrag dazu gibt es jetzt auf der Radio Zentral-App. Könnt ihr nächste Ruhe reinhören. Die Schweiz gewinnt also 4-2 gegen Bosnien. Wir alle sind happy, auch unsere Kollegen aus dem Seetal endet im grossen Teich.
1: Wir sind happy, wir haben Freude. So, jetzt gehen wir auch eins nehmen. Nach diesen Schrapazen, die wir im ersten Spiel haben müssen erleben. Hopp Schweiz, liebe Grüße, Zentralschweiz von Amerika.
0: Ja, und ganz einen speziellen Gruß, der geht noch nach Baubu oder eben nach Balwil.
2: Cesco von Baubu, jetzt in L.A. Liebe Grüße, alle Baubler, inklusive die Original-Krummen von Baubu.
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7: 9 Grad, das sage ich auch. Morgen am 9 Uhr ist es. Ja, das Wolfenschiessen wenn im Moment 15 Grad.
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9: Friedensverhandlungen auf dem Bürgerstock finden heute nicht wie geplant statt. Die Nettwaldner Sicherheitsdirektorin wünscht sich mehr Klarheit dazu. Und Israel greift die Hisbollah-Miliz im Libanon weiter an. Im Nachrichtenstudio Renato Goethe, guten Morgen miteinander. Die Gespräche zwischen den USA und dem Iran auf dem Bürgerstock finden heute nicht wie geplant statt. Das Schweizer Außendepartement schreibt an Radio Zentral, Zitat:
10: Die geplanten Gespräche zwischen den USA, dem Iran, Katar und Pakistan wurden verschoben. Die Schweiz steht weiterhin bereit, diese Gespräche zu facilitieren. Die entsprechenden Vorbereitungsarbeiten auf dem Bürgerstock werden fortgeführt. Weitere Informationen können im Moment nicht gemacht werden.
9: Die Nidwaldner Sicherheitsdirektorin Karin Kaiser sagt zu den aktuellen Planungen:
11: Aktuell haben wir keine andere Meldung, als dass die Bürgerstockkonferenz stattfinden tut. Es kann höchstens zur Veränderung von Ankunftszeiten führen. Wir verfolgen die Lage eigentlich dauernd und werden auch informiert. Und somit kann das sein, dass heute jemand ankommt. Das kann aber sein, dass erst morgen jemand ankommt. Das werden wir sehen. Also es sind Leute vor Ort von den verschiedenen Nationen, aber noch nicht die Staatsoberhäupter.
9: Weiter sagt Karin Kaiser zur ungewissen Situation:
11: Wichtig ist, dass wir vorbereitet sind, und das sind wir. Wir sind bereit für irgendwelche Versionen, die da uns treffen können. Es ist sicher ein bisschen ungewiss und es geht ein bisschen lang hin und her. Für uns ist wichtig, dass wir jetzt mal Klarheit bekommen. Ja.
9: US-Vizepräsident J.D. Vance und der iranische Parlamentspräsident haben ihre Reise verschoben. Trotz des Rahmenabkommens zwischen den USA und dem Iran setzt Israel seine Angriffe auf die Hisbollah-Miliz im Libanon fort. Dabei seien mindestens 15 Menschen wieder getötet worden, schreibt die staatliche libanesische Nachrichtenagentur. Das israelische Militär teilt mit, die Angriffe in der Nacht seien eine Reaktion auf wiederholte Verstöße gegen die Waffenruhe gewesen. Der Iran verlangt, das Abkommen mit den USA für ein Kriegsende solle auch einen Stopp der israelischen Angriffe auf die Hisbollah-Miliz im Libanon einschließen. Die reichsten 10% der Weltbevölkerung verursachen durch ihren Konsum deutlich überproportionale Umwelt- und Klimaschäden. Dies zeigt eine Studie, an der unter anderem die Universität Oxford mitwirkte. Demnach belaufen sich diese Schäden jährlich auf geschätzte 1,7 bis 5,7 Billionen Dollar. Die Forschenden betonen, dass vor allem Artensterben und Klimawandel die größten Anteile der Schäden ausmachen. Zusammen verursachen sie über 80% der berechneten Auswirkungen.
7: Hier haben wir den Euro mit einem Wert von 92,31 und den US-Dollar gibt es für 80,71. Auf der A3 Zürich Richtung Chur, dort wird geschafft. Zwischen Wesen und dem Kerenzer Tunnel stocken wegen den Bauarbeiten. Kommt sicher vorwärts.
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7: Mit viel Sonne starten wir in den Freitag rein. Ja, es wird dann am Nachmittag so sein, dass es immer mehr Wolken gibt, vor allem Quellwolken über den Bergen. Und dann müssen wir mit Gewitter rechnen. Zum Teil recht intensive Gewitter, die hier vorausgesagt werden, mit Blitz und Donner und zum Teil auch Hagel. Temperatur am Nachmittag bei 32 Grad. Die Aussichten Samstag bis und mit Montag. Es bleibt weiterhin schön und heiß bis 35 Grad. In den Bergen kann es immer noch gewittern. Die 0-Grad-Grenze geht auch auf 4400 Meter. Und ein Beisen, die spüren wir dann auch noch am Sonntag und am Montag.
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7: Das Treffen von den Grossen und Mächtigen auf dem Bürgerstock findet heute nicht statt. Das haben wir jetzt gerade in unseren Nachrichten gehört. Es wird wahrscheinlich später dann soweit sein, wenn man den Frieden im Iran besiegeln will. Der Bürgerstock weltweit im Fokus. Darüber reden wir in ein paar Minuten. So, und jetzt gibt es eine Hochferienstimmung in dieser Stunde, zum Beispiel mit Mama Sende Papas. Oder mit ihr, der Gianna Nannini. UB40 sind ebenfalls mit dabei und ich am Mikrofon, der Thomas Berger, habt einen guten Vormittag. Ja.

0: Mamas und Papas, der breiteste Musikmix geniessen, vielleicht gerade in der 9. Pause mit einem guten Kaffee und ein Sandwich dazu, einen guten. Die ganze Welt schaut Richtung Bürgerstock im Herzen der Schweiz. Gespräche zwischen den USA und dem Iran auf dem Bürgerstock hätten heute sollen stattfinden. Inzwischen wissen wir, sie finden heute nicht wie geplant statt. Nach der Unterzeichnung bleibt der weitere Verlauf der Verhandlungen unklar. Das heisst, der Bürgerstock bleibt aber weiterhin im Fokus der Weltpolitik und das hat auch gewisse Vorteile. Die Pia Odermatt von Obbüren am Bürgerstock.
1: Also für uns hier oben ist es natürlich schon ein bisschen die heile Welt. Wir leben hier, wir merken nichts von Krieg. Es ist manchmal ja schwierig, das nachzuvollziehen, was da auf der Welt abgeht. Und wenn man im Fernsehen die Bilder sieht, wo alles in Schutt und Asche ist, dann steht man hier im Garten raus und denkt, es ist so friedlich. Also es ist sehr gegensätzlich und ich glaube, wir müssen uns schon auch ein bisschen arrangieren und halt manchmal in denen, die jetzt da etwas machen und die kleinen Einschränkungen, die wir vielleicht haben, in Kauf nehmen für etwas Grosses, was bewirken kann oder jetzt bewirkt halt schon hat.
0: Ja, auch der Joe Müller vom Gasthaus Trogen beim Bürgerstock sieht es so.
2: Das ist wieder Werbung für den Bürgerstock, für uns, für allgemein, für die Schweiz. Ein Frieden kann nie genug kosten und ich sage immer wieder, wenn der Krieg aufhört, dann haben wir wirklich etwas Positives gemacht dazu.
0: Aber wie sieht das eigentlich der Gemeindepräsident von Standstaat, der BA Plus?
3: Sicher macht es uns auch gewisse Art stolz, weil doch schon das zweite Mal in den letzten zwei Jahren, dass hier auf unserem Gemeindegebiet eine internationale Konferenz für Frieden steht. Zuerst ist es um die Ukraine-Konferenz gegangen und jetzt geht es um den Konflikt USA-Iran. Und wenn wir hier einen gewissen Teil von dem Frieden beitragen können, ist es eine schöne Aufgabe für unsere Gemeinde.
0: Der Bürgerstock bleibt also noch im Fokus der Weltpolitik. Übrigens, die Grundsatzvereinbarung, die die USA und der Iran am Mittwoch unterschrieben haben, ist trotzdem in Kraft treten. 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
1: Eine Minute über halb zehn. Gehen wir in grossen Schritt Richtung Wochenende zu mit dem breitesten Musikmix in dieser halben Stunde mit dem James Blunt. Der Paul Simon haben wir für euch parat. Und so richtig Sommerfeeling mit dem Head Away. Ja, und da schauen wir noch auf die Strassen. Grundsätzlich in der freie Fahrt, ausser alle, die auf der A3 unterwegs sind, Zürich, Richtung Chur. Ein Stau zwischen Niederurne und dem Kerenzer-Tunnel wegen Bauarbeiten. Und zwar haben wir dort einen Zeitverlust von einer Viertelstunde. Ich wünsche euch weiterhin einen guten Vormittag.

0: Guten Vormittag mit Radio Zentral. Ich ein Radio mit Herz. 17 Minuten an, dann ist es 10 Uhr. Ja, die Zeit geht schon unglaublich schnell vorbei. Nicht nur heute Morgen, sondern generell. Es ist immerhin schon der 19. Juni und da geht es nicht mehr lang. Nämlich am nächsten Sonntag. Dort ist der längste Tag vom Jahr, am 21. Juni. Ist jetzt am längsten Tag, am 21. Juni, wirklich der früheste Sonnenaufgang und der späteste Sonnenuntergang, frage ich mich. Eins nach dem anderen. Der Piero Indeligato von der Astronomischen Gesellschaft Luzern.
1: Vom Sonnenaufgang bis zum Sonnenuntergang ist die Sonne am Himmel. Das heisst, sie beschreibt einen langen, grossen Tagbogen. Und darum ist der Tag ungefähr 16 Stunden lang. Und so wie die Wetteraussichten sind, werden wir neben dem langen Tag auch noch eine volle Breitseite von Hitze mit abbekommen.
0: Ja, dann wäre das jetzt schon mal geklärt. Der 21. Juni ist der längste Tag vom Jahr. Das sind wir uns einig. In dem Fall ist an diesem Tag der früheste Sonnenaufgang und der späteste Sonnenuntergang. Würde ich jetzt sagen, aber nein, das ist falsch. Der Radiozentral-Meteorologe Quirin Beck.
2: Das heisst aber nicht automatisch, dass wir am 21. Juni auch den frühesten Sonnenaufgang und den spätesten Sonnenuntergang haben. Der früheste Sonnenaufgang ist meistens ein paar Tage davor, der späteste Sonnenuntergang meistens ein paar Tage danach. Das hat damit zu tun, dass die Erde nicht gleichmäßig sich um die Sonne bewegt und die Achsen auch ein bisschen geneigt ist.
0: Ja, da haben wir recherchiert, der früheste Sonnenaufgang, zum Beispiel in Luzern, ist am 15. Juni, am Morgen um 5:30 gewesen. Und der späteste Sonnenuntergang wird am 25. Juni am Abend um 26 Minuten ab 9 Uhr sein. Warum ist eigentlich der 21. Juni der astronomische Sommeranfang? Nochmal der Quirin Beck von Meteo News.
2: Der 21. Juni, der zählt dann offiziell als astronomischer Sommeranfang, aber nicht wegen irgendwelchen Sonnenauf- und Sonnenuntergang, sondern wegen der Stellung von der Erde zur Sonne. Zur Sommersonnenwende ist die Nordhalbkugel am stärksten zur Sonne angeneigt und in dem Moment erreicht die Sonne der höchste Stand am Himmel und die Tageslänge ist dann am grössten. Ab diesem Zeitpunkt sind die Tage zwar immer noch sehr lang, aber sie fangen dann auch wieder an, von Tag zu Tag kürzer zu werden.
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3: In Wollhausen sind es im Moment 27 Grad und Einsiedeln 25 Grad. Es ist 10 Uhr.
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5: Für die Finanzierung der 13. AHV-Rente steigt die Mehrwertsteuer um 0,4 Prozentpunkte. Die Friedensverhandlungen auf dem Bürgerstock finden heute nicht wie geplant statt und Israel greift Hisbollah-Miliz im Libanon weiter an. Im Nachrichtenstudio Renato Götte. Für die Finanzierung der 13. AHV-Rente wird die Mehrwertsteuer um 0,4 Prozentpunkte erhöht. Das steht fest, nachdem der Nationalrat und der Ständerat die Vorlage in der Schlussabstimmung angenommen haben. Nun ist das Stimmvolk am Zug. Höhere Familienzulagen bleiben ein Thema. Die Mindestsätze für Kinder- und Ausbildungszulagen sollen erhöht werden. Dieser Meinung ist der Nationalrat. Er hat die Behandlungsfrist einer entsprechenden Vorlage seiner Sozialkommission um 2 Jahre verlängert. Gemäß Vorlage sollen die Kinderzulagen auf mindestens 250 Franken steigen und die Ausbildungszulagen auf 300 Franken. Die Gespräche zwischen den USA und dem Iran auf dem Bürgerstock finden heute nicht wie geplant statt. Das Schweizer Außendepartement hat dies so geschrieben. Die Nidwaldner Sicherheitsdirektorin Karin Kaiser sagt zu den aktuellen Planungen:
6: Aktuell haben wir keine andere Meldung, als dass die Bürgerstock-Konferenz stattfinden wird. Es kann höchstens zur Veränderung von Ankunftszeiten führen. Wir verfolgen die Lage eigentlich dauernd und werden auch informiert. Und somit kann das sein, dass heute brachkommt. Das kann aber sein, dass erst morgen brachkommt. Das werden wir sehen. Also es sind Leute vor Ort von den verschiedenen Nationen, aber noch nicht die Staatsoberhäupter.
5: US-Vizepräsident J.D. Vance und der iranische Parlamentspräsident haben ihre Reise verschoben. Trotz des Rahmenabkommens zwischen den USA und dem Iran setzt Israel seine Angriffe auf die Hisbollah-Miliz im Libanon fort. Dabei seien mindestens 15 Menschen getötet worden, schreibt die staatliche libanesische Nachrichtenagentur. Das israelische Militär teilt mit, die Angriffe in der Nacht seien eine Reaktion auf wiederholte Verstöße gegen die Waffenruhe gewesen. Der Iran verlangt, das Abkommen mit den USA für ein Kriegsende solle auch einen Stopp der israelischen Angriffe auf die Hisbollah-Miliz im Libanon einschließen. Die EU hat ihre Sanktionen gegen Russland erstmals um 1 Jahr verlängert, statt wie bisher um 1/2 Jahr. Grund für das neue Vorgehen ist in Ungarn zu finden. In den vergangenen Jahren blockierte der damalige Regierungschef Viktor Orban eine 1-jährige Verlängerung der Sanktionen. Sein Nachfolger Peter Macar gilt aber als russlandkritisch. Die Sanktionen umfassen unter anderem Beschränkungen im Handel, Finanzwesen sowie im Energiesektor und Verkehr. Zum Sport mit einer Meldung vom Fußball. Der FC Luzern verlängert vorzeitig mit dem Andrej Vasovic. Der 18-jährige Stürmer unterschreibt für 2 weitere Jahre bis im Sommer 2030. Der gebürtige Barer ist auch 19 Nazi-Spieler und in den letzten 10 Matchen beim FCL immer in der Startelf gewesen.
7: Da haben wir ein Pannenfahrzeug, das den Verkehr blockiert auf der Autobahn A2 zwischen Emmen-Süd und dem Sonnenberg-Tunnel. Die rechte Spur ist dort im Moment zu. Dann haben wir Bauarbeiten auf der A3 Zürich Richtung Chur zwischen Niederurne und dem Kerenzer-Tunnel. Darum geht es ein bisschen länger. Zeitverlust 20 Minuten.
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3: Im Verlauf von heute Nachmittag und Abend kommt es gewittern, zum Teil recht kräftig, Blitz, Donner und Hagel in den Bergen, aber auch im Flachland. Und vorher das erste Mal scheint noch die Sonne, Nachmittagstemperatur bei 32 Grad. Die Aussichten vom Samstag bis am Montag. Die Sonne bleibt uns natürlich weiterhin erhalten und heizt weiter auf bis auf 35 Grad. Gewittern tut es aber weiterhin, etwa die in den Bergen vor allem. 0 Grad Grenze geht auf 4400 Meter. So, jetzt ist es 4 Minuten ab 10. Freuen wir uns auf die Stunde mit den Zentral Classics und eurer WhatsApp-Sprachnachricht. Sagt mir, welchen Song von früher, das ihr gerne hören wollt. So einen richtigen Hitparadenstürmer. 078-933-4420. Diese Sprache könnt ihr natürlich auch mit der Radio Zentral App beschicken. Hits, die den Ohren schmeicheln, würde ich mal sagen, in dieser Stunde. Blondie ist mit dabei in dieser Stunde. Gute Stimmung mit den Gypsy Kings und auch er da darf auf gar keinen Fall fehlen. Der Peter Schilling mit dabei, ich bin der Thomas Berger. Ich wünsche euch einen guten Vormittag.

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Guten Morgen, Radio Zentral Team. Ich wünsche mir als ehemaliger Pöstler Yes, Mr. Postman von den Carpenters und schicke einen ganz lieben Gruß an alle Mitarbeiter und Handwerker von der Firma Conforama. Ich habe Nachtschicht gut überstanden und versuche jetzt am Wochenende nachzuschlafen. Allen noch einen schönen Tag und alles Gute.

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1: Es ist 11 Uhr, 22 Grad, Emmeren zu Gravenort.
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3: Die Schweizer Armee bleibt im Bürgerstock-Einsatz. Für die Finanzierung der 13. AHV-Rente steigt die Mehrwertsteuer um 0,4 Prozentpunkte und der FC Luzern verlängert den Vertrag mit einer grossen Zukunftshoffnung. Im Nachrichtenstudio Renato Götte. Der Assistenzdienst der Schweizer Armee für das Treffen zwischen den USA und dem Iran auf dem Bürgerstock wird planmäßig fortgesetzt. Dies trotz Unklarheiten über eine Durchführung des Treffens. Die Armee bleibe im Einsatz und sei nicht von ihrem Auftrag entbunden worden, schreibt das Schweizer Verteidigungsdepartement. Bis zu 2000 Armeeangehörige unterstützen weiterhin die Kantonspolizei Nidwalden. Die Truppen sind unter anderem für Objektschutz, Überwachung, Transport und Logistik zuständig. Die Luftwaffe überwacht zudem weiterhin den Luftraum rund um den Veranstaltungsort. Für die Finanzierung der 13. AHV-Rente soll die Mehrwertsteuer erhöht werden. National- und Ständerat haben die Vorlage in der Schlussabstimmung angenommen. Damit würde der Mehrwertsteuer-Normalsatz ab übernächstem Jahr um 0,4 Prozentpunkte steigen und der Hotellerie-Sondersatz um 0,2 Prozentpunkte. Unberührt bliebe aber der reduzierte Satz für Güter des täglichen Bedarfs wie Nahrungsmittel. Damit würde die AHV weniger Geld erhalten, als die 13. Rente zusätzlich kostet. Nun muss das Schweizer Stimmvolk über die Vorlage entscheiden. Der Bundesrat will die Schwarzarbeit in der Schweiz besser bekämpfen. Dafür will er die Zusammenarbeit ausbauen, unter anderem zwischen den kantonalen Kontrollorganen und den kantonalen Handelsregister-, Betreibungs- sowie Konkursämtern. Der Bundesrat hat die entsprechende Gesetzesanpassung nun in eine Vernehmlassung geschickt. Der potenzielle Herausforderer von Premierminister Keir Starmer nimmt eine wichtige Hürde. Andy Burnham gewann die Nachwahl im Wahlkreis Makerfield. Er sicherte sich damit einen Sitz im britischen Parlament. Mit dem Mandat als Abgeordneter kann Burnham nun eine Führungswahl innerhalb der Labour-Partei erzwingen und Stormer direkt herausfordern. Der Premierminister steht seit Monaten unter Druck. Mehrere Minister haben sich bereits von ihm abgewandt. Wir kommen zum Sport mit einer Meldung vom Fußball. Der FC Luzern verlängert vorzeitig mit dem Andrej Ivasovic. Der 18-jährige Stürmer unterschreibt für 2 weitere Jahre bis im Sommer 2030. Der gebürtige Barer ist U19-Nazi-Spieler und in den letzten 10 Matchen beim FCL immer in der Startelf gewesen.
1: Auf der Autobahn A2 zwischen Rotenburg und dem Sonnenbergtunnel braucht ihr viel Geduld. Im Moment wegen einem Pannenfahrzeug, und dort die rechte Spur blockiert. Zeitverlust eine halbe Stunde. Dann weiter auf der A2 zwischen Wasser und Göschen haben wir im Moment 1 Kilometer Stau. Da 14 Zug Richtung Luzern zwischen Buri und der Verzweigung Rotsee stocken. Wegen dem Pannenfahrzeug. Und zwar sind das da auch etwa 30 Minuten, die ihr länger habt. Da A3 Zürich Richtung Chur zwischen Bilden und dem Kerenzentunnel staut. Wegen Bauarbeiten 30 Minuten verlieren ihr dort. Und die A3 Chur Richtung Zürich zwischen Flums und Wallenstadt. Dort ist ebenfalls ein Pannenfahrzeug und blockiert eine Spur.
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1: Viel Sonne, wo wir geniessen können. Aber es gibt auch im Verlauf vom Nachmittag und Abend immer mehr Wolken. Vor allem Quellwolken über den Bergen bringen dort zum Teil kräftige Gewitter mit Blitz, Donner und auch Hagel. Temperatur am Nachmittag bei 32 Grad und es heizt auf. Die nächsten paar Tage, Samstag bis und mit dem Montag mit viel Sonne und 35 Grad. In den Bergen kann es weiterhin etwa dieses Gewitter geben und 0 Grad Grenze geht auf 4400 Meter. Es ist jetzt 11:04 geworden.
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1: Wir gehen so richtig zur Mittagpause zu. Die einen oder anderen dürfen ihr vielleicht schon frei machen, ins Wochenende gehen, ein bisschen über die Zeit einziehen, wer weiss. So oder so, habt noch einen schönen Vormittag mit dem breitesten Musikmix von den Beatles, den wir parat gemacht haben. Oder auch die Madonna. Ich bin der Thomas Berger und wünsche euch weiterhin einen guten Freitag.

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3: Halbe zwölf ist es worden.
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4: Mit dem Renato Goethe, guten Vormittag. Der Assistenzdienst der Schweizer Armee für das Treffen zwischen den USA und dem Iran auf dem Bürgenstock wird planmäßig fortgesetzt. Dies trotz Unklarheiten über eine Durchführung des Treffens. Die Armee bleibe im Einsatz und sei nicht von ihrem Auftrag entbunden worden, schreibt das Schweizer Verteidigungsdepartement. Bis zu 2000 Armeeangehörige unterstützen weiterhin die Kantonspolizei Nidwalden. Die Nidwaldner Sicherheitsdirektorin Karin Kaiser sagt zu den aktuellen Planungen des Treffens:
5: Aktuell haben wir keine andere Meldung, als dass die Bürgerstockkonferenz stattfinden tut. Es kann höchstens zur Veränderung von Ankunftszeiten führen. Wir verfolgen die Lage eigentlich dauernd und werden auch informiert. Und somit kann das sein, dass heute brach und das kann aber sein, dass erst morgen brach und das werden wir sehen. Also es sind sicher Leute vor Ort von den verschiedenen Nationen, aber noch nicht die Staatsoberhäupter.
4: US-Vizepräsident J.D. Vance und der iranische Parlamentspräsident haben ihre Reise verschoben. Die Schweiz hat vielerorts eine Tropennacht hinter sich. Von einer Tropennacht spricht man, wenn die Temperaturen nicht unter 20 Grad sinken. In Basel sei das Thermometer letzte Nacht nicht unter 23,2 Grad gesunken, melden Meteorologen. Und in St. Gallen war es morgens um 8 Uhr bereits 24,5 Grad warm. Wegen der fehlenden Niederschläge steigt teilweise auch die Waldbrandgefahr. Und der Nationalrat will die Redezeit bei Debatten über parlamentarische Vorstöße verkürzen. Mit 107 zu 90 Stimmen hat er beschlossen, eine entsprechende Initiative weiter zu verfolgen. Künftig sollen Ratsmitglieder und Bundesratsvertreter pro Vorstoß nur noch 3 statt 5 Minuten sprechen dürfen. Befürworter erhoffen sich dadurch effizientere Debatten. Kritiker warnen hingegen vor einer Schwächung der parlamentarischen Debattenkultur.
3: Auf der Autobahn A2 zwischen Sembach und dem Sonnenbergtunnel staut es wegen einem Pannenfahrzeug 40 Minuten Zeitverlust im Moment. Bleiben wir auf der A2 vor dem Gotthard-Nordportal 1 Kilometer und vor dem Gotthard-Südportal 2 Kilometer Stau. Wir gehen auf die A14 Zug Richtung Luzern. Auch hier ist sehr viel Geduld gefragt. Zwischen Buri und der Verzweigung Rotsee, es geht 40 Minuten länger. Und A3 Zürich Richtung Chur, zwischen Bilden und dem Kerenzentunnel stocken wegen Bauarbeiten, Zeitverlust 40 Minuten. Sonnig ist es und bleibt es noch. Es gibt aber im Verlauf vom Nachmittag dann immer mehr Wolken und Quellwolken über den Bergen. Da müssen wir dann auf der Abend hin mit Gewitter oder zum Teil kräftigen Gewitter rechnen. 32 Grad sind es als Höchsttemperatur, aber es wird wärmer Samstag bis mit dem Montag mit 35 Grad und viel Sonne. In den Bergen kann es ab und zu noch ein bisschen gewittern. 0 Grad Grenze geht auf 4400 Meter und am Sonntag und am Montag geht noch eine leichte Wiese.
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6: Am Mikrofon der Pascal Linder. Täglich oder fast schon stündlich ändert sich die Meldungen zu einer möglichen Bürgerstock-Konferenz von den USA und dem Iran. Obwohl es zuerst geheissen hat, dass die Bürgerstock-Konferenz trotz allem durchgeführt wird, heisst es heute wieder vom Schweizer Aussendepartement, dass Treffen und Gespräche verschoben worden sind. Der Luzerner SVP-Nationalrat Franz Grüter findet aus Zentralschweizer Sicht das Hin und Her gar nicht gut.
7: Mit dieser Absichtserklärung, die jetzt unterzeichnet ist, fängt ja jetzt erst eine Verhandlung an. Also der finale bindende Vertrag soll innerhalb 60 Tagen ausgehandelt werden. Und ich habe gehört, dass dann die weiteren Gespräche gleich sollen im Bürgerstock stattfinden. Also es ist sehr chaotisch und für den Bürgerstock, für die Zentralschweiz natürlich sehr ärgerlich, vor allem auch sehr ärgerlich für die Gäste, die das Hotel müssen, verlassen mussten. Es hat ja Leute gegeben, die dort, jetzt hätten wollen heiraten, haben alle müssen gehen und das Ganze ist sicher nicht erfreulich.
6: Obwohl das Treffen auf dem Bürgerstock also verschoben ist, bleiben die Einschränkungen für die Bevölkerung und den ÖV im Moment gleich. Die Waldbrandgefahr im Kanton Glarus steigt auf die Stufe erheblich. Wer von aussen ein Feuerchen mache, müsse gut aufpassen, schreibt der Kanton in einer Mitteilung. Im und in der Nähe vom Wald dürfen wir nur noch in den fixen Grillstellen ein Feuer machen. Und das Feuer müsse im Kanton Glarus ständig überwacht werden. Grund für die gestiegene Waldbrandgefahr ist Trockenheit. Und in der Gemeinde Rüti wird das Gas teurer. Ab nächsten Monat steigen die Gaspreise um durchschnittlich 5,5%, teilt die Gemeinde Rüti mit. Grund dafür seien die höheren Kosten für die Energiebeschaffung. Die Grundgebühren für das Gas bleiben gleich und Kunden, die das Gas nur zum Kochen brauchen, müssen auch nicht mehr zahlen.
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2: Da findet der Zuger Altstadt-Märt statt. Und zwar morgen am Samstag auf dem Zuger Landsgemeindeplatz. Am 8. Uhr geht es los und dauert bis am Mittag um 12 Uhr. Da hat es saisonale und nachhaltig produzierte Lebensmittel, die angeboten werden. Informationen gibt es natürlich im Internet unter zuger-altstadtmarkt.ch. Morgen Morgen also beim Zuger Landsgemeindeplatz ab 8 Uhr. Heimatklänge sind angesagt in der St. Michaelskirche Meiringen. Morgen Samstag ab 5 Uhr ein Konzert mit dem Solojodler Sammy Zumbrunn und dem Männerchor Zürich Leimbach, begleitet mit dem Hackbrett und der Violine. Das Ganze unter der Leitung von Christian Enzler. In der St. Michaelskirche zu Meiringen morgen ab 5 Uhr mit den Heimatklängen. Und ebenfalls morgen zu Küsnacht in der Klaus-Jäger-Gasse mit dem Küsnachter Samstag-Märt. Frische und vor allem knackige Krise aus regionalem Anbau sind hier im Angebot. Weiter auch Gemüse, Früchte, Blumen, Käse, Brot und vieles mehr. Weitere frische Produkte, die man hier im Angebot hat. Im Internet unter samstagmärt.ch gibt es genaueres. Das wäre morgen ab 8 Uhr bei der Klaus-Jäger-Gasse zu Küsnacht am Rigi.
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0: Jetzt ist es Viertel vor 12 Uhr geworden. Ja, die Bürgerstock-Konferenz zwischen den USA und dem Iran ist jetzt doch nicht heute. Sie ist auf unbestimmte Zeit verschoben. Wer ist denn im Moment auf dem Bürgerstock? Die Sicherheitsdirektorin vom Kanton Nidwalden, Karin Kaiser, sagt auf die Frage.
1: Also sind sicher Leute vor Ort von den verschiedenen Nationen, aber noch nicht die Staatsoberhäupter.
0: Was sagen Zentralschweizer Bundesparlamentarier zum Hin und Her? Das gehört dann nach den 12 Grad Zentralinfo am Freitagmittag. Heute mit Nadine Wechsler. Ja, ich hoffe, ihr habt bis jetzt einen guten Freitagmorgen gehabt, so wie die Marlene Abächerli von Kerns.
2: Und stimmt schon gar nicht.
0: Wo heute Morgen im Schlaumeier eine Geschenkkarte von 200 Franken gewonnen hat im Mietenzentrum Schweiz. Und ich hoffe, ihr habt auch etwas, das euch richtig aufstellt. Und sonst ganz sicher das freie Wochenende, das uns bevorsteht. Geniesst es. Ich bin der Thomas Berger und wünsche euch einen guten Tag.

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6: Haben Sie einen guten Freitagmittag. Jetzt ist es 12 Uhr bei aktuell 29 Grad in Wetzwil und 28 Grad in Oberdorf.
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7: Die Schweizer Armee bleibt im Bürgerstock Einsatz. Der Nationalrat versenkt ein Böllerverbot und der FC Luzern verlängert den Vertrag mit einer grossen Zukunftshoffnung. Im Nachrichtenstudio wünscht einen guten Mittag, Renato Götte. Der Assistenzdienst der Schweizer Armee für das Treffen zwischen den USA und dem Iran auf dem Bürgerstock wird planmäßig fortgesetzt. Dies trotz Unklarheiten über eine Durchführung des Treffens. Die Armee bleibe im Einsatz und sei nicht von ihrem Auftrag entbunden worden, schreibt das Schweizer Verteidigungsdepartement. Bis zu 2000 Armeeangehörige unterstützen weiterhin die Kantonspolizei Nidwalden. Die Truppen sind unter anderem für Objektschutz, Überwachung, Transport und Logistik zuständig. Die Luftwaffe überwacht zudem weiterhin den Luftraum rund um den Veranstaltungsort. Die Nidwaldner Sicherheitsdirektorin Karin Kaiser sagt zu den aktuellen Planungen und zu den Fragezeichen teilweise.
8: Wichtig ist, dass wir vorbereitet sind und das sind wir. Wir sind bereit für etwelche Versionen, die da uns treffen können. Es ist sicher ein bisschen ungewiss und es geht ein bisschen lang hin und her. Es ist wichtig, dass wir jetzt mal Klarheit bekommen. Ja.
7: US-Vizepräsident J.D. Vance und der iranische Parlamentspräsident haben ihre Reise verschoben. Der Nationalrat hat ein nationales Böllerverbot in letzter Minute versenkt. In der Schlussabstimmung lehnte er den indirekten Gegenvorschlag zur Feuerwerksinitiative ab. Damit bleiben die heutigen Regeln für Feuerwerk unverändert. Der Gegenvorschlag hätte ein schweizweites Verbot von lauten Böllern vorgesehen und strengere Vorschriften für die Einfuhr von Feuerwerkskörpern. Nun kommt die Feuerwerksinitiative ohne Gegenvorschlag vors Volk. Sie verlangt ein grundsätzliches Verbot von lautem Feuerwerk auf Verfassungsstufe. Für die Finanzierung der 13. AHV-Rente soll die Mehrwertsteuer erhöht werden. Nationalrat und Ständerat haben die Vorlage in der Schlussabstimmung angenommen. Damit würde der Mehrwertsteuer-Normalsatz ab übernächstem Jahr um 0,4 Prozentpunkte steigen und der Hotellerie-Sondersatz um 0,2 Prozentpunkte. Unberührt bliebe aber der reduzierte Satz für Güter des täglichen Bedarfs wie Nahrungsmittel. Damit würde die AHV weniger Geld erhalten, als die 13. Rente zusätzlich kostet. Nun muss das Schweizer Stimmvolk über die Vorlage entscheiden. Großbritannien will der Ukraine bis Ende Jahr Drohnen, Luftabwehrraketen und Radarsysteme liefern. Dies kündigte das britische Verteidigungsministerium an. Dieses Paket werde dabei helfen, unschuldige Menschen in der Ukraine vor Drohnen und Raketen zu schützen. Konkret soll die Ukraine 150.000 Drohnen sowie je 350 Luftabwehrraketen und Radarsysteme erhalten. Die Kosten des Pakets liegen bei umgerechnet fast 800 Millionen Franken. Sie werden mit Erträgen aus eingefrorenen russischen Vermögen gegenfinanziert. Zum Sport mit der Meldung vom Fußball. Der FC Luzern verlängert vorzeitig mit dem André Vasovic. Der 18-jährige Stürmer unterschreibt für 2 weitere Jahre bis im Sommer 2030. Der gebürtige Barr ist U19-Nazi-Spieler und in den letzten 10 Matchen beim FCL immer in der Startelf gewesen.
6: Nach einem Pannenfahrzeug braucht es Geduld auf der A14. Zug Richtung Luzern, Abbuchrein bis führen zu der Verzweigung Rotsee geht es etwa 30 Minuten länger. Und auch von der A2 her, Basel Richtung Gotthard zwischen Sempach und dem Sonnenbergtunnel staut es. Dort etwa 20 Minuten Wartezeit. Außerdem habe ich noch auf dem Radar die A3 Zürich Richtung Chur zwischen Bilten und dem Kerenzer Tunnel, wo es staut wegen einer Baustelle. Dort haben wir etwa eine halbe Stunde länger.
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6: Den Wetterausblick den machen wir mit dem Roger Perret vom Zentralwetterteam.
3: Am Nachmittag ist es zuerst noch meistens sonnig, dann zeichnen vermehrt Wolken auf und von den Alpen her gibt es auch zum Teil kräftige Regengüsse und Gewitter mit lokal Sturmböen und Hagel. Die Temperaturen vor den Gewitter sind bei heissen 32 Grad. In der Nacht beruhigt sich das Wetter rasch, es wird zunehmend klar, die Temperaturen morgen sind es um 18 Grad. Morgen Samstag geht es sonnig weiter, am Mittag gibt es über den Bergen vermehrt Quellwolken, aber lediglich Richtung Gotthard sind einzelne Regengüsse oder Gewitter möglich, bei heissen 33 Grad. Ähnlich ist das Wetter dann auch am Sonntag, es bleibt meistens sonnig, mit lediglich in den Alpen am Nachmittag mit erhöhter Schauer und Gewitterneigung, bei heissen 34 Grad.
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6: Heute am Mittag mit diesen Themen. Das Hin und Her bei der Bürgerstock-Konferenz kommt bei den Zentralschweizer Politikern nicht gut an. Die Stadt Luzern will sich nicht gegen den Bypass wehren. Das Velo und das Busfahren soll in der Stadt Luzern attraktiver werden. Und warum die Schweizer Fußballnazi sich nicht nur über die neue Trinkpause freut.
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7: Am Mikrofon der Lukas Wedekind. Die Bürgerstock-Konferenz findet statt. Nein, sie findet doch nicht statt. So war sie in den letzten Tagen fast schon im Stundentakt gewesen. Es hat sich fast wie beim berühmten Gänseblümli-Spiel, wo man sagt, sie liebt mich nicht, angefühlt. Heute heisst es vom Schweizer Aussendepartement EDA jetzt nämlich wieder, dass die Gespräche zwischen den USA und dem Iran auf dem Bürgerstock verschoben worden sind. Lukas Palmer.
9: Ja, vom EDA heisst es, dass heute vorläufig auf dem Bürgerstock eben kein Gespräch zwischen den USA und dem Iran und den Vermittlerparteien Katar und Pakistan sind. Trotzdem bleibt die Schweizer Armee in Stellung und auch die Einschränkungen für die Bevölkerung und den ÖV bleiben weiterhin bestehen. Wer ist denn im Moment überhaupt auf dem Bürgerstock? Nicht Waldner Sicherheitsdirektorin Karin Kaiser sagt auf diese Frage.
10: Also sind Leute vor Ort von den verschiedenen Nationen, aber noch nicht die Staatsoberhäupter.
9: Der Kanton Nidwalden steht mit dem EDA in engem Kontakt. So gesehen könnte es auch jetzt im Minuten- oder Stundentakt wieder Anpassungen geben und vielleicht fangen die Gespräche auf dem Bürgerstock ja dann schon am Wochenende an. Der Kanton Nidwalden sei auf jeden Fall auf alle Szenarien vorbereitet, sagt Karin Kaiser. Keine Freude am Chaos und am Hin und Her hat der Luzerner SVP-Nationalrat Franz Grüter.
11: Mit dieser Absichtserklärung, die jetzt unterzeichnet ist, fängt ja jetzt erst eine Verhandlung an. Also der finale bindende Vertrag soll innerhalb 60 Tagen ausgehandelt werden. Und ich habe gehört, dass dann die weiteren Gespräche gleich sollen im Bürgerstock stattfinden. Also es ist sehr chaotisch und für den Bürgerstock, für die Zentralschweiz natürlich sehr ärgerlich, vor allem auch sehr ärgerlich für die Gäste, die das Hotel müssen, verlassen. Es hat ja Leute gegeben, die dort jetzt hätten wollen heiraten. Haben alle müssen gehen und das Ganze ist sicher nicht erfreulich.
9: Hin und her geht auch im Luzerner SP-Nationalrat David Roth auf die Nerven. Die lokale Bevölkerung rund um den Bürgerstock leidet am Schluss unter diesen Einschränkungen.
12: Da ist vor allem Katar sich auch inszenieren mit ihrem Hotel, das sie da aus dem Staatsfonds finanziert haben. Und ich glaube einfach, die Zentralschweiz setzt sich heute davor, da Kulissen von Selbstinszenierung, vor allem von Katar, zu werden. Auch darum, weil es einfach eine grosse Auswirkung auf die Bevölkerung hat, die sich da die ganze Zeit irgendwie Einschränkungen gefallen müssen, weil da irgendein Theater stattfindet. Und darum, ich finde, die Zentralschweiz, auch was Sicherheitskosten etc. angeht, setzt sich da daraus halten. Der breite Bevölkerung bringt das gar nichts.
9: Eine weniger kritische Haltung gegenüber dem Besitzer vom Bürgerstock Hotel aus Katar hat der Luzerner FDP-Nationalrat Damian Müller.
13: Entscheidend ist am Schluss das Resultat. Und wenn Staaten können dazu beitragen, dass wir Friedenwertung haben, dann ist es ein positiver Aspekt.
9: Es sei wichtig, dass die Schweiz als Friedensvermittler die diplomatischen Möglichkeiten ausschöpft.
13: Und wenn die Tagung auch dann im Bürgerstock kann stattfinden, dann zeigt das eben auch, dass die Schweiz ein verlässlicher Partner sein wird.
9: Eine ähnliche Meinung hat der Luzerner Nationalrat der Grünen, der Michael Tönge.
14: Es ist wichtig, dass die Schweiz weiterhin gute Dienste anbietet und auch Konferenzen durchführt. Es wirft allerdings vor allem ein schlechtes Licht auf die USA, auf Trump, der einen Krieg angefangen hat, für nichts und eine schlimme Situation verursacht hat und jetzt auch stündlich quasi die Meinung ändert. Wir müssen, glaube ich, auf unserem Kurs bleiben mit unseren diplomatischen Diensten und solche Sachen zur Verfügung stellen, wenn es braucht.
9: Am Schluss sei das Regime im Iran noch gestärkt worden, so der Michael Tönge. Es gibt also von den Zentralschweizer Bundespolitikern zwar Hoffnungen auf einen Frieden, aber auch Skepsis, dass die Gespräche und die Verhandlungen auf dem Bürgerstock oder sonst irgendwo zu einer guten Friedenslösung führen.
15: Der Lukas Palmer hat berichtet. Die Stadt Luzern will sich nicht gegen Bypass wehren. Der Stadtrat lehnt die Initiative «Stopp Bypass und go keine Stadtautobahn» ab. Die Initiative fordert nicht nur, dass sich die Stadt gegen den Bypass wehren soll, sondern auch gegen alle zusätzlichen Strassen, die in der Stadt und in der Region gebaut werden. Für den Stadtrat ist die Initiative überflüssig. Die Stadt hat schon heute das Ziel, den Verkehr zu reduzieren und auf den Bypass hat die Initiative keine Auswirkungen, heisst in einer Begründung. Beim Bypass sei der Bund zuständig und darum könne das Stadtprojekt nicht verhindern. Voraussichtlich im September berät das Luzerner Stadtparlament über die Initiative. Gut möglich, dass das Stimmvolk das letzte Wort hat. Und die Stadt zieht auch ihre Beschwerden gegen Bypass zurück. Das, weil die Stadt und die Kantone Vereinbarung über das weitere Vorgehen beim Bypass und dem Durchgangsbahnhof unterschrieben haben. Im Gegenzug gibt es auf verschiedenen Strassen der Stadt sofort Massnahmen ab Ende Jahr, unter anderem um den Verkehrsfluss zu verbessern. Zum Beispiel werden Signalisationen und Markierungen angepasst. Davon sollen vor allem Bus- und Velofahrer profitieren. Gleichzeitig planen die Stadt und Kanton die langfristige Neugestaltung vom Bahnhofgebiet Luzern, heisst in einer Mitteilung. Unter anderem gibt es mehr Veloparkplätze und eine bessere Verteilung der Buslinien. Die Hochschule Luzern tut morgen ihren neuen Campus Perron beim Bahnhof Luzern für die Bevölkerung auf. Vom 10. bis am 5. können die Besucher an verschiedenen Stationen selber forschen, studieren und dazu Fragen stellen. Dabei geht es unter anderem um virtuelle Welten, Robotik, künstliche Intelligenz und einen simulierten Börsencrash. Der Eintritt am Tag der offenen Tür ist gratis. Und in Ingebol wird morgen die neue Freizeitanlage Schützenmatt eröffnet. Sie bietet Bewegung und Begegnung, steht in einer Mitteilung. Neben vielen Möglichkeiten zum Sport machen, gibt es unter anderem auch eine Grillstelle oder einen Brunnen, um sich zu treffen. Die Eröffnungsfeier der Freizeitanlage Schützenmatt in Ingebol geht morgen am 11 Uhr los.
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6: Die Sommersession im Bundeshaus ist vorbei. Einmal mehr ist hitzig diskutiert worden. Unter anderem über das Neubauverbot für Atomkraftwerke und die 13. AHV-Rente. Wir schauen zurück auf die Debatte und die wichtigsten Entscheide vom Parlament. Geht das nächste so bei uns im Zentralinfo.

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1: Ich wünsche euch eine gute Mittagspause. Viertel ab 12 ist es. Die Sommersession im Parlament, die ist fertig. Nach hitzigen Debatten während der letzten drei Wochen bringt das Parlament heute mit den Schlussabstimmungen 22 Vorlagen unter Dach und Fach. Stefanie Weiss.
2: Fast ist sich das Parlament bei der 13. AHV-Rente nicht einig geworden. Nach langer Diskussion dann aber doch. Ein Teil der 4 Milliarden Franken, die die 13. Rente jährlich kostet, soll eine höhere Mehrwertsteuer zahlen.
1: Besonders umstritten war auch die Frage, ob wir in der Schweiz wieder neue Atomkraftwerke bauen dürfen.
2: Ja, das Schweizer Stimmvolk hat vor 9 Jahren genau das Gegenteil entschieden, dass es in der Schweiz kein neues Atomkraftwerk geben soll. Nach einer harten Diskussion hat das Parlament ganz knapp entschieden, dass das Neubauverbot aufgehoben werden soll. Es sind gerade mal 3 Stimmen Unterschied gewesen und eine davon war der Genfer SVP-Nationalrat Daniel Sormanni gewesen. Zuerst hat er sich enthalten, schlussendlich aber dafür gestimmt. Ganz freiwillig ist der Wechsel nicht gekommen. Der Druck aus der SVP-Spitze sei zu gross gewesen, sagt er zu SRF.
1: Ziemlich ohne Widerstand hat der Ständerat für die Armeebotschaft 2026 durchgewunken.
2: Damit haben sie einen Kredit von 3,4 Milliarden Franken für die Armee gut geheissen. Mit dem Geld soll vor allem in die Luftverteidigung, in Schutz vor Drohnen und in die Cybersicherheit investiert werden. 400 Millionen davon sind für 30 F-35 Kampfjets reserviert.
1: Und schlussendlich ist ja nur eine Vorlage an der Schlussabstimmung gescheitert.
2: Ja, der Nationalrat will nicht, dass man in der Schweiz kein Feuerwerk mehr ablassen darf. Man hat mit der Vorlage die Lärmbelästigung für Mensch und Tier minimieren. Jetzt entscheidet aber auch da das Schweizer Stimmvolk. Das Parlament ist dann ab dem September wieder für die Herbstsession im Bundeshaus.
1: Stefanie Weiss zum Abschluss der Sommersession bei uns im Bundeshaus.

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4: Jetzt ist es 12:30.
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6: Mit dem Renato Götte, guten Mittag miteinander. In den Kantonen Glarus, Ob- und Nidwalden herrscht erhebliche Waldbrandgefahr. Die zuständigen Behörden haben die Gefahrenstufe auf 3 angehoben. Grund seien die anhaltende Hitze, geringe Niederschläge, trockene Luft und Wind. Die Bevölkerung wird dringend aufgefordert, auf Feuer im Wald und in Waldesnähe zu verzichten. Grillfeuer sind nur auf offiziellen Feuerstellen erlaubt. Das Schweizer Parlament kann über ein Verbot von Nazi-Symbolen beraten. Der Bundesrat hat die entsprechende Gesetzesvorlage verabschiedet. Künftig sollen nationalsozialistische Symbole wie das Hakenkreuz oder der Hitlergruß im öffentlichen Raum grundsätzlich verboten sein. Das Verbot soll auch für das Internet und audiovisuelle Medien gelten. Wer gegen das Gesetz verstößt, muss mit einer Buße rechnen. Ausgenommen bleiben Verwendungen zu wissenschaftlichen, schulischen oder künstlerischen Zwecken. Die Schweizer Bundesversammlung darf Elon Musks Social-Media-Plattform X weiterhin als Kommunikationskanal nutzen. Ein Vorstoß für ein Nutzungsverbot durch die Parlamentsdienste scheiterte im Nationalrat. Die Zürcher SP-Nationalrätin Minli Marti hatte die Forderung eingebracht. Die Beiträge auf X seien radikaler geworden, kritisierte sie. Und für die letzten deutschen Passagiere des Kreuzfahrtschiffs Hondius endet die Quarantäne in den kommenden Tagen. Betroffene Kontaktpersonen in Baden-Württemberg, Sachsen, Bayern und Berlin hätten keine Symptome entwickelt. Oder sie seien bereits aus der Isolation entlassen worden, teilen die Behörden mit. Den verbliebenen Personen gehe es gut. Das Risiko für die breite Bevölkerung wurde bereits vor Wochen als gering eingestuft. Zum Sport mit der Meldung vom Schwingen. Am Schwarzsee-Bergschwingfest treten übermorgen je 30 Spitzenschwinger vom Innerschweizer, einem Berner und einem Südwestschweizer Schwingerverband an. Jetzt sind die Spitzenpaarungen bekannt. Unter anderem trifft der Urnreitgenoss Lukas Bissig auf den Titelverteidiger Matthias Eschbacher. Die weiteren Spitzenpaarungen und auch Meldungen im Zusammenhang mit der Fußball-WM, Reaktionen, Töne usw. hören wir in wenigen Minuten bei uns im Sportbild an.
7: Der Swiss Market Index ist leicht im Plus mit 0,06%, der DAX ebenfalls grün plus 0,33%. Beim Geldwechsel kostet der Euro 92,38 und der US-Dollar gibt es für 80,63.
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7: Es braucht Geduld auf der Strasse im Zentraland. A14 Zug Richtung Luzern, Appelkrain bis zu der Verzweigung Rotsee-Stocketz und auch auf der A2 Basel Richtung Gotthard zwischen Rotenburg und dem Sonnenberg-Tunnel geht es länger. Dann auf der A3 Chur Zürich, Höhe Wallensee, ist die Autobahn aktuell in beide Richtungen gesperrt wegen einem Unfall im Baustellenbereich. Es gibt Rückstau in beide Richtungen ab Wallenstadt und auch ab Bilten. Viel Sonne heute am Nachmittag. Temperaturen gehen darauf auf heisse 32 Grad. Es kommen dann aber auch immer mehr Wolken dazu und von den Alpen her gibt es dann Regen und auch die ersten Hitzegewitter mit starken Böen in der Nähe der Gewitter. In der Nacht beruhigt sich dann das Ganze wieder. Es ist meistens klar. Morgen am Samstag viel Sonne. Am Nachmittag vor allem über den Bergen ein paar Quellwolken und vor allem Richtung Gotthard kann es auch dort mal nass werden oder ein Gewitter geben. Temperaturen morgen am Samstag zum Aufstehen bei etwa 18 Grad. Grad, am Nachmittag gibt es um die 33 Grad und dann auch in den Tagen darauf weiterhin eine Hitzeperiode mit 34 bis 36 Grad. Vor allem über den Bergen kann es auch dann immer mal wieder nass werden oder ein Gewitter geben.
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7: Habt eine gute Mittagspause. Wir begleiten euch mit unserem breitesten Musikmix. Spider Murphy Gang, wo bist du?

0: Ganz einfach. Nur einen Namen hat sie. Beyoncé. Ganz ohne Nachnamen braucht sie nämlich nicht. Wir wissen auch so, wer sie ist. Mit Halo begleitet sie uns durch einen Freitagmittag. Jetzt ist es 20 vor 1.
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0: Wir gehen gerade zuerst miteinander ins Sagmal und die Spitzenpaarungen. Die versprechen also einen spannenden Sonntag am Schwarzsee schwingen. Pascal Linder.
2: Ja, definitiv am Schwarzsee-Bergschwingfest treten übermorgen je 30 Spitzenschwinger vom Innerschweizer, dem Berner und dem Südwestschweizer Schwingerverband an. Jetzt sind die Spitzenpaarungen bekannt. Unter anderem trifft der Urner Eidgenoss Lukas Bissig auf den Titelverteidiger Matthias Eschbacher. Der Luzerner Marc Lustenberger trifft auf den Adrian Walter. Der Schweizer Michi Querder schwingt gegen den Etienne Burger. Der Luzerner Sven Lang misst sich mit dem Kurdin Orlik. Der Schweizer Silvan Appert greift mit dem Christian Gerber zusammen. Der Obwaldner Jonas Burg mit dem Bernhard Kempf. Und dann kommt es noch zur absoluten Spitzenpaarung zwischen dem Michael Moser und dem Romain Collot, wo bis jetzt beide in dieser Saison schon mehrere Kranzfeste gewonnen haben. Insgesamt treten am Schwarzsee Bergkranzfest über 20 Eidgenossen an. Wir wechseln zum Shooten. An der WM in den USA, zu Kanada und zu Mexiko werden die Spiele in jeder Halbzeit nach etwa 22 Minuten kurz unterbrochen für eine Trinkpause für die Spieler. Nach 3 Minuten wird dann weitergespielt. Schaut man auf das gestrige Spiel von der Schweizer Nazi gegen Bosnien-Herzegowina, muss man ganz klar sagen, die Nazi hat die Trinkpause perfekt genutzt. Daniel Schmucki.
3: Ja, das kann man definitiv so sagen. Vor allem in der ersten Halbzeit, da ist es ziemlich hart gelaufen für die Schweizer Nazi. Und spätestens in der zweiten Halbzeit, wo es dann immer noch 0-0 gestanden ist, sind viele Fans ungeduldig geworden und haben sich gefragt, wann wechselt der Murat Yakin endlich zum ersten Mal? An der Medienkonferenz nach dem Spiel hat der Nazi-Trainer dann gesagt, dass er bewusst bis zu der zweiten Trinkpause gewartet hat mit dem Wechsel.
4: Wir hätten schon früher wechseln können, aber dann hätte wahrscheinlich auch der Gegner darauf reagieren können im Cooling Break. Es braucht ab und zu auch nicht nur, dass ich von den Spielern die Geduld verlange oder fordere, das ist auch von unserem technischen Staff, auch vom Trainer, die Geduld braucht.
3: Ein taktischer Schachzug also vom Murat Yakin. Mit dem Sean Mansambi und dem Ruben Vargas hat er zwei schnelle Spieler eingewechselt, die den müde Gegner noch mehr in die Bedrulle sollen bringen. Und das hat perfekt geklappt. Der Mansambi hat doppelt getroffen, der Vargas einmal.
4: Beim letzten Spiel ist nicht optimal gelaufen, aber ich denke, dass das heute sicher der Wendepunkt war in unserem Spiel. Ja.
3: Seit dem glücklichen Murat Yakin. Trinkpausen an Weltmeisterschaften sind zwar nicht neu, die gibt es schon seit der WM 2014 in Brasilien. Neu ist aber, dass es die an dieser WM bei jedem Spiel gibt. Und nicht nur

0: spezifische Weise.
1: Ja, die Nazi hat zumindest die zweite Trinkpause optimal genutzt. Heisst das jetzt, dass bei den Schweizer alle Fans sind von diesen Unterbrüchen?
2: Nein, ganz und gar nicht. Der Abwehrchef Manuel Akanji zum Beispiel findet, dass das Spiel zweimal für ganze 3 Minuten unterbrochen wird. Das sei übertrieben.
3: Es nimmt das Momentum vom Spiel raus. Und vor allem, wenn wir, sage ich jetzt, gegen eine Mannschaft spielt, die eher nicht so gross auf Ballbesitz aus ist und wir sie dominieren und dann die Hydration wegkommt, dann können sie Änderungen vornehmen und es wird schwieriger für sie und vor allem ist ja 3 Minuten lang. Also ich glaube, für einen Hydration Break wäre 1 Minute genug. Aber ich verstehe natürlich, dass da Werbung eingespielt werden und alles Mögliche. Darum ist es halt so. Aber bin nicht ein grosser Fan davon.
2: Der Manuel Akanji spricht es gerade an. Während der Trinkpause kommt im Fernsehen einmal Werbung. Und das freut natürlich vor allem die FIFA. Wieso? Ich habe es kurz ausgerechnet. Bei 104 Spielen an dieser WM mit je 2 Trinkpausen kann man etwa 624 Minuten zusätzliche Werbung vermarkten. Und das spült natürlich ganz viel Geld in die Kasse der FIFA. Allein bei dieser WM rechnet die FIFA mit fast 4 Milliarden Dollar Umsatz. Zum Vergleich, bei der Winter-WM in Katar vor 4 Jahren, da sind es knapp 2,9 Milliarden Dollar Umsatz gewesen.
1: Ja, unglaubliche Summe. Danke vielmals, Daniel Schmucki. Das letzte Gruppenspiel der Schweizer Nazi ist dann am Mittwoch. Dann geht es gegen den Co-Gastgeber Kanada um den Gruppensieg. Abpfiff ist am 9. Schweizer Zeit. Wir bleiben noch gerade beim Shooten. Der FC Luzern verlängert frühzeitig mit dem Andrej Vasovic. Der 18-jährige Stürmer unterschreibt für 2 weitere Jahre bis im Sommer 2030. Der gebürtige Barer ist U19-Nazi-Spieler und in den letzten 10 Matchen beim FCL immer in der Startelf gestanden. Zum Radsport. Zoe Bäckstedt gewinnt die 3. Etappe von der Tour de Suisse. Die Britin lässt im Massensprint auf der Zielgerade zu Bad Ragaz ihre Konkurrentinnen stehen. Mit Blick aufs Gesamtklassement gibt es erfreuliche Nachrichten aus Schweizer Sicht. Mit der Marlene Reusser auf Rang 4 und der Steffi Heberlin auf Rang 3 sind 2 Schweizerinnen vorne mit dabei. Und nochmal gerade Radsport. Schweizer Frauen-Veloteam Nexetis hat weiterhin einen schweren Stand. 1,5 Jahre nach der Gründung hat das Nachwuchsprojekt von Swiss Cycling immer noch keinen Hauptsponsor gefunden. Jetzt soll der nächste Schritt kommen, um die Brücke zwischen Nachwuchs und Spitzensport zu schliessen. Das Schweizer Frauenteam soll neu in der zweithöchsten Stufe fahren, also in einer Profikategorie. Dafür braucht es aber mehr Geld.
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3: Freitagmittag, jetzt ist es 1 bei aktuell 29 Grad zu Lauteren und 23 Grad zu Ilm.
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5: In der Zentralschweiz ist jetzt die Waldbrandgefahr hoch. Der Nationalrat versenkt das Böllenverbot und das Bundesgericht spricht einen Bündner Pfarrer frei. Im Nachrichtenstudio der Lukas Wedekind. In den Kantonen Glarus, Ob und Nidwalden herrscht erhebliche Waldbrandgefahr. Die zuständigen Behörden haben die Gefahrenstufe auf Stufe 3 angehoben. Grund seien die anhaltende Hitze, geringe Niederschläge, trockene Luft und Wind. Die Bevölkerung wird dringend aufgefordert, auf Feuer im Wald und in Waldesnähe zu verzichten. Grillfeuer sind nur auf offiziellen Feuerstellen erlaubt. Zudem warnen die Behörden vor weggeworfenen Raucherwaren und Funkenflug. Die Sommersession im Bundeshaus ist heute mit den Schlussabstimmungen zu Ende gegangen. Unter anderem das Neubauverbot für Atomkraftwerke und die 13. AV haben für hitzige Diskussionen im Parlament gesorgt. Stefanie Wyss berichtet.
6: Ganz knapp hat sich das Parlament dafür ausgesprochen, dass in der Schweiz doch wieder neue Atomkraftwerke dürfen gebaut werden. Ein grosses Sorgenkind war die 13. AHV-Rente. Nach langer Diskussion hat sich das Parlament einigen. Die 13. soll über eine höhere Mehrwertsteuer finanziert werden. Der Ständerat hat auch die Armeebotschaft 2026 durchgewunken. 3,4 Milliarden Franken ist die schwer. 400 Millionen davon sind für den F-35 Kampfjets. Der Nationalrat bespricht den Kredit voraussichtlich Mitte September in der Herbstsession.
5: Der Nationalrat hat ein nationales Böllerverbot in letzter Minute versenkt. In der Schlussabstimmung lehnt er den indirekten Gegenvorschlag zur Feuerwerksinitiative ab. Damit bleiben die heutigen Regeln für Feuerwerk unverändert. Der Gegenvorschlag hätte ein schweizweites Verbot von lauten Böllern vorgesehen und strengere Vorschriften für die Einfuhr von Feuerwerkskörpern. Nun kommt die Feuerwerksinitiative ohne Gegenvorschlag vors Volk. Sie verlangt ein grundsätzliches Verbot von lautem Feuerwerk auf Verfassungsstufe. Das Bundesgericht spricht einen ehemaligen Bündner Pfarrer vom Vorwurf der Vergewaltigung frei. Es weist die Beschwerde einer Frau ab, die dem Mann vorgeworfen hatte, sie zu sexuellen Handlungen gezwungen zu haben. Die Frau arbeitete aus Haushaltshilfe des Pfarrers. Bereits das Bündner Kantonsgericht war zum Schluss gekommen, dass sich die Vorwürfe nicht belegen lassen. Das Bundesgericht hat dies nun bestätigt. Rechtskräftig verurteilt bleibt der Pfarrer hingegen wegen Besitz und Weitergabe von Gewaltvideos.
3: Länger geht es aktuell auf der A2 Luzern Richtung Gotthard zwischen Beckeried und Altdorf. Stocket es dann auf der A4 Zürich Richtung Altdorf zwischen Brunn und Sisigen, braucht es ebenfalls Geduld. Und auf der A3 Chur Zürich Höhe Wallensee ist die Autobahn aktuell in beide Richtungen gesperrt wegen einem Unfall im Baustellenbereich. Es gibt Rückstau in beide Richtungen ab Wallenstadt und ab Bilten.
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3: Den Ausblick machen wir mit dem Roger Perret vom Zentralwetterteam.
8: Am Nachmittag ist es zuerst noch meistens sonnig, dann zeichnen vermehrt Wolken auf und von den Alpen her gibt es auch zum Teil kräftige Regengüsse und Gewitter mit lokal Sturmböen und Hagel. Die Temperaturen vor den Gewitter sind bei heissen 32 Grad. In der Nacht beruhigt sich das Wetter rasch, es wird zunehmend klar, die Temperaturen morgen sind es um 18 Grad. Morgen Samstag geht es sonnig weiter. Momentan gibt es über den Bergen vermehrt Quellwolken, aber lediglich Richtung Gotthard sind einzelne Regengüsse oder Gewitter möglich. Beheissen 33 Grad. Ähnlich ist das Wetter dann auch am Sonntag. Es bleibt meistens sonnig, mit lediglich in den Alpen am Nachmittag ein bisschen erhöhter Schauer und Gewitterneigung. Beheissen 34 Grad.
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5: Täglich oder fast schon stündlich ändern sich die Meldungen zu einer möglichen Bürgerstockkonferenz von den USA und dem Iran. Obwohl es zuerst geheissen hat, dass die Bürgerstockkonferenz trotz allem durchgeführt wird, heisst es heute wieder vom Schweiz-Russen-Departement, dass das Treffen und Gespräche verschoben worden sind. Der Luzerner SVP-Nationalrat Franz Grüter findet aus Zentralschweizer Sicht hin und her gar nicht gut.
9: Mit dieser Absichtserklärung, die jetzt unterzeichnet ist, fängt ja jetzt erst eine Verhandlung an. Also der finale bindende Vertrag soll innerhalb 60 Tagen ausgehandelt werden. Und ich habe gehört, dass dann die weiteren Gespräche gleich sollen im Bürgerstock stattfinden. Also es ist sehr chaotisch und für den Bürgerstock, für die Zentralschweiz natürlich sehr ärgerlich, vor allem auch sehr ärgerlich für die Gäste, die das Hotel müssen, verlassen. Es hat ja Leute gegeben, die dort, jetzt hätten wollen heiraten. Haben alle müssen gehen und das Ganze ist sicher nicht erfreulich.
5: Obwohl das Treffen auf dem Bürgerstock also verschoben ist, bleiben die Einschränkungen für die Bevölkerung und den ÖV im Moment gleich. Die Stadt Luzern will sich nicht gegen Bypass wehren. Der Stadtrat lehnt die Initiative «Stopp Bypass und Co. keine Stadtautobahn» ab. Die Initiative fordert nicht nur, dass sich die Stadt gegen Bypass wehren soll, sondern auch gegen alle zusätzlichen Strassen, die in der Stadt und in der Region gebaut werden. Für den Stadtrat ist die Initiative überflüssig. Die Stadt hat schon heute das Ziel, den Verkehr zu reduzieren und auf einen Bypass hat die Initiative keine Auswirkungen, heisst in einer Begründung. Beim Bypass ist der Bund zuständig und darum könne die Stadt das Projekt nicht verhindern. Voraussichtlich im September berät das Luzerner Stadtparlament über die Initiative. Gut möglich, dass das Stimmvolk das letzte Wort hat. Und die Stadt zieht auch ihre Beschwerden gegen Bypass zurück. Das, weil die Stadt und der Kanton eine Vereinbarung über das weitere Vorgehen beim Bypass und dem Durchgangsbahnhof unterschrieben haben. Im Gegenzug gibt es auf verschiedenen Strassen der Stadt Sofortmassnahmen ab Ende Jahr. Unter anderem, um den Verkehrsfluss zu verbessern. Zum Beispiel werden Signalisationen und Markierungen angepasst. Davon sollen vor allem Bus- und Velofahrer profitieren. Gleichzeitig planen die Stadt und Kanton langfristig die Neugestaltung vom Bahnhofgebiet Luzern, heisst es in einer Mitteilung. Unter anderem gibt es mehr Veloparkplätze und eine bessere Verteilung der Buslinien.
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0: Kommen gut rein. In den Freitagnachmittag, Viertel ab 1 ist es. Miteinander nehmen wir ihn in Angriff und steuern aufs Wochenende zu. Wir begleiten euch mit unserem breitesten Musikmix. Der ein oder andere Klassiker darf hier natürlich nicht fehlen. Queen haben wir im Programm. Eine Ballade aus den 90er Jahren, All for One, I Swear. Und wir können auch ein bisschen runterfahren. Ich glaube, auftrüllen müssen wir heute nicht unbedingt. Es ist ja schliesslich genug warm. Darum gehen wir es ganz gemütlich an mit der Santana Samba Bati. Und ihr dürft unser Musikprogramm heute am Nachmittag noch mitbestimmen. Wir spielen euch viel gute Songs. Welchen Titel möchtet ihr gerne hören, der euch gute Laune macht und das Arbeiten noch ein bisschen einfacher? Sagt es uns mit einer WhatsApp-Sprachnachricht direkt ins Studio. 078 933 44 20 oder über die Zentral-App ganz oben aufs WhatsApp-Symbol drücken. Schön, sind ihr mit dabei. Ich bin Nadine Wechsler, wünsche euch ganz einen guten Freitag.
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5: Kommen wir gut durch den Freitagnachmittag. Jetzt ist es 13:30. Es braucht Geduld im Zentraland. Auf der A3 Chur Zürich am Wallensee ist die Autobahn in beide Richtungen gesperrt wegen einem Unfall im Baustellenbereich. Es hat Rückstau ab Wallenstadt zu uns ab Reichenburg. Gleichzeitig geht es länger auf der Hauptstrasse zwischen Vilsbach und Mollis und zwischen Bilten und Niederurne. Der Gotthardtunnel aktuell in beide Richtungen gesperrt wegen einem Pannenfahrzeug. Es hat aktuell 2 km Stau Richtung Süden und 3 km Stau Richtung Norden. Und da habe ich noch auf dem Radar die A4 Zürich Richtung Altdorf zwischen Brunnen und Sissingen, wo sie im Moment stocken. Ich wünsche euch viel Geduld und eine gute Fahrt.

Das ist der Lionel Richie, der euch hier bei Radio Zentral durch den Freitagnachmittag begleitet. Bevor dann aber heute am Nachmittag und am Abend die ersten Hitzegewitter kommen, geht das Thermometer noch einmal ordentlich durch, etwa 32 Grad gibt es heute maximal. Und passend zu dieser aktuellen Hitzewelle, wo wir im Zentralland gerade mitten drin stecken, gibt es jetzt für euch über die Radioboxen den Sommerhit aus dem 2007. Zwei Raumwohnungen, 36 Grad. Schön, sind ihr mit dabei, wünsche einen guten Tag und hoffentlich irgendein kühles Örtchen noch immer.

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6: Haben einen guten Freitagnachmittag. Jetzt ist es 2 bei aktuell 30 Grad Schänis und 30 Grad Beromeister.
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8: Der Bundesrat will die Armee neu ausrichten. In der Zentralschweiz ist die Waldbrandgefahr gross und das Bundesgericht spricht den Bündner Pfarrer frei. Im Nachrichtenstudio der Lukas Wedekind. Der Bundesrat will die Armee neu ausrichten. In erster Linie soll es Anpassungen bei der Organisation und der Rüstungsplanung geben. Dies teilt Verteidigungsminister Martin Pfister mit. Die Führung der Armee soll zudem verschlankt werden, was zu einer deutlichen Reduktion der Anzahl höherer Stabsoffiziere führt. Zudem soll es bis in 2 Jahren ein erstes Drohnenbataillon geben. Insgesamt will der Bundesrat die Armee stärker auf die Verteidigung ausrichten und auch die Luftverteidigung stärken. In den Kantonen Glarus, Ob- und Nidwalden herrscht erhebliche Waldbrandgefahr. Die zuständigen Behörden haben die Gefahrenstufe auf Stufe 3 angehoben. Grund seien die anhaltende Hitze, geringe Niederschläge, trockene Luft und Wind. Die Bevölkerung wird dringend aufgefordert, auf Feuer im Wald und in Waldesnähe zu verzichten. Grillfeuer sind nur auf offiziellen Feuerstellen erlaubt. Zudem warnen die Behörden vor weggeworfenen Raucherwaren und Funkenflug. Das Schweizer Parlament kann über ein Verbot von Nazisymbolen beraten. Der Bundesrat hat die entsprechende Gesetzesvorlage verabschiedet. Künftig sollen national- und nationalsozialistische Symbole wie das Hakenkreuz oder der Hitlergruß im öffentlichen Raum grundsätzlich verboten sein. Das Verbot soll auch für das Internet und audiovisuelle Medien gelten. Wer gegen das Gesetz verstößt, muss mit einer Buße rechnen. Ausgenommen bleiben Verwendungen zu wissenschaftlichen, schulischen oder künstlerischen Zwecken. Das Bundesgericht spricht einen ehemaligen Bündnerpfarrer vom Vorwurf der Vergewaltigung frei. Es weist die Beschwerde einer Frau ab, die dem Mann vorgeworfen hatte, sie zu sexuellen Handlungen gezwungen zu haben. Die Frau arbeitete als Haushaltshilfe des Pfarrers. Bereits das Bündner Kantonsgericht war zum Schluss gekommen, dass sich die Vorwürfe nicht belegen lassen. Das Bundesgericht hat dies nun bestätigt. Rechtskräftig verurteilt bleibt der Pfarrer hingegen wegen Besitz und Weitergabe von Gewaltvideos. Schwingen am Schwarzsee Bergschwingfest retten übermorgen je 30 Spitzenschwinger vom Innerschweizer, Berner und dem Südwestschweizer Schwingerverband an. Jetzt sind die Spitzenpaarungen bekannt. Unter anderem trifft der Urner Eidgenoss Lukas Bissig auf den Titelverteidiger Matthias Eschbacher, der Luzerner Marc Lustenberger auf Adrian Walter. Der Schweizer Michi Gwerder schwingt gegen Etienne Burger. Der Luzerner Sven Lang misst sich mit dem Kurdin Orlik. Der Schweizer Silvan Appert greift mit dem Christian Gerber zusammen. Der Obwaldner Jonas Burch mit dem Bernhard Kempf. Und dann kommt es noch zur absoluten Spitzenpaarung zwischen Michael Moser und dem Romain Golo, wo bis jetzt beide in dieser Saison schon mehrere Kranzschwingfeste gewonnen haben. Insgesamt treten am Schwarzsee Bergkranzfest über 20 Eidgenossen an.
6: 3:45 ist es der Gotthardtunnel. Der ist noch um ein Pannenfahrzeug wieder offen. Es braucht aber Geduld. Richtung Süden 4 km Stau, 40 Minuten Wartezeit. Und auch Richtung Norden 4 km. Auch dort geht es 40 Minuten länger. Auf der A3 Chur-Zürich, Höhe Wallensee, ist die Autobahn wieder offen nach dem Unfall. Es braucht aber viel Geduld. Richtung Zürich hat es Stau ab Wallenstadt und Richtung Chur staut es ab Reichenburg. Außerdem noch auf dem Radar habe ich die A4 Zürich Richtung Altdorf zwischen Brunnen und der Flühlerstrasse, wo es auf mehreren Abschnitten stockt.
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6: Strahlender Sonnenschein aktuell über dem Zentralland. Temperaturen klettern auf etwa 32 Grad. Es kommen dann heute im Laufe des Nachmittags und am Abend immer mehr Wolken auf uns zu. Und dann von den Alpen her gibt es auch die ersten Hitzegewitter und Regentropfen. In Gewitternähe gibt es dort auch stärkere Böen. In der Nacht beruhigt sich das Ganze wieder. Morgen am Samstag viel Sonne. Am Nachmittag vor allem über den Bergen ein paar Quellwolken. Und vor allem Richtung Gotthard kann es dann auch wieder nass werden oder gewittern. Zum Aufstehen morgen am Samstag 18 Grad, am Nachmittag gibt es 33 Grad und die Hitzewelle die geht im gleichen Stil weiter. Viel Sonne, heisse 34 bis 36 Grad gibt es zum Start in die neue Woche.

0: Ganz guten Freitagnachmittag. Es ist jetzt 5 ab 2.
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0: Miteinander gehen wir auf das Wochenende zu. Und bis dahin begleitet uns Coldplay Viva la Vida. Eine ruhige Nummer vom King of Pop, Michael Jackson, You Are Not Alone. Und laut macht gerade den Anfang hier bei uns im breitesten Musikmix You're the Greatest Lover. Habt einen guten Tag, ich bin Nadine Wechsler.

0: Ein Freitagnachmittag hier bei Radio Zentral. Daddy Grant schicken wir euch raus an den Arbeitsplatz im Zentraland. Und ich kann mir vorstellen, am einen oder anderen Ort tropft der Schweiß von der Stirn, der Ventilator, der läuft wahrscheinlich auf Hochtouren und die Klimaanlage, die gibt sicher auch gerade ihres Bestes, damit es für euch einigermaßen angenehm ist. Auch heute wieder über 30 Grad und in den nächsten Tagen geht es im gleichen Stil weiter. Darum sind wir raus und haben von den Leuten wissen, was das sie denn machen gegen Hitze. Ein paar Hitzetipps haben wir uns geholt.
1: Viel trinken, das ist sehr ein guter Tipp. Und nicht eiskalte Getränke, sondern mehr so lauwarm. Und einfach so im Schatten sein, so gut wie es geht.
2: Kühlschrank mit Glasse füllen, Bier muss kalt sein. Ja, gehen wir baden.
3: Viel Wasser saufen und ein bisschen Glasse schlecken.
4: Gut Durchlift am Morgen, dann bleibt es kühl in der Wohnung. Und sonst immer genug trinken und nicht zu kühl trinken.
5: Ja, zur Nacht lüften gut und nicht an die Sonne. Am Morgen posten einfach und dann drinnen bleiben.
0: Ja, ich hoffe, ihr habt noch ein Plätzchen gefunden, wo ihr gut durch die Hitze durchkommt. Und die erste Abkühlung, die ist auch unterwegs. So in den nächsten 1 bis 2 Stunden kommen dann die ersten Hitzegewitter auf uns zu.

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2: Kommen wir gut durch den Freitagnachmittag. Jetzt ist es 2:30. Auf der Strasse braucht es Geduld. Auf der A3 Chur-Zürich-Höhe Wallensee geht es in beide Richtungen länger weg der Baustelle. Einmal von Wallenstadt her bis auf Murg stauet es und dann auch zwischen Bilten und dem Kerenzer-Tunnel. Gleichzeitig Stau auf der Hauptstrasse zwischen Vilsbach und Mollis. Außerdem vor dem Gotthardtunnel Richtung Süden aktuell 5 km Stau, 50 Minuten Wartezeit. Richtung Norden sind es 4 km, dort geht es 40 Minuten länger. Ich wünsche euch viel Geduld und eine gute Fahrt.
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Der Freitagnachmittag hier bei Radio Zentral mit Musik von Elvis Presley, Return to Sender. Und der nächste Titel, der hat tatsächlich eine Verbindung zum King of Rock'n'Roll. Und zwar sind die Bengals auf Besuch in Graceland, dem ehemaligen Wohnsitz von Elvis, und haben sich dort von der ewigen Flamme inspirieren lassen, gefunden. Das ist doch eigentlich neu. Und zwar sind die Bengals auf Besuch in Graceland, dem ehemaligen Wohnsitz von Elvis, und haben sich dort von der ewigen Flamme inspirieren lassen, gefunden. Das ist doch eigentlich noch etwas Schönes für einen Songtitel, rausgekommen ist Eternal Flame. Bengals. Freitagnachmittag, schön sind ihr mit dabei.

0: Einen ganz guten Freitagnachmittag. Jetzt ist es 3 bei aktuell 28 Grad Fitznau und 29 Grad Mels.
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2: Der Bundesrat will die Armee neu ausrichten. In der Zentralschweiz ist die Waldbrandgefahr gross und Junge kommen mehr Zeit über für Freiwilligenarbeit. Im Nachrichtenstudio der Lukas Wedekind. Die Schweizer Armee muss grundlegend neu aufgestellt werden. Dieser Meinung ist der Bundesrat. Er habe mehrfach auf die Sicherheitslage aufmerksam gemacht, sagt Verteidigungsminister Martin Pfister.
3: Gestützt auf diese verschlechterte Sicherheitslage muss nun auch die Armee wieder konsequent auf die Verteidigung ausgerichtet, gestärkt und entsprechend ausgerüstet werden. Mit dem Beschluss über die Leitlinien der Verteidigung stößt der Bundesrat heute eine Transformation der Armee an. Diese Ausrichtung auf die Verteidigung beinhaltet eine neue Einsatzkonzeption, eine erhöhte Einsatz- und Durchhaltefähigkeit, angepasste Führungsstrukturen und eine verstärkte Zusammenarbeit mit zivilen und militärischen Partnern bei der Abwehr von hybriden Angriffen, Angriffen aus der Distanz und für den Verteidigungsfall.
2: Die Führungsstruktur der Armee soll verschlankt werden. Verteidigungsminister Pfister will die Anzahl höherer Stabsoffiziere um einen Viertel reduzieren. Zudem soll es bis in 2 Jahren ein erstes Drohnenbataillon geben. Der Bundesrat hat die Diskussion über den künftigen Ausbau von Bahn- und Nationalstraßen eröffnet. Bei der Bahn sind unter anderem bis 2035 ein dichterer Takt zwischen Zürich, Bern, Basel und Luzern geplant. Für Luzern ist bis 2045 zudem eine erste Ausbauetappe des Bahnhofs vorgesehen. Die Nationalstraßen will der Bundesrat dort ausbauen, wo es häufig Stau gibt. Dazu gehört unter anderem der Abschnitt A1 zwischen Aarau Ost und der Verzweigung Bierfeld. Weiter will der Bundesrat wegen knapper Finanzen zahlreiche bereits beschlossene Projekte streichen. Bis Anfang Oktober läuft jetzt die Vernehmlassung. In fast der ganzen Zentralschweiz herrscht erhebliche Waldbrandgefahr. In Zug und Schweiz ist die Gefahr mäßig, wie die Behörden mitteilen. Auch die Kantone Zürich und St. Gallen stufen die Gefahr als erheblich ein. Grund seien die anhaltende Hitze, geringe Niederschläge, trockene Luft und Wind. Die Bevölkerung wird dringend aufgefordert, auf Feuer im Wald und in Waldesnähe zu verzichten. Grillfeuer sind nur auf offiziellen Feuerstellen erlaubt. Zudem warnen die Behörden vor weggeworfenen Raucherwaren und Funkenflug. Junge Menschen sollen künftig mehr Zeit für ehrenamtliche Jugendarbeit erhalten. Der Bundesrat will den gesetzlichen Jugendurlaub für Personen unter 30 Jahren verdoppeln, von heute 1 auf 2 Wochen pro Jahr. Zudem soll der Anspruch ausgeweitet werden. Künftig könnten auch Einsätze in der offenen Kinder- und Jugendarbeit, zum Beispiel in Jugendzentren, fallen. Mit der Vorlage möchte der Bundesrat das freiwillige Engagement junger Menschen stärken. Nun liegt die Entscheidung beim Schweizer Parlament.
0: Es braucht aktuell Geduld auf der A3 Chur Richtung Zürich zwischen Wies und Bilten. Stau jetzt dann A3 Zürich Richtung Chur zwischen Bilten und dem Kerenzer Tunnel. Stau, die geht etwa 10 Minuten länger. Stau auf der Hauptstrasse zwischen Vilsbach und Mollis. Dann geht es länger auf der A14 Verzweigung Plegi Richtung Zielbruck. Zwischen der Verzweigung Plegi und Zug stockt es wegen einer Baustelle. Ein Fahrstreifen ist gesperrt. Vor dem Gotthard Richtung Süden 5 km Stau, 50 Minuten Wartezeit. Richtung Norden sind es 4 km, dort geht es 40 Minuten länger.
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0: Aktuell noch ziemlich sonnig und auch heiss mit 32 Grad. Die ersten Gewitterzeller die sind aber schon unterwegs. Im Moment sehe ich gerade auf dem Radarbild das Gewitter über dem Glarnerland. Gegen oben breitet sich dann die Hitzegewitter immer weiter aus und in der Gewitternähe kann es zum Teil auch Hagel- und Sturmböen geben. In der Nacht beruhigt sich das Ganze dann wieder. Morgen am Samstag viel Sonne, am Nachmittag vor allem über den Bergen ein paar Quellwolken. Richtung Gotthard kann es dann auch wieder nass werden oder ein Gewitter geben. Temperaturen morgen am Samstag 18 Grad am Morgen, am Nachmittag gibt es 33 Grad. Und im gleichen Stil geht es weiter, auch vom Sonntag bis am Dienstag viel Sonne, heisse 34 bis 36 Grad. Miteinander gehen wir mit grossen Schritten aufs Wochenende zu und der Schlusssport beim Arbeiten, der steht langsam aber sicher an. Wir begleiten euch mit unserem breitesten Musikmix. Les Sauterelles haben wir im Programm mit Heavenly Club. Der Albert Hammond mit seinem Klassiker It Never Rains in Southern California. Und mit dem Dr. Hook starten wir gerade Sexy Eyes. Schön, sind ihr mit dabei. Ich bin Nadine Wechsler.
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0: Durch den Freitagnachmittag mit Radio Zentral, Les Souterrains, Heavenly Club, haben wir gehört, auch bei uns im breitesten Musikmix. Und ich glaube, bei einem sind wir uns alle einig. Heute im Für oben, dann heisst es ab in die Body. Geh abkühlen. Und wenn ihr euch im besten Fall für Body-Mus-Häusli zu Emmen entscheidet, gibt es für euch eben nicht nur die Abkühlung, sondern obendrauf auch noch Live-Musik. Heute und morgen am Body Open Air. Los geht's um 16:30 Uhr. Heute mit Musik von der Kuhli. Dann steht auch noch die France Signor auf der Bühne. Heimatliebe sind heute Abend mit dabei. Und dann auch noch der Florian Ast. Und morgen dann Tag 2 am Body Open Air zusammen, unter anderem mit dem Bastian Baker. Er hat uns letzte Woche im Studio besucht und schon einmal auf das Body Open Air vorausgeschaut.
1: Hey, ich kann mir wirklich keine bessere Ambiente vorstellen. Ich meine, ich komme von das. Weißt, früher, also mit 15, 16, das ist genau, was ich jeden Wochenende gemacht habe. Ich bin mit meinen Gitarren, mit meinen Kollegen, sind wir da am Beachvolleyball spielen gewesen, am Grillieren, den Sonnenuntergang am Geniessen und dann habe ich ein paar romantische Lieder dazu noch gesungen. Und eben so genau wird sie in der Body in Emmen. Und ich meine, ja, ich freue mich riesig.
0: Ja, neben ihm dann morgen auf der Bühne im Mooshäusli auch noch der Jungle, Eileen Alistair und das Adrian Stern Trio. Und ich bin ganz schnell schauen, wenn ein Radarbild also stimmt, dann ziehen die Gewitter heute gerade so neben Emmen durch. Es sollte also auch noch trocken bleiben. Ja, außer natürlich, ihr geht baden. Also an einem schönen Abend mit Abkühlung und guter Musik steht da gar nichts mehr im Weg. Und für ganz Spontane gibt es also auch noch Billett zum Kaufen.

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4: Habt einen guten Freitagnachmittag, jetzt ist es 3:30 Uhr. Auf der Strasse braucht es Geduld. Einmal auf der A14 Verzweigung Plegi Richtung Silbruck. Zwischen der Verzweigung Plegi und Zug West stocken es wegen einer Baustelle. Ein Fahrstreifen ist gesperrt. Über den Hirzel hinein geht es länger zwischen Hanegg und dem Hirzel. Dann haben wir noch stockenden Verkehr auf der A3 Zürich Richtung Chur zwischen Wallenstadt und Sargans. Im Glarnerland zwischen Nefels und Netschl stocken es auf der Hauptstrasse und dann vor dem Gotthard Richtung Süden. 50 Minuten Wartezeit, 5 km Stau. Richtung Norden sind es 4 km. Das heisst, ich gehe etwa 40 Minuten länger. Ich wünsche euch eine gute und vor allem sichere Fahrt.

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4: Einen guten Freitagnachmittag, jetzt ist es 4 Uhr, aktuell 25 Grad in Diessbach und 31 Grad in Sempach.
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6: Die Armee passt sich an die neue Bedrohungslage an. Der Bundesrat sagt, wie er Bahn und Strassen ausbauen will. Und im Kanton Glarus steht der Tibeter wegen einem Femizid vor Gericht. Im Nachrichtenstudio der Lukas Wedekind. Die Schweizer Armee muss grundlegend neu aufgestellt werden. Dieser Meinung ist der Bundesrat. Er habe mehrfach auf die Sicherheitslage aufmerksam gemacht, sagt Verteidigungsminister Martin Pfister.
7: Gestützt auf diese verschlechterte Sicherheitslage muss nun auch die Armee wieder konsequent auf die Verteidigung ausgerichtet, gestärkt und entsprechend ausgerüstet werden. Mit dem Beschluss über die Leitlinien der Verteidigung stößt der Bundesrat heute eine Transformation der Armee an. Diese Ausrichtung auf die Verteidigung beinhaltet eine neue Einsatzkonzeption, eine erhöhte Einsatz- und Durchhaltefähigkeit, angepasste Führungsstrukturen und eine verstärkte Zusammenarbeit mit zivilen und militärischen Partnern bei der Abwehr von hybriden Angriffen, Angriffen aus der Distanz und für den Verteidigungsfall.
6: Die Führungsstruktur der Armee soll verschlankt werden. Verteidigungsminister Pfister will die Anzahl höherer Stabsoffiziere um einen Viertel reduzieren. Zudem soll es bis in 2 Jahren ein erstes Drohnenbataillon geben. Der Bundesrat hat die Diskussion über den künftigen Ausbau von Bahn- und Nationalstraßen eröffnet. Bei der Bahn ist unter anderem bis 2035 ein dichterer Takt zwischen Zürich, Bern, Basel und Luzern geplant. Für Luzern ist bis 2045 zudem eine erste Ausbauetappe des Bahnhofs vorgesehen. Die Nationalstraßen will der Bundesrat dort ausbauen, wo es häufig Stau gibt. Dazu gehört unter anderem der Abschnitt A1 zwischen Aarau-Ost und der Verzweigung Bierfeld. Weiter will der Bundesrat wegen knapper Finanzen zahlreiche bereits beschlossene Projekte streichen. Bis Anfang Oktober läuft jetzt die Vernehmlassung. 9 Chefs von bundesnahen Betrieben haben im vergangenen Jahr mehr als 500.000 Franken verdient. Das zeigt das neue Kaderlohn-Reporting des Bundesrats. Am meisten erhielt PostFinance-Chef Beat Rötlisberger mit deutlich über 800.000 Franken. Dahinter folgt SBB-Chef Vincent Ducrot mit knapp 790.000 Franken. Insgesamt fielen die Löhne der Spitzenmanager 2025 tendenziell etwas tiefer aus als im Vorjahr. Die Erziehungsdirektoren der Kantone sind zufrieden mit der Vereinheitlichung der Schulsysteme in den Kantonen. Die Harmonisierung der obligatorischen Schule in der Schweiz sei weit fortgeschritten. Vor allem in den Bereichen Einschulung und Dauer der verschiedenen Schulstufen. Beim Mathematikunterricht gäbe es unter den Kantonen jedoch noch grosse Unterschiede. Dies steht unter anderem im neuesten Überprüfungsbericht der Konferenz der kantonalen Erziehungsdirektoren. Und das Glaner Kantonsgericht hat einen heute 31-jährigen Tibeter wegen vorsätzlicher Tötung zu 10 Jahren und 8 Monaten Gefängnis verurteilt. Der Mann hatte vor 5 Jahren seine Ex-Freundin auf einem Parkplatz in Netztal mit 2 Schüssen in den Kopf getötet. Er gestand die Tat und stellte sich danach selbst der Polizei. Zusätzlich sprach das Gericht einen 5-jährigen Landesverweis aus. Zudem muss der Verurteilte den Angehörigen des Opfers Genugtuung bezahlen. Das Urteil ist noch nicht rechtskräftig.
4: Der Swiss Market Index aktuell im Minus mit 0,01%, der DAX ebenfalls im Minus mit 0,03%, der Dow Jones minus 0,27%. Der Euro, der kostet aktuell 92,56 und den US-Dollar gibt es für 80,73. Geduld braucht ihr aktuell auf der A3 Zürich Richtung Chur zwischen Lachen und Reichenburg. Stauen wegen einem Pannenfahrzeug. Der rechte Fahrstreifen ist gesperrt. Dann geht es länger auf der Hauptstrasse Silbruck-Wettenswil über die Hirzline in beide Richtungen. Vor dem Gotthardtunnel Richtung Süd ab Wamsteg 5 km Stau, 50 Minuten Wartezeit. Richtung Norden sind es 3 km, dann geht es eine halbe Stunde länger. Und dann noch eine Meldung von der SBB. Und zwar gibt es Einschränkungen auf der Zugstrecke zwischen Luzern und Sempach-Neuenkirchen. Das wegen einer Störung an der Bahnanlage bis voraussichtlich am 5 Uhr müssen dort mit Verspätungen und Zugsausfällen rechnen.
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4: Jetzt im Moment noch ziemlich viel Sonne im Zentralland und heiss mit bis zu 32 Grad. Gewitterzellen, die kommen aber immer näher und breiten sich dann auch aus. Gegen späteren Nachmittag und Abend gibt es verbreitet Hitzegewitter mit auch noch Sturmböen dort in der Nähe. In der Nacht beruhigt sich das Ganze. Nur am Samstag viel Sonne, wiederum heisse Temperaturen von 33 Grad. Zum Aufstehen sind es etwa 18 Grad. Und auch morgen kann es über den Bergen hier und dort einmal Regen oder ein Gewitter geben. Und die Hitzewelle die geht weiter bis am Dienstag. Schauen wir mal voraus. 34 bis 36 Grad liegen hier drin. Über den Alpen kann es einmal nass werden oder dann auch ein Gewitter geben.
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8: Am Mikrofon ist der Florian Pfister. Der Kanton und die Stadt Luzern wollen für einen flüssigen Verkehr zusammen vorwärts machen. Im Zusammenhang mit dem Bypass und dem Durchgangsbahnhof haben sie eine Vereinbarung unterschrieben. Für das haben sie auch Kompromiss gebraucht. Die Stadt hat zum Beispiel eine Beschwerde gegen das Autobahnprojekt Bypass zurückgezogen. Die Vereinbarung sei ein gemeinsames Signal, sagt der Luzerner Baudirektor Fabian Peter.
9: Wir stehen ein für den Durchgangsbahnhof. Wir stehen ein auch für Kompromiss zwischen ÖV, MIV, Platzbedürfnis, alle die Zielkonflikte, die wir haben hier in dem Raum von der Stadt. Aber dass wir bereit sind, miteinander eine Lösung jetzt zu finden, dass wir die gefunden haben und miteinander geeint auftreten in Bern. Wir brauchen den Durchgangsbahnhof für die Zentralschweiz und für den Raum Luzern. Sonst werden wir stecken bleiben in der Mobilität. Wir werden grosse Probleme haben, die wir so nicht bewältigen können, ohne Infrastrukturausbau auf der Schiene.
8: Damit die Busse besser durch die Stadt Luzern kommen, werden jetzt sofort Massnahmen umgesetzt. Auch die Sicherheit für Velofahrerinnen und Velofahrer soll besser werden. Die Gemeinde Emmen wehrt sich gegen die Pläne für einen F-35-Kampfjet auf dem Militärflugplatz. Sie hat, wie die beiden anderen betroffenen Gemeinden, Bayern und Meiringen, Einsprache beim Bund gemacht, schreibt die Nachrichtenagentur Keystone STA. Weil die neuen Kampfjets lauter sind als die Vorgänger, braucht es neue Lärmschutzmassnahmen. Zusammen startet und landet der F-35 ab dem Jahr 2032. Zu den Einsprachen wird das Verteidigungsdepartement voraussichtlich nächste Woche Auskunft geben. Und in einem Teil der Zentralschweiz gilt neu eine erhebliche Waldbrandgefahr. Zum Beispiel aber auch im Kanton Glarus ist das der Fall. Der Daniel Hertenbach von der Abteilung Wald- und Naturgefahren vom Kanton Glarus sagt, wegen was für Faktoren sie das entschieden haben.
10: Einerseits durch die Beurteilung der Revierförster im Feld, andererseits auch durch Daten vom BAFU, also von Meteostationen, wo uns halt auch angeben, dass die Streuschicht trocken ist. Die prognostizierten Meteodaten, die halt zeigen, dass die nächsten 7 Tage sicher bei 30 Grad bleiben und eigentlich gar keine Niederschläge prognostiziert sind.
8: Im Kanton Glarus gilt während dem ganzen Jahres Feuerverbot im Wald und in der Nähe vom Wald. Erlaubt ist das Brötchen nur bei offiziellen Feuerstellen. Laut Daniel Hartenbach könnte die Gefahrenstufe gleich sogar auf gross steigen.
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4: Kommen gut durch den Freitagnachmittag. Wir gehen auf die 10 ab 4 zu. 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

0: Am Wochenende entgegen mit dem Blick in den Ohren. Das ist der Freitagnachmittag hier bei Radio Zentral. Viertel ab vier ist es. Auf dem Weg in Feierabend braucht es ein bisschen Geduld. Auf der A14 Zug Richtung Luzern ab Kiesikenroth bis zu der Verzweigung Rotsee stocken. Es geht etwa 10 Minuten länger. Dann stocken es auf der A2 Gotthard Richtung Basel zwischen Luzern-Kriens und Emmen-Süd. Über den Hirzel hinein braucht sie beide richtige Geduld zwischen Silbruck und Wädenswil. Dann haben wir ein Pannenfahrzeug auf der A3 Zürich Richtung Chur zwischen Lachen und Reichenburg. Stau jetzt, der rechte Fahrstreifen ist gesperrt. Dann haben wir noch Ferienverkehr vor dem Gotthard Richtung Süden. 5 km Stau, 50 Minuten Wartung. Zeit. Richtung Norden sind es 3 km. Das heisst, dort geht es eine halbe Stunde länger. Ich wünsche euch eine gute und vor allem sichere Fahrt.
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0: Mit einem Sommersound von Rupert Holmes. Unterwegs durch den sonnigen Freitagnachmittag, 20:04 ist es.
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0: Ja, im Moment ist er noch sonnig, auch an den meisten Orten bei uns im Zentralland. Aber es kommen auch immer mehr Wolken dazu und dann eben die ersten Hitzegewitter. Roger Perret vom Zentral Wetterteam, wenn ich so auf die Radarkarte schaue, dann sieht es im Zentralland im Moment noch eher trocken aus, aber das bleibt nicht so.
2: Ja, überall trocken ist es auch nicht so richtig langer Land. Bei mir, so ein ganzer Land, da hat es schon geregnet, da hat es schon ein bisschen gewittert, hat schon recht unterert jetzt so, aber eher noch trocken, vielerorts, ja, das ist richtig. Aber man sieht auf dem Radar, dass dann vermehrt Zellen sich dann gebildet haben oder sich bilden, beziehungsweise jetzt im Berner Oberland tut es schon recht gewittern. Und es wird am Abend doch ein paar Schauer und Gewitter geben. Wahrscheinlich nicht flächendeckend, aber lokal könnte die doch kräftig sein. Lokal vielleicht auch mit kleinem Hagel, mit der starken Böen. Jetzt Weltuntergang ist das nicht gerade, aber ja, es ist recht viel Energie rum, weil es ist richtig heiß geworden und es ist noch aktuell heiß in Zug und in Luzern sind es immer noch um 33 Grad. Es hat heute lokal bis über 35 Grad gegeben, so halt mehr Richtung Osten, Richtung Zürich. Aber ja, richtig ein heißer Tag mit diesen Gewittern, noch eine gewisse Abkühlung. Morgen sind es noch so um die 18 Grad. In der Nacht beruhigt sich die Lage sowieso sehr schnell. Es wird dann zunehmend klar.
0: Und Roger, jetzt haben wir schon heute den ganzen Tag immer mal wieder von der Trockenheit geredet, die ja eher noch zunimmt mit diesen heissen Temperaturen. Hilft jetzt da die Gewitterfront ein bisschen dagegen?
2: Nein, also das ist ein Tropfen von heißen Steinen. Das ist auch kurzfristig, also noch ein paar Liter Regen oder eine größere Regensumme geben. Natürlich, aber Fluss geht ab, kann nicht richtig eindringen im Boden. Und ja, wenn wir dann schauen, die nächste Woche, ich wüsste nicht im Flachland, wenn es jemals soll, nämlich geben, Temperaturen weit über 30 Grad, wird die Trockenheit ein grosses Thema. Gerade in einer Woche, wenn wir dann raus schauen, ist dann nicht mehr alles so grün, sondern sehr viel Brau drin wird es wahrscheinlich haben. Und ich befürchte leider auch, dass Bäume, die schon so einen gewissen trockenen Sommer früher schon anfangen, in sich verfärben, dass bereits so erste Verfärbungen wegen Trockenheit in könnten passieren in sehr trockenen Standorten. So ist eben ja, vom Wetter her nichts, keine Änderung in den kommenden Wochen. Auch die Gewitter, die sind absolute Ausnahme. Lediglich in den Bergen vereinzelt mal spritzen das Gewitter, so ist im Flachland durchgehend trocken. Durchgehend heiß, sehr heiß, Maximalwert etwa 34 bis 36 Grad mindestens. Und das die ganze nächste Woche, wie gesagt, vom Montag bis am Sonntag, so wie es jetzt aussieht. Einfach keine Änderung, nur Hochdruckwetter.
0: Und ich weiss, dass wir jetzt diese Woche auch schon mal gefragt haben, wie lange hält die Hitzeperiode? Und habt ihr uns gesagt, ja, wir wissen es nicht, wir sehen noch kein Ende. Wie kannst du vorausschauen und kannst sagen, ich sehe immer noch kein Ende oder siehst du es mittlerweile?
2: Ja, nein, ich sehe keins. Nein, es ist auch so die Woche drauf. Es gibt auch tatsächlich Modelle, die selbst eine Woche drauf, übernächste Woche, keine Änderung machen. Das wäre in der Worst Case, weil das wäre wirklich ganz schlecht, wenn es so lange so heiß ist und kaum oder kein Gewitter gibt, einfach nur Hochdruckwetter. Dann wäre das wirklich ein ziemlich schlechter Fall und würde massive Auswirkungen auf die Natur haben.
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2: Jetzt ist es 16:30.
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4: Im Studio der Lukas Wedekind. Der Bund will das Unrecht an Jenischen und Sinti in der Schweiz durch eine unabhängige Kommission untersuchen lassen. Das Innendepartement hat Vertreter dieser Minderheiten heute darüber informiert. Die Kommission soll die Verfolgung und Diskriminierung umfassend aufarbeiten. Die Betroffenen, aber auch Wissenschaftler hatten kritisiert, dass das an Jenischen und Sinti begangene Unrecht bisher nicht vollständig untersucht worden sei. Junge Menschen sollen künftig mehr Zeit für ehrenamtliche Jugendarbeit erhalten. Der Bundesrat will den gesetzlichen Jugendurlaub für Personen unter 30 Jahren verdoppeln. Von heute einer auf neu 2 Wochen pro Jahr. Zudem soll der Anspruch ausgeweitet werden. Künftig könnten auch Einsätze in der offenen Kinder- und Jugendarbeit, zum Beispiel in Jugendzentren, darunter fallen. Das Bundesgericht hat das Verfahren um die Entschädigung eines verurteilten Prostituiertenmörders aus dem Kanton Aargau vorläufig gestoppt. Der Europäische Gerichtshof für Menschenrechte hatte entschieden, dass der Mann als 17-Jähriger zu lange in Haft gehalten worden war. Deshalb hat er Anspruch auf eine Entschädigung. Der Kanton Aargau und der Mann verhandeln nun über die Höhe der Zahlung. Kommt keine Einigung zustande, muss das Bundesgericht erneut entscheiden.
2: Geduld braucht ihr aktuell auf der A14 Richtung Luzern. Von Giesikerotenweg bis zu der Verzweigung Rotseestocken. Es geht etwa 10 Minuten länger. Dann auf der A2 Gotthard Richtung Basel. Zwischen dem Schlundtunnel und Emmen Süd geht es länger. Über eine Hirzlinie braucht sie beide Richtungen Geduld zwischen Silbruck und Wädenswil. Dann haben wir ein Pannenfahrzeug auf der A3 Zürich Richtung Chur zwischen Lachen und Reichenburg. Der rechte Fahrstreifen ist dort gesperrt. Vor dem Gotthard Richtung Süden 4 km Stau, 40 Minuten Wartezeit. Richtung Norden sind es 3 km. Geht es eine halbe Stunde länger.
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2: Hitzegewitter, die begleiten uns heute durch hier oben durch. Ich sehe so über dem Glarnerland, wo es schon losgegangen ist. Und ja, mehr oder weniger kommt das ganze Zentralland früher oder später mal ein Regensprutz über. Das Ganze das beruhigt sich dann in der Nacht. Morgen am Samstag wiederum viel Sonne. Vor allem über den Bergen kann es ein paar Quellwolken haben. Nass wird es vor allem richtig Gotthard. Die Temperaturen die bleiben heiß. Es gibt 33 Grad am Nachmittag. Und morgen zum Aufstehen sind es etwa 18 Grad. Und dann auch der Sonntag und der Montag. Die bleiben heiss mit 34 bis 36 Grad. Vor allem über den Bergen kann es mal nass werden oder ein Gewitter geben.
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0: Am 4 Abend entgegen, an dem Freitagnachmittag mit dem Ben E. King. Stand by me, Viertel vor 5 ist es und ihr habt wieder wie verrückt reagiert.
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0: Und zwar, wo wir unser Goldsignet abgelassen haben, haben wir uns postwendend ein WhatsApp ins Studio geschickt mit dem Stichwort Gold, weil ihr gerne möchtet so ein Konzertbillett abräumen. Und dürfen gratulieren, habe ich am Tommy von Büren.
2: Sicher? Ja, das ist abnormal, ganz verrückt. Habe ich Freude.
0: Sehr gut. Wo verwünsche ich dich gerade, Tommy?
2: Ich bin gerade noch am Arbeiten. Das Buch. Ich habe hier eine wunderschöne Aussicht auf den Vierwald-Schettersee ab. Es tut langsam zu. Es kommt jetzt ein Wetter eventuell. Tipptopp.
0: Tipptopp. Und jetzt dann gleich ab in den Feierabend und im Hosensack noch so ein goldiges Billett in dem Fall. Das klingt
2: ja,
0: doch gut.
2: Genau. Das ist abnormal. Ja, das ist super.
0: Hast du schon eine Idee, wer das dich dann begleiten darf?
2: Nein, das ist also nicht definitiv. Ich würde gerne mehr Frau mitnehmen, aber die ist jetzt gerade ziemlich fest schwanger. Sollte ich jeden Moment da sein. Und darum muss ich wahrscheinlich schnell schauen. Aber ich finde schon etwa nicht pro Mikro.
0: Okay, der ist vielleicht auf Locarno als Moonstars oder gerade auf Basel oder so. Nicht so eine gute Idee. Eher ein bisschen der Nähe nach dem Fall.
2: Ja, das wird etwa so sein. Genau, ja.
0: Ich wünsche dir auf jeden Fall schon ganz viel Vergnügen dann am Konzert.
2: Danke vielmals. Danke, das werden wir haben.
0: Ja, und schon morgen am Samstag verschenken wir dann die nächsten goldigen Billets. Schaut doch vorbei bei uns in der Radio Zentral App. Wir haben die ganze Liste aufgeladen und ja, es gibt da wirklich x Billets zum Gewinnen. Da könnt ihr euch schon mal ein bisschen durchschneiden und schauen, auf was ihr Lust hättet. Und dann heisst es beim nächsten Mal auch wieder reagieren, wenn ihr unser goldiges Signet hier auf dem Sender gehört.
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0: Ich hoffe, ihr kommt alle gut in Feierabend rein. Ja, es zieht wirklich langsam ein bisschen zu. Das Hitzegewitter steuert aufs Zentralland her und wir schauen noch auf die Strasse. Wo ihr im Moment Geduld braucht auf die A14, Zug Richtung Luzern.

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8: Ein gutes Wochenende. Jetzt ist es 5 Uhr bei aktuell 21 Grad zu Engelberg und 30 Grad zu Richterswil.
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10: Der Bundesrat will den Schutzstatus S für die Ukrainer verlängern. Die Sommersession im Bundeshaus ist zu Ende und eine neue Kommission klärt das Orecht an den Jenischen und den Sinti auf. Im Studio der Lukas, liebe Kind. Geflüchtete aus der Ukraine sind in der Schweiz nicht Teil des regulären Asylsystems. Stattdessen haben sie den sogenannten Schutzstatus S. Den Schutzstatus will der Bundesrat grundsätzlich weiterführen. Dies wegen des anhaltenden Kriegs in der Ukraine, erklärt Justizminister Beat Jans.
11: Derzeit gibt es keine kurz- und mittelfristigen Aussichten auf einen dauerhaften Waffenstillstand. Und vor diesem Hintergrund ist die Weiterführung des Schutzstatus S ab März 2027 die beste Lösung. So können wir weiterhin einen wirksamen Schutz gewährleisten und das Asylsystem entlasten.
10: Einen Entscheid in Sachen Schutzstatus S will der Bundesrat Ende Sommer fällen. Bis dahin können sich die Kantone und Sozialpartner dazu äußern. Die Sommersession im Bundeshaus ist heute mit den Schlussabstimmungen zu Ende gegangen. Unter anderem das Neubauverbot für Atomkraftwerke und die 13. AHV-Rente haben für hitzige Diskussionen im Parlament gesorgt. Stefanie Wies berichtet.
12: Ganz knapp hat sich das Parlament dafür ausgesprochen, dass in der Schweiz doch wieder neue Atomkraftwerke gebaut werden dürfen. Ein grosses Sorgenkind war die 13. AHV-Rente. Nach langer Diskussion hat sich das Parlament einigen. Die 13. soll über eine höhere Mehrwertsteuer finanziert werden. Der Ständerat hat auch die Armeebotschaft 2026 durchgewunken. 3,4 Milliarden Franken ist die schwer. 400 Millionen davon sind für den F-35-Kampfjets. Der Nationalrat bespricht den Kredit voraussichtlich Mitte September in der Herbstsession.
10: Der Bundesrat hat die Diskussion über den künftigen Ausbau von Bahn- und Nationalstrassen eröffnet. Bei der Bahn ist unter anderem bis 2035 ein dichterer Takt zwischen Zürich, Bern, Basel und Luzern geplant. Für Luzern ist bis 2045 zudem eine erste Ausbauetappe des Bahnhofs vorgesehen. Die Nationalstrassen will der Bundesrat dort ausbauen, wo es häufig Stau gibt. Dazu gehört unter anderem der Abschnitt A1 zwischen Aarau-Ost und der Verzweigung Birfeld. Weiter will der Bundesrat wegen knapper Finanzen zahlreiche bereits beschlossene Projekte streichen. Bis Anfang Oktober läuft jetzt die Vernehmlassung. Der Bund will das Unrecht an Jenischen und Sinti in der Schweiz durch eine unabhängige Kommission untersuchen lassen. Das Innendepartement hat Vertreter dieser Minderheiten darüber informiert. Die Kommission soll die Verfolgung und Diskriminierung umfassend aufarbeiten. Die Betroffenen, aber auch Wissenschaftler hatten kritisiert, dass das an Jenischen und Sinti begangene Unrecht bisher nicht vollständig untersucht worden sei.
8: Hier schauen wir auf SMI, der ist aktuell im Plus mit 0,07%, der DAX ebenfalls plus 0,09%, der Dow Jones im Minus mit 0,23%. Der Euro gibt es aktuell für 92,63 und der US-Dollar kostet 80,77.
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8: Länger haben wir aktuell auf der A14-Zug Richtung Luzern. Von der Verzweigung Rüthihofenweg bis zu der Verzweigung Rotsee geht es etwa eine Viertelstunde länger. 10 Minuten mehr haben wir auf der A2 Gotthard Richtung Basel zwischen der Verzweigung Lopper und Emmen Süd. Dann über eine Hirzline braucht sie beide Richtungen Geduld zwischen Silbruck und Wettenswil. Auf der A3 Zürich Richtung Chur zwischen Pfäffik und Reichenburg stauen jetzt wegen einem Pannenfahrzeug. Der rechte Fahrstreifen ist gesperrt. Es geht dort bis zu 3/4 Stunde länger. Vor dem Gotthardtunnel Richtung Süden 3 km stauen, eine halbe Stunde Wartezeit und auch Richtung Norden 3 km, auch dort geht es eine halbe Stunde länger.
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8: Den Ausblick den machen wir mit dem Roger Perret vom Zentralwetterteam.
14: Am Abend ist es gewitterig, lokal sind heftige Gewitter mit Sturmböen und Hagel zu erwarten. In der Nacht beruhigt sich das Wetter rasch, es wird dann zunehmend klar. Die Temperaturen morgen sind um 18 Grad. Morgen Samstag ist es sonnig, mit dem Nachmittag über den Bergen vermehrten Quellwolken. Es gibt aber lediglich Richtung Gotthard ein gewisses Schauer- und Gewitterrisiko. Dazu wird es morgen wieder heiss, mit rund 33 Grad. Am Sonntag und am Montag bleibt es meistens sonnig und heiss. Wir haben etwa 34 bis 35 Grad, jeweils in den Alpen. Steigt Schauer- und Gewitterneigung am Nachmittag leicht an. Im Flachland bleibt es trocken. Und auch in der Höhe ist es sehr mild. 0 Grad Grenze schon 4100 bis 4400 Meter.
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8: Die Stadt und der Kanton Luzern finden beim Bahnhof Luzern Kompromiss. Die Gemeinde Emmen macht Einsprachen gegen den Plan beim Militärflugplatz. In der Zentralschweiz geben mehrere Kantone eine Waldbrandwarnung raus. Und ehemalige Trainer von Luca Kakes sind stolz auf sein WM-Debüt.
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10: Der Verkehr rund um den Bahnhof Luzern soll besser laufen. Vor allem soll der ÖV besser durch Luzern kommen und zuverlässiger werden. Die Stadt und der Kanton haben dafür eine Vereinbarung unterschrieben im Zusammenhang mit dem Autobahnprojekt Bypass und dem Durchgangsbahnhof. Für den Busverkehr sind dabei sofort Massnahmen geplant. Der Marc Zimmermann berichtet.
15: Für die Vereinbarung der Stadt und dem Kanton Luzern sind nach Verhandlungen Kompromisse gefunden worden. Die Stadt zum Beispiel zieht eine Beschwerde gegen das Autobahnprojekt Bypass zurück. Und der Kanton schaut jetzt dafür, dass die Busse auf den Kantonsstrassen in der Stadt besser vorwärts kommen. Die Stadt-Luzerner Baudirektorin Corinta Bertsch betont:
16: Mit der Vereinbarung signalisieren wir von Stadt und Kanton, dass wir zusammenstehen, dass wir die beiden Grossprojekte vorantreiben wollen und das Gesamtverkehrssystem im Raum Luzern für die Zukunft und auch für die Klimapolitik können so realisieren.
15: Der Luzerner Baudirektor Fabian Peter ist froh darüber, dass Beschwerden gegen den Bypass von der Stadt zurückgezogen wird.
17: Es hat jetzt verschiedene Themen gegeben, die Stadt in dieser Beschwerde drin hatte. Und wir haben es jetzt geschafft, eigentlich auch den letzten Punkt, der in der Stadt noch wichtig war, eben die flankierenden Massnahmen zum Bypass zu erledigen. Das hat ihnen die Möglichkeit gegeben, die Beschwerde zurückzuziehen. Es hat uns aber auch die Möglichkeit gegeben, einen weiteren Schritt vorwärts zu kommen für den Bypass, weil das ist auch essentiell für das Kantonsstrassennetz, dass alles funktioniert.
15: Möglich gemacht hat der Rückzug von der Beschwerde, dass der Kanton sich jetzt eben um Busbeschleunigung kümmert, sagt der Stadt-Luzerner Umwelt- und Mobilitätsdirektor Marco Baumann. Die Situation in der Stadt sei nämlich unbefriedigend, weil Busse zusammen mit dem Auto im Stau stehen. Wie schnell wird es denn jetzt besser mit den geplanten Sofortmassnahmen?
18: Das kann man heute noch nicht sagen. Oder es ist auch als Testversuch ausgelegt für ein Jahr. Wir werden dann sicher auch die Erfahrungen können sammeln, was es denn genau heisst für Pünktlichkeit oder dass man Fahrzeiten kann einhalten kann, die auch geplant sind. Und, aber sicher kann heute schon gesagt werden, dass sie einen grossen Beitrag werden leisten.
15: Geplant sind sogenannte Busbeschleunigungsmassnahmen. Der Fabian Peter erklärt.
17: Das heisst, zum Teil gibt es Umwidmungen von Spuren, die jetzt neu für den Bus exklusiv zur Verfügung stehen. Dann gibt es aber auch Massnahmen, dass zum Beispiel bei Signalisation, also bei Lichtsignalanlagen, der Bus einfach kleiner kann gehen. Und so gibt es Möglichkeiten, dass eben Busse wieder pünktlicher fahren können, dass eben ÖV-Benutzende ihren Zug dann erreichen.
15: Die Vereinbarung beinhaltet aber noch zusätzliche Massnahmen. Unter anderem soll der Veloverkehr sicherer werden. Auf der Seebrücke zum Beispiel soll die Velospur verschoben werden. Aktuell ist sie teilweise zwischen zwei Autospuren. Sofortmassnahmen startet zum Teil schon in diesem Jahr. Es ist auch noch weiter in die Zukunft geschaut worden. Wegen dem neuen Durchgangsbahnhof verschwindet das Parking 1. Die Parkplätze sollen jetzt teilweise ersetzt werden. Und am neuen Durchgangsbahnhof Luzern soll es 8'000 Veloabstellplätze geben. Rund doppelt so viel wie jetzt. Und Stadt Luzern hat sich heute auch noch zu der Initiative «Stopp Bypass» geäussert. Der Stadtrat lehnt diese Initiative ab, weil sie wirkungslos sei, hat heute Marco Baumann erklärt. Dazu hat es schon Reaktionen gegeben. Der VCS zum Beispiel findet die Initiative wichtig, damit sich die Bevölkerung zum Projekt äussern kann. Die Stadt und der Kanton Luzern haben heute aber ein Zeichen gesetzt für den Bypass und für den Durchgangsbahnhof.
10: Der Marc Zimmermann hat berichtet. Die Gemeinde Emmen wehrt sich gegen die Pläne für den F-35-Kampfjet auf dem Militärflugplatz. Sie hat wie die beiden anderen betroffenen Gemeinden Bayern und Meiringen Einspruch beim Bund gemacht, schreibt die Nachrichtenagentur Keystone SDA. Weil die neuen Kampfjets lauter sind als die Vorgänger, braucht es neue Lärmschutzmassnahmen. Zusammen startet und landet der F-35 ab dem Jahr 2032. Zu den Einsprachen werde das Verteidigungsdepartement voraussichtlich nächste Woche Auskunft geben. Das Hasli hat gestern einen Lieferwagen gebrannt. Der angekoppelte Wohnwagen konnte rechtzeitig abgehängt werden. Er sei nicht beschädigt worden, teilt die Luzerner Polizei mit. Dafür ist der Lieferwagen komplett ausgebrannt. Verletzt hat sich niemand. In den Kantonen Nidwalden, Obwalden, Uri und Luzern gilt eine erhebliche Waldbrandgefahr. Das ist die Stufe 3 von 5. Laut dem Feuerwehrinspektorat der Kantone Obwalden und Nidwalden darf man zum Beispiel nur auf fest eingerichteten Feuerstellen bröteln. Bei starkem Wind soll man kein Feuer machen und das Feuer muss vor dem Weggehen immer vollständig gelöscht werden. Weil auch in den nächsten 10 Tagen voraussichtlich so gut wie immer die Sonne scheint und es immer über 30 Grad wird, könnte die Stufe in den 4 Kantonen gleich sogar auf gross steigen. Im Moment gilt nur in den Kantonen Schweiz, Zug und Appenzell, Inner- und Ausserrhoden bei der Waldbrandgefahr noch die Stufe mässig. Täglich oder fast schon stündlich ändern sich die Meldungen zu einer möglichen Bürgerstock-Konferenz zwischen den USA und dem Iran. Obwohl es zuerst geheissen hat, dass die Bürgerstock-Konferenz trotz allem durchgeführt wird, heisst es heute wieder vom Schweizer Aussendepartement EDA, dass das Treffen und die Gespräche verschoben worden sind. Nidwaldner Mitte-Nationalrätin Regina Durrer sagt zu dem Hin und Her,
19: wichtig für uns als Standortkanton in dem Sinne ist es, dass wir parat wären, wenn sie kommen oder wenn sie kommen wären und eben, dass schlussendlich irgendwie gescheite Lösungen gefunden werden für die ganze Problematik im Iran. Aber natürlich für uns ist es schwer verständlich, weil heute bei den internationalen Geschichten von heute auf morgen dreimal umentschieden wird und wir stehen da und wissen auch nicht so genau, was jetzt genau heute, morgen, übermorgen läuft. Und das ist sicher auch für die Anwohnenden, die betroffen sind von den Einschränkungen, nicht immer nur angenehm.
10: Obwohl die Konferenz auf dem Bürgerstock verschoben ist, bleiben die Einschränkungen für die Bevölkerung und den ÖV im Moment gleich. Sie haben nächste Woche per Zufall vom Bürgerstock ein Treffen mit dem Nationalratspräsident und einer Delegation geplant, sagt Regina Durrer. Darum hofft sie, dass bis dann Klarheit herrscht.
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20: Die Schweizer Armee die stellt sich neu auf. Grund ist die angespannte Sicherheitslage. Wie das der Bundesrat Martin Pfister die Armee fit für die Zukunft machen will, ihr hört es gleich als nächstes bei uns im Zentralinfo.

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1: Guten Freitagabend wünsche ich. Viertel ab 5 ist es gewesen. Der Bundesrat Martin Pfister will die Armee fit für die Zukunft machen. Im Fokus stehen hier dabei die Cybersicherheit und Angriff aus der Distanz. Für uns berichtet Stefanie Weiss.
2: Die Sicherheitslage in Europa sei so angespannt wie schon lange nicht mehr. Darum sei es wichtig, jetzt in die Verteidigung der Schweiz zu investieren, sagt der Verteidigungsminister Martin Pfister.
3: Gestützt auf diese verschlechterte Sicherheitslage muss nun auch die Armee wieder konsequent auf die Verteidigung ausgerichtet, gestärkt und entsprechend ausgerüstet werden.
2: Die wahrscheinlichsten Bedrohungsszenarien sind nämlich Luftangriff und Sabotage im Cyberraum. Teilweise heute schon Realität, sagt der Armeechef Benedikt Roos.
4: Die Schweiz wird jeden Tag angegriffen. Jeden Tag. Natürlich nicht mit Panzern, aber durch Cyberangriffe und Desinformation.
2: Digitalisierung hätte auch einen Einfluss aufs Militär, sagt Martin Pfister.
3: Neue Technologien verändern grundlegend, wie heute Krieg geführt wird. Aufgaben, die von Soldatinnen und Soldaten wahrgenommen werden, können künftig von Drohnen und Robotern unterstützt oder gar übernommen werden.
2: Heisst, weniger Panzer, mehr Drohnen. Darum sollte es bis 2028 die erste Truppe geben, die auf Drohnen spezialisiert ist. Um die Armee auf Vordermann zu bringen, will der Bund bis 2039 mehr als 52 Milliarden Franken investieren. Der grösste Teil davon soll in die Abwehr von Cyberangriffen, in Drohnen und in die Luftverteidigung fliessen. Woher das Geld kommt, ist noch nicht klar. Der Martin Pfister hebt an der Idee von einer höheren Mehrwertsteuer fest. Die scheint aber weder im Parlament noch im Volk eine Mehrheit zu haben.
1: Der Bericht von der Stefanie Weiss. Wir kommen gut rein in euren Freitagabend und den Feierabend. Wir schauen auf die Strasse. Wohner Geduld brauchen auf der A14 Richtung Luzern zwischen der Verzweigung Rüthihof und der Verzweigung Rotsee stocken. Es geht in der Viertelstunde länger. Dann auf der A2 Basel Richtung Gotthard von der Verzweigung Rotsee weg bis zum Rüssport-Tunnel. Auch auf der A2 Richtung Basel von der Verzweigung Lopper weg bis Emmen Süd stocken. Dann über Herzlinie Silbruck-Wädensil geht es in beide Richtungen länger. Auf der A3 Zürich Richtung Chur zwischen Pfäffikon und Reichenburg stauen. Dann geht es bis zu 3/4 Stunde länger. Und vor dem Gotthard-Tunnel Richtung Süden und auch Richtung Norden aktuell 3 km Stau. Es geht in beide Richtungen eine halbe Stunde länger. Und jetzt hier mit Reggae-Musik in Freitagabend rein. Jimmy Cliff, You Can Get It If You Really Want.

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5: Halb sechs ist es, kommen Sie gut in den Feierabend rein. Es hat einen Unfall auf der A2 Gotthard Richtung Basel. Zwischen der Verzweigung Lopper und Emmenort stauen es. Es geht etwa eine halbe Stunde länger. Dann stocken es auf der A2 Basel Richtung Gotthard zwischen der Verzweigung Rotsee und dem Rüssport-Tunnel. Auf der A14 Richtung Luzern von der Verzweigung Rüthiafenweg bis zu der Verzweigung Rotsee geht es länger. Über den Hirzlinen, Silbrug, Wädenswil in beide Richtungen. Dann A3 Zürich Richtung Chur zwischen Pfäffik und Reichenburg stauen es. Vor dem Gotthard-Tunnel geht es in beide Richtungen länger. Wir haben Richtung Süden und auch Richtung Norden 3 km Stau, das heisst eine halbe Stunde Wartezeit.
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5: Wenn ich hier aufs Radarbild schaue, dann sehe ich aktuell Gewitterzellen über Schweiz und auch über dem Entlebuch. Und die Hitzegewitter die begleiten uns heute durch hier oben, durch Roger Perret.
6: Man sieht auf dem Radar, dass sich hier doch vermehrte Zellen sich bilden. Und es wird am Abend doch ein paar Schauer und Gewitter geben. Wahrscheinlich nicht flächendeckend, aber lokal könnten die doch kräftig sein. Lokal vielleicht auch mit kleinem Hagel, mit den starken Böen. Jetzt mit diesen Gewittern noch eine gewisse Abkühlung. Morgen sind es noch so um die 18 Grad. In der Nacht beruhigt sich die Lage sowieso sehr schnell. Es wird dann zunehmend klar. Ja, vom Wetter her nichts, keine Änderung in den kommenden Wochen. Auch die Gewitter die sind eine absolute Ausnahme. Lediglich in den Bergen vereinzelt mal sprutzen das Gewitter so aus dem Flachland. Durchgehend trocken, durchgehend heiß, sehr heiß. Maximalwert etwa 34 bis 36 Grad mindestens. Und das die ganze nächste Woche.
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0: Mit Julia Thun euch durch den Freitagabend begleitet, hier bei Radio Zentral. 20 vor 6 ist es.
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0: Und da habe ich Gesellschaft bekommen bei uns im Studio. Der Florian Pfister ist reingekommen mit einem ganzen Beigel voll Meldungen. Florian, du hast das Neueste für uns aus der Sportwelt zusammengetragen.
2: Genau, ich kann etwas erzählen, nämlich zuerst aus dem Ski Alpin. Urs Lehmann, der bleibt jetzt doch beim Weltskiverband FIS. Anfang Juni ist er nach einem Streit mit dem FIS-Präsident Johann Eliasch als Geschäftsführer zurückgetreten. Weil in der Zwischenzeit aber der Johann Eliasch abgewählt worden ist, übernimmt der Urs Lehmann bis Ende März vorübergehend samt als Generalsekretär. In der Zwischenzeit sucht FIS nach einem Nachfolger für Urs Lehmann. Gleichzeitig sollen die Führungsstrukturen vom Weltskiverband grundsätzlich überprüft werden. Wir gehen zum Fußball. Ja, die Nazi-Fans denken sicher gern zurück an das WM-Gruppenspiel zwischen der Schweiz und Bosnien-Herzegowina von gestern Abend. Die Schweizer haben 4-1 gewonnen und einen grossen Schritt in Richtung K.O.-Phase gemacht. Der Luka Kakes dürfte den Match wohl für immer in Erinnerung behalten. Der ehemalige Verteidiger vom FC Luzern hat gestern nämlich sein WM-Debüt gegeben. Der Daniel Schmucki schaut mit Weggefährten von ihm zurück.
3: Es läuft die 86. Spielminute und dann steht er draussen an der Seitenlinie, der Luka Kakes, bereit für die Einwechslung und seinen allerersten Einsatz an einer Fußball-Weltmeisterschaft. Ein Hühnerhaut-Moment, auch für den André Wattenberg, der der erste Trainer war von Luka Kakes.
4: Wir stehen jetzt schon wieder Tor, wenn ich über das rede, weil ich noch vor mir habe, als kleiner Knopf, wo kaum mehr Schuhe binden und ja, den Lebenslauf jetzt gemacht hat. Ich bin richtig stolz.
3: Im Jahr 2008, mit gerade mal 5, ist der Luka Kakes zum ersten Mal beim Luzerner Quartierverein SC Obergeissenstein ins Training gegangen. Bei den Kiki Boys, den heutigen G-Junioren. Und schon im allerersten Training sei der Luka Kakes aufgefallen, erinnert sich sein damaliger Trainer.
4: Er hat die Regeln, Ballführungen schon früh können. Ich kann ihm also nicht viel müssen sagen. Er hat gewusst, was Eckball, er hat gewusst, was Einwurf, er hat gewusst, was um ein Foul geht. Er hat da wirklich voll mitgemacht. Er war ein ruhiger gewesen, aber er ist voll dabei gewesen.
3: 2013 ist der Weg von Luka Kakes dann weitergegangen. Vom SCOG in die Nachwuchsabteilung vom FC Luzern. Zu dieser Zeit war er noch Stürmer gewesen. In der U18 vom FCL hat der damalige Trainer Michel Ränkli aber gefunden, eigentlich wäre es besser, wenn der Luka Kakes zum Verteidiger umfunktioniert wird.
5: Das ist sicher von einem Tag aufeinander passiert. Aber ich habe die Mannschaft übernommen, seine Fähigkeit analysiert und das Gefühl, rein auch von seinen physischen Voraussetzungen, dass der bei ihm technisch entgegenkommt, dass ihm der Wechsel wird gut tun.
3: Am Anfang war Luka Kakes nicht begeistert von dieser Idee, weil der heute 23-Jährige hat immer von einer offensiven Karriere geträumt. Mit ein bisschen Zeit hat Luka Kakes dann aber doch gefunden, er versuche es jetzt mal als Verteidiger. Das ist er bis heute geblieben. Zum Glück, findet Michel Ränkli.
5: Stolz bin ich definitiv, vor allem auf Luka. Ich bin vor allem stolz, wenn ich sehe, dass Junioren eine Fußballkarriere haben können. Und dass man, glaube ich, einiges richtig macht, wenn sie dann auch jeden Tag dazu gewillt sind, volle Leistungen zu bringen auf den Platz und alles dafür geben, um das Ziel zu erreichen. Der Luca, bin ich extrem stolz, dass er packt, weil er auch ein herzensgut ist. Ist einer, der auf dem Boden geblieben ist, der seriös ist, zulässt.
3: Vor etwas mehr als einem Jahr hat der Luka Kakes via erste Mannschaft vom FCL den Sprung in die Bundesliga geschafft, zum VfB Stuttgart. Und jetzt mit der Schweizer Nazi eben seine allerersten WM-Minuten können sammeln. Sowohl sein Trainer im FCL-Nachwuchs, der Michel Ränkli, als auch sein Trainer beim SCOG, der André Wattenberg, sind überzeugt, das ist noch lange nicht das Ende vom Aufstieg von Luka Kakes.
2: Der Beitrag über Luka Kakes von Daniel Schmucki. Ja, und apropos FCL, der verlängert vorzeitig mit dem Andrej Vasovic. Der 18-jährige Stürmer unterschreibt für 2 weitere Jahre bis im Sommer 2030. Der gebürtige Barer ist U19-Nazi-Spieler und in den letzten 10 Matchen beim FCL immer in der Startelf gestanden. Wir wechseln zum Radsport. Da ist vor wenigen Augenblicken die dritte Etappe von der Tour de Suisse von den Männern zu Ende gegangen. Der Jonathan Narváez hat die dritte Etappe rund um Bad Ragaz gewonnen. Tomás Ecuador setzt sich im Sprint gegen seinen Fluchtkollegen Sandro Meurice durch. Gesamtleader bleibt der Tadej Pogacar. bei den Frauen gewinnt. Zoe Backstedt, die dritte Etappe von der Tour de Suisse. Die Britin lässt im Massensprint auf der Zielgeraden zu Bad Ragaz ihre Konkurrentinnen stehen. Mit Blick aufs Gesamtklassement gibt es erfreuliche Nachrichten aus Schweizer Sicht. Mit Marlen Reusser auf Rang 4 und der Steffi Heberlin auf Rang 3 sind zwei Schweizerinnen vorne mit dabei. Eine Meldung vom Degenfechten. Die Schweizer Nazi holt an der Europameisterschaft in Frankreich Bronze. Die Schweiz ist aber als Goldfavoritin aus dem Turnier gestartet, ist darum ein bisschen enttäuscht.

0: zu der Kürze ziehen, das letzte Mal am Briening schwingen, 2024, aber ich mag mich noch gut an den Gang erinnern, dort hat er euch einmal, zweimal gute Siegchancen gehabt und ich glaube, es ist möglich, dass er dermal am Schwarzen das Blatt auf seine Seite kehren kann. Das ist sicher eine Paarung 50-50, wobei ich da Lukas Bissig ein bisschen mehr gebe, als er kann, den Sieg davon tragen.
1: Der Michi Gwerter schwingt im ersten Gang gegen den Etienne Burger. Der Michi Gwerter will es sicher besser machen als am letzten Wochenende am Stoß schwingen. Da hat er gegen den Joel Strebel verloren gehabt.
0: Michael Gwerter, der schon bis jetzt sehr starke Saison gezeigt hat, der 26-jährige Chauffeur von Brunnen, er, der ja kennen hier das Oberlander Kantonale für sich entscheidet, der erste Kranz fast siegen können realisieren. Das Duell gegen Etienne Burger hat es bis jetzt noch nie gehabt. Für mich ist es so sehr offen. Es sind zwei Offensivschwinger, die da als Werk gehen gegeneinander. Da ist der Ausgang sicher sehr offen, wobei ich Michael Gwerter grosse Chancen geben, euch den Gang kennen, auf seine Seite zu ziehen.
1: Die weiteren Spitzenpaarungen sind: der Luzerner Marc Lustenberger trifft auf Adrian Walter, der Luzerner Sven Lang misst sich mit dem Kurtin Orlik, der Schweizer Silvan Appert greift mit dem Christian Gerber zusammen, der Obwaldner Jonas Burch mit dem Bernhard Kempf. Und dann kommt es noch zu einer absoluten Spitzenpaarung zwischen Michael Moser und dem Romain Golo. Das Duell hat es bis jetzt noch gar nie gegeben. Der Berner Michael Moser ist dann auch für Gregi Rohrer der Topfavorit auf einem Festsieg am Schwarzsee.
0: Als der Michael Moser von Biglen, der 21-jährige, landet, bis jetzt in der heutigen Saison gezeigt hat, ist Schwingkunst vom Feinsten. Der Haken Kurz und Kurz Lebspezialist hat ja hier bereits zwei Galverband fast kennen, in überzeugender Art und Weise gewinnen, nämlich die Oberländer und die Oberaargäuer mit je 6 gewonnenen Gängen. Und seine ganz grosse Stärke ist die Vielseitigkeit aus dem Stand. Aber vor allem die träumwanderische Sicherheit, wie schnell er die Schwingen ausfährt und euch in allen Variationen und Kombinationen.
1: Aber auch der Gegner von Michael Moser, der Romain Golo, ist bereit, sagt Gregi Rohrer.
0: Der 24-Jährige von Vanon, der Landwirt, der in seiner Karriere bis jetzt 33 Grenzen rausschwingen konnte. Auch er kurz Spezialist, der das Nieburger Kantonale und das Jurassische hat können für sich entscheiden, wo da beide Mal im Schlussgang kennen, der Lario Kramer besiegt, befindet sich sicher in einer sehr, sehr guten Form.
1: Insgesamt treten am Schwarzsee Bergkranzfest 21 Eidgenossen an. Radio Zentral berichtet am Sonntag den ganzen Tag live vom Schwarzsee Bergkranzfest.
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3: Kommen gut in euch ein wohlverdientes Wochenende. 9 Minuten geht es noch, dann ist es 6 Uhr. Der Blick auf die Strasse. Viel Geduld braucht es nach einem Unfall auf die A2 Gotthard Richtung Basel. Zwischen der Verzweigung Lopper und Emmen-Nord stauen. Der linke Fahrstreifen ist blockiert. Es geht etwa eine halbe Stunde länger. Auf der A2 Basel Richtung Gotthard zwischen der Verzweigung Rotze und dem Sonnenbergtunnel stauen. Dort geht es 10 Minuten länger. Etwa eine Viertelstunde mehr haben wir auf der A14 Zug Richtung Luzern von der Verzweigung Rütihofenweg bis zu der Verzweigung Rotze. Und dann auch noch die A3 Zürich Richtung Chur zwischen Wollerau und Bilten stauen. Dort haben wir etwa eine halbe Stunde länger. Ich wünsche euch viel Geduld und eine gute Fahrt in den Freitagabend.

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6: Habt einen guten Freitag oben. Jetzt ist es 6 Uhr bei aktuell 28 Grad Sonnenberechtigung und schon wieder fühlen 20 Grad im Muttital.
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7: Der Bürgerstock bleibt für allfällige Verhandlungen zum Iran-Krieg gesperrt. Der Bundesrat will den Schutzstatus S für die Ukrainer verlängern. Und der Tadej Pogacar bleibt Gesamtleiter der Tour de Suisse.
8: Im Nachrichtenstudio der Lukas Wedekind. Obwohl die Verhandlungen auf dem Bürgerstock zwischen den USA und dem Iran für heute abgesagt worden sind, geht der Kanton Nidwalden weiterhin von einem Treffen in den nächsten Tagen aus. Die Sicherheitsmaßnahmen bleiben deswegen in Kraft, sagt Sicherheitsdirektorin Karin Kaiser.
9: Was bei uns für Massnahmen getroffen sind, die eigentlich den Alltag der Bevölkerung beeinträchtigen, ist es noch der Felsenweg, der zu ist. Und da gibt es eine Luftraumsperrung, aber viel kleinere als vorgängig eigentlich eingegeben worden ist. Und sonst ist eigentlich alles offen. Es kann punktuell zu Beeinträchtigungen noch kommen, je nachdem, wer plötzlich anreisen tut.
8: Das Ressort auf dem Bürgerstock ist eine Sperrzone. Wer in der Nähe wohnt, muss sich ausweisen. Personen, die nicht zwingend ins Gebiet müssten, werden davon abgeraten, nach Obbürgen zu reisen. Geflüchtete aus der Ukraine sind in der Schweiz nicht Teil des regulären Asylsystems. Stattdessen haben sie den sogenannten Schutzstatus S. Den Schutzstatus will der Bundesrat grundsätzlich weiterführen. Dies wegen des anhaltenden Kriegs in der Ukraine, erklärt Justizminister Beat Jans.
10: Derzeit gibt es keine kurz- und mittelfristigen Aussichten auf einen dauerhaften Waffenstillstand. Und vor diesem Hintergrund ist die Weiterführung des Schutzstatus S ab März 2027 die beste Lösung. So können wir weiterhin einen wirksamen Schutz gewährleisten und das Asylsystem entlasten.
8: Einen Entscheid in Sachen Schutzstatus S will der Bundesrat Ende Sommer fällen. Bis dahin können sich die Kantone und Sozialpartner dazu äußern. Die Schweizer Armee soll modernisiert werden. Künftig soll sie vor allem ihre Fähigkeiten zur Abwehr von Drohnenangriffen ausbauen und stärker in den Cyberschutz investieren. Das sagt Verteidigungsminister Martin Pfister. Die Armee müsse sich erneuern.
11: Neue Technologien verändern grundlegend, wie heute Krieg geführt wird. Aufgaben, die von Soldatinnen und Soldaten wahrgenommen werden, können künftig von Drohnen und Robotern unterstützt oder gar übernommen werden.
8: Die Führungsstruktur der Armee soll verschlankt werden. Verteidigungsminister Pfister will die Anzahl höherer Stabsoffiziere um einen Viertel reduzieren. Zudem soll es bis in 2 Jahren ein erstes Drohnenbataillon geben. Radsport. Jonathan Narváez von Ecuador gewinnt die dritte Etappe von der Tour de Suisse. Er gewinnt im Sprint zu Bad Ragaz ganz knapp vor dem Belgier Xandro Meurice. Der Tadej Pogacar bleibt Gesamtliebter von der Tour de Suisse. Heute ist er 12. geworden. Die Schweizer konnten nicht vorher mitfahren. Der Fabian Weiss wird 22. Der Marc Hirschi 73. und der Mauro Schmid 105.
6: 3 ab 6 ist es. Länger geht es auf die A2 Gotthard Richtung Basel. Zwischen den Verzweigungen Lopper und Emmenort stauen jetzt nach einem Unfall. Es geht in etwa 3/4 Stunde länger. Auf die A2 Basel Richtung Gotthard zwischen den Verzweigungen Rotsee und dem Rüssport-Tunnel geht es etwa 10 Minuten länger. Eine halbe Stunde mehr haben wir auf der A14 Zug Richtung Luzern von Giesiken-Rotenweg bis zu der Verzweigung Rotsee. Und auf der A3 Zürich Richtung Chur zwischen Wollerau und Pfäffiken stauen es auf mehreren Abschnitten. Geht es etwa eine halbe Stunde länger.
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6: Von der Sonne keine Spur mit. Hitzegewitter, die begleiten uns durch den Freitagabend. Roger Perret.
12: Am Abend ist es gewitterig, lokal sind heftige Gewitter mit Sturmböen und Hagel zu erwarten. In der Nacht bereut sich das Wetter rasch, es wird dann zunehmend klar. Die Temperatur am Morgen sind um 18 Grad. Morgen Samstag ist es sonnig, mit dem Nachmittag über den Bergen vermehrten Quellwolken. Es gibt aber lediglich Richtung Gotthard ein gewisses Schauer- und Gewitterrisiko. Dazu wird es morgen wieder heiss, mit rund 33 Grad. Am Sonntag und am Montag bleibt es meist sonnig und heiss. Wir haben etwa 34 bis 35 Grad. Jeweils in den Alpen steigt Schauer- und Gewitterneigung am Nachmittag leicht an. Im Flachland bleibt es trocken. Und auch in der Höhe ist sehr mild. Die 0-Grad-Grenze ist schon 4100 bis 4400 Meter.
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8: Der Kanton und die Stadt Luzern wollen für einen flüssigen Verkehr in der Stadt zusammen vorwärts machen. Im Zusammenhang mit dem Bypass und dem Durchgangsbahnhof haben sie eine Vereinbarung unterschrieben. Für das haben sie auch Kompromisse gebraucht. Die Stadt zum Beispiel zieht eine Beschwerde gegen das Autobahnprojekt Bypass zurück. Der Kanton schaut dafür für einen flüssigeren Busverkehr auf den Kantonsstrassen in der Stadt. Ein Sieger hat in den Verhandlungen aber nicht gegeben, sagt die Stadt Luzerner Baudirektorin Corinta Bertsch.
13: Die Verhandlungen waren tatsächlich intensiv. Ich glaube, wir haben schlussendlich für beide Seiten gute Lösungen eingebracht und haben jetzt nicht irgendeinen Kompromiss, wo niemand zufrieden ist, sondern einen Kompromiss, der für Stadt und Kanton eine gute Lösung darstellt.
8: Damit die Busse besser durch die Stadt Luzern kommen, werden jetzt sofort Massnahmen umgesetzt. Weiter soll auch die Sicherheit für die Velofahrerinnen und Velofahrer besser werden. Die Gemeinde Emmen wehrt sich gegen Pläne für den F-35-Kampfjet auf dem Militärflugplatz. Sie hat wie die beiden anderen betroffenen Gemeinden Payern und Meiringen Einspruch beim Bund gemacht, schreibt die Nachrichtenagentur Keystone SDA. Weil die neuen Kampfjets lauter sind als die Vorgänger, braucht es neue Lärmschutzmassnahmen. Das Emmen startet und landet der F-35 ab dem Jahr 2032. Zu den Einsprüchen wird das Verteidigungsdepartement voraussichtlich nächste Woche Auskunft geben. Das Hasle hat gestern einen Lieferwagen gebrannt. Der angekoppelte Wohnwagen konnte rechtzeitig abgehängt werden. Er sei nicht beschädigt worden, teilt die Luzerner Polizei mit. Dafür ist der Lieferwagen komplett ausgebrannt. Verletzt hat sich niemand. Und in den Kantonen Nidwalden, Obwalden, Uri und Luzern gilt eine erhebliche Waldbrandgefahr. Das ist die Stufe 3 von 5. Laut dem Feuerwehrinspektorat der Kantone Obwalden und Nidwalden darf man zum Beispiel nur auf fest eingerichteten Feuerstellen bröteln. Bei starkem Wind soll man kein Feuer machen und das Feuer muss vor dem Weggehen immer vollständig gelöscht werden. Weil auch in den nächsten 10 Tagen voraussichtlich so gut wie immer die Sonne scheint und es immer über 30 Grad heiß ist, könnte die Stufe in den 4 Kantonen gleich sogar auf gross steigen. Im Moment gilt nur in den Kantonen Schweiz, Zug und Appenzell Inner- und Ausserrhoden bei der Waldbrandgefahr noch die Stufe mässig.
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Kommen gut ins Wochenende rein mit Radio Zentral und dem breitesten Musikmix. Passend zum Blitz und Donner über dem Zentralland haben wir in dieser halben Stunde noch ein bisschen TNT von der AC/DC parat. Dann füllen wir noch ein bisschen die WM-Euphorie ein. Mit der Shakira, ihrem Waka Waka. Und startet immer geht's mit dem Nick Kershaw, The Riddle. Das ist euch ein Freitagabend mit dem breitesten Musikmix. Schön, sind ihr mit dabei. Ich bin Nadine Wechsler.

0: Hört man sich an der Start, der Freitagabend. Wenn es eh schon blitzt und donnert am Himmel über dem Zentraland, geben wir noch ein bisschen Sprengstoff dazu. In Form von Musik, AC/DC, TNT. 20 ab 6 ist es.
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0: Ein bisschen flanieren und feine Sachen posten könnt ihr morgen am Samstag auf dem Küsnachter Samstagsmarkt mit frischen Krise aus regionalem Anbau, wo das Ganze also jetzt wieder im Angebot haben. Außerdem Gemüse, Früchte, Blumen, Käse, Brot und andere frische Sachen im Angebot. Das Ganze in der Klausjägergasse Küsnacht, morgen am Samstag vom 8. bis um 11.30 Uhr. Alle Infos online samstagmarkt.ch. Und auch der Zug ist März morgen am Samstag auf dem Landsgemeindeplatz, der Zuger Altstadt März, mit saisonalen und nachhaltig produzierten Lebensmitteln. Und der Zuger Altstadt März ist vom 8. bis um 12. Alle Infos auch hier online. zuger-altstadtmarkt.ch. Und dann wird es morgen auch noch musikalisch in der St. Michaelskirche zu Meiringen mit Heimatklängen. Ab dem oben am 5. das Konzert mit dem Solo-Jodler Sammy Zumbrunn und dem Männerchor Zürich Leimbach. Begleitung mit dem Hackbrett und der Violine unter Leitung von Christian Enzler.
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1: Jetzt ist es 6:30.
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3: Am Mikrofon ist der Lukas Wedekind. Das Bundesgericht hat das Verfahren um die Entschädigung eines verurteilten Prostituiertenmörders aus dem Kanton Aargau vorläufig gestoppt. Der Europäische Gerichtshof für Menschenrechte hatte entschieden, dass der Mann als 17-Jähriger zu lange in Haft gehalten worden war. Deshalb hat er Anspruch auf eine Entschädigung. Der Kanton Aargau und der Mann verhandeln nun über die Höhe der Zahlung. Kommt keine Einigung zustande, muss das Bundesgericht erneut entscheiden. Israel und die libanesische Hisbollah-Miliz haben sich nach Angaben eines US-Regierungsvertreters auf eine neue Waffenruhe geeinigt. Diese soll bereits in Kraft getreten sein. Der Hisbollah nahestehende Quellen bestätigen die Vereinbarung, Details nennen sie aber nicht. Eine offizielle Reaktion aus Israel gibt es noch nicht. Tina Eck berichtet.
4: Die Trump-Regierung macht Druck auf Israel, denn von Ruhe im Konflikt mit der Hisbollah-Miliz im Libanon hängt der ganze Iran-Deal ab. Weitere Verhandlungen mit dem Iran liegen so lange auf Eis. Teheran sitzt da eindeutig am längeren Hebel und droht mit erneuter Schließung der Straße von Hormuz, wenn die USA sich nicht an die Bedingungen des Rahmenabkommens halten. Und dazu gehört ein Ende der israelischen Angriffe im Libanon. Israel und Hisbollah werfen sich gegenseitig vor, die Waffenruhe zu brechen.
3: Radsportler Jonathan Narváez von Ecuador gewinnt die dritte Etappe der Tour de Suisse. Er gewinnt im Sprint zu Bad Ragaz ganz knapp vor dem Belgier Xandro Meurice. Der Tadej Pogacar bleibt Gesamtleader der Tour de Suisse. Heute ist er 12. geworden. Die Schweizer konnten nicht vorher mitfahren. Der Fabian Weiss wird 22. Der Marc Hirschi 73. und der Mauro Schmid 105.
5: Länger geht es im Moment noch auf die A2 Gotthard Richtung Basel. Zwischen Hergiswil und Emmen-Nord Stau nach dem Unfall. Der linke Fahrstreifen ist gesperrt. Es geht etwa 3/4 Stunde länger. Auf der A14 Zug Richtung Luzern von der Verzweigung Rütihofenweg bis zu der Verzweigung Grotze stauen 20 Minuten mehr haben wir dort. Und die A3 Zürich Richtung Chur zwischen Wollerau und Pfäffiken. Dort haben wir etwa 1/4 Stunde länger.
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5: Dort, wo die Hitzegewitter schon durchgezogen sind, hat schon ziemlich mögen abkühlen. Und wenn ich so aufs Radarbild schaue, also da kommt schon noch ziemlich etwas oben runter. Jetzt im Moment gerade so im Raum Zug Zürichsee einsiedeln, wo gerade das Gewitter durchzieht. Und so geht es heute Abend auch weiter. In der Nacht beruhigt sich dann das Ganze wieder. Morgen am Samstag starten wir mit etwa 18 Grad in den Tag hinein. Es gibt den ganzen Tag Sonne und heisse 30 Grad. Vor allem über den Bergen hat es ein paar Quellwolken. Nass wird es aber nur in der Gotthard-Region und das auch nur ganz selten. Der Sonntag und der Montag die bleiben sommerlich. 34 bis 36 Grad liegen drin. Vor allem in den Bergen gibt es dann ab und zu einen Regensprutz oder ein Gewitter.
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Wochenende dann gegen mit Laidback Sunshine Reggae hier am Freitagabend bei Radio Zentral. Geklopft hat es heute nicht nur am Himmel mit den Gewittern, die über das Zentralland gezogen sind, sondern offenbar auch in der Reihe vom EV-Zug. Der Sportchef Rito Klei, der ist per sofort entlassen. Das habe der Verwaltungsrat entschieden, das berichtet verschiedene Medien. Mehr Details dazu gibt es dann bei uns am 7. Uhr in den News.

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2: Einen guten Freitagabend. Jetzt ist es 7 Uhr bei aktuell 25 Grad Neuenkirchen und 24 Grad Feusisberg.
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4: Knall beim EVZ. Der Sportchef Reto Klein muss per sofort gehen. Das Skigebiet Brunnwald stellt den Betrieb ein und der Tadej Pogacar bleibt Gesamtleader der Tour de Suisse. Im Nachrichtenstudio der Lukas Wedekind. Reto Klein ist nicht mehr Sportchef des EV Zug. Das berichten die CH Media Zeitungen. Offenbar brennt es in der Chefetage des Clubs. Laut Medienberichten hat der Verwaltungsrat eigenmächtig entschieden, Reto Klein per sofort freizustellen. Dies über den Kopf von Geschäftsführer Patrick Lengwiler hinweg. Die Kündigung soll mit der strategischen Ausrichtung des EVZ und insbesondere mit dem Leistungssportzentrum OIM zu tun haben. Die überraschende Entlassung Kleis offenbart laut den CH Media Berichten tiefe Gräben zwischen dem Verwaltungsrat und der sportlichen Führung. Reto Klein war während 12 Saisons Sportchef des EV Zug. Im Glarner Bergdorf Braunwald soll Skifahren nicht mehr möglich sein. Ab dem kommenden Winter verzichten die Sportbahnen Braunwald auf den klassischen Skibetrieb. Skifahrer würden dann nicht mehr befördert. Der Entscheid sei wohl überlegt, sagt der Geschäftsführer Ivo Meissen.
5: Aus der Region selber spüren wir rational sehr viel Verständnis. Emotional ist das natürlich ein einschneidendes Erlebnis, weil viele Leute haben hier gelernt Skifahren. Aber wie gesagt, rational ist es nachvollziehbar. Und was mich besonders freut auch, dass die Mitarbeiter das sehr wohlwollend aufgenommen haben und sich auf die neuen Aufgabenstellungen und auch die Veränderungen freuen.
4: Bei den Jahresangestellten gäbe es vorerst keine Änderungen, so Meissen. Allerdings brauche es im Winter weniger Saisonangestellte. Grund für die Anpassungen seien unter anderem der Klimawandel und zu hohe Kosten. Die Sportbahnen kämpfen seit Jahren mit roten Zahlen. Die Sportbahnen Braunwald wollen nun ganzjährig nutzbare Angebote ausbauen. Um den Schweizer Markt zu entlasten, werden offenbar tausende Ferkel ins Ausland transportiert und dort geschlachtet. Bis Ende November könnten über 22.000 Ferkel zur Schlachtung nach Deutschland gefahren werden. Das zeigt ein internes Papier des Verbandes für Schweizer Schweinehaltung Swisspor, wie SRF berichtet. Recherchen zeigten außerdem, dass Schweizer Schlachthöfe durchaus Kapazität hätten, um täglich 900 Ferkel in der Schweiz zu schlachten. Warum das nicht passiert, bleibt offen. Aktuell werden in der Schweiz mehr Schweine gezüchtet, als verkauft werden können. Deshalb sind die Preise stark gesunken. Israel und die libanesische Hisbollah-Miliz haben sich nach Angaben eines US-Regierungsvertreters auf eine neue Waffenruhe geeinigt. Diese soll bereits in Kraft getreten sein. Der Hisbollah nahestehende Quellen bestätigen die Vereinbarung, Details nennen sie aber nicht. Eine offizielle Reaktion aus Israel gibt es nicht, Tina Eck berichtet.
6: Die Trump-Regierung macht Druck auf Israel, denn von Ruhe im Konflikt mit der Hisbollah-Miliz im Libanon hängt der ganze Iran-Deal ab. Weitere Verhandlungen mit dem Iran liegen so lange auf Eis. Teheran sitzt da eindeutig am längeren Hebel und droht mit erneuter Schließung der Straße von Hormuz, wenn die USA sich nicht an die Bedingungen des Rahmenabkommens halten. Und dazu gehört ein Ende der israelischen Angriffe im Libanon. Israel und Hisbollah werfen sich gegenseitig vor, die Waffenruhe zu brechen.
4: Radsport. Der Jonathan Narváez von Ecuador gewinnt die dritte Etappe auf der Tour de Suisse. Er gewinnt im Sprint zu Bad Ragaz ganz knapp vor dem Belgier Xandro Meurice. Der Tadej Pogacar bleibt Gesamtlieber von der Tour de Suisse. Heute ist er 12. geworden. Die Schweizer konnten nicht vorher mitfahren. Der Fabian Weiss wird 22. Der Marc Hirschi 73. und der Mauro Schmid 105.
2: Länger geht es aktuell noch auf der A2 Gotthard Richtung Basel. Zwischen Hergiswil und Emmen-Nord stauen sie bis zu einer halben Stunde länger. Dann auf der A14-Zug Richtung Luzern, Appenkrein bis zu der Verzweigung Grotze stauen sie etwa 10 Minuten haben dort mehr. Und stocken tut es auf der Achsenstrasse A4 Brunnen Richtung Altdorf zwischen dem Abzweiger nach Murschach und Sissigen. Ein Blick aufs Radarbild, da zieht gerade eine Gewitterzelle entlang vom Vierwaldstättersee. Bis etwa um 10 Uhr gibt es noch Regen- und Hitzegewitter, dann beruhigt sich das Ganze wieder. Morgen am Samstag starten wir mit 18 Grad im Tag rein. Es gibt dann wieder den ganzen Tag Sonne und heisse 33 Grad maximal. Vor allem über den Bergen gibt es auch ein paar Quellwolken. Nass wird es aber nur in der Gotthardregion und das auch nur ganz selten. Der Sonntag und der Montag bleiben sommerlich. Es gibt heisse 34 bis 36 Grad, vor allem in den Bergen gibt es ab und zu einen Regensprutz oder ein Hitzegewitter. Ich wünsche euch ganz einen guten Freitagabend. Wir begleiten euch mit unserem breitesten Musikmix. Kim Wilde, jetzt hier für euch, You Came. Ich bin

Just Another Day mit dem 90er-Klassiker sind wir unterwegs durch den Freitagabend hier bei Radio Zentral. Ich hoffe, ihr könnt es auch richtig gemütlich nehmen, sind im wohlverdienten Feierabend angekommen und könnt vielleicht auch ein bisschen abkühlen, dank den Hitzegewitter, die über das Zentralland gezogen sind oder immer noch örtlich ein bisschen Regen bringen, sind die Temperaturen wieder ziemlich retour gegangen. Darum ideal zum Freitagabend richtig schön geniessen, bevor dann morgen der nächste Hitzetag mit Temperaturen von mehr als 30 Grad auf uns wartet. Kommt gut durchs Wochenende durch.

Der Freitagabend hier bei Radio Zentral, der Eric Carmen, Hungry Eis. Noch wird es mehr als eine Stunde, bis wieder geshootet wird an der Weltmeisterschaft der Männer. Der Match heute am 9. Der heisst USA gegen Australien. Und das Gute, am Wochenende können wir auch gerade das Nachtmatch noch mitnehmen. Schottland spielt gegen Marokko die Nacht um 12 Uhr. Um 2:30 werden noch Spiel Brasilien-Haiti, vielleicht wenn ihr gerade vom Ausgang heimkommt. Und wenn ihr um 5 Uhr vielleicht immer noch wach sind oder schon wieder aufmögen, Türkei spielt dann auch noch gegen Paraguay. Habt einen guten Freitagabend. Wir begleiten euch mit unserem breitesten Musikmix.

0: Glarus ist es 19 Grad, Luzern 22 Grad, es ist 8 Uhr.
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0: Knall beim EVZ. Der Sportchef Reto Klein muss per sofort gehen. Die Armee reagiert auf neue Bedrohungen und das Skigebiet Brunnwald stellt den Betrieb ein. Im Nachrichtenstudio guten Abend wünscht Lukas Wedekind. Reto Klein ist nicht mehr Sportchef des EV Zug, das berichtet die Zuger Zeitung. Offenbar brennt es in der Chefetage des Clubs. Laut Medienberichten hat der Verwaltungsrat eigenmächtig entschieden, Reto Klein per sofort freizustellen. Dies über den Kopf von Geschäftsführer Patrick Lengwiler hinweg. Die Kündigung soll mit der strategischen Ausrichtung des EVZ und insbesondere mit dem Leistungssportzentrum OIM zu tun haben. Die überraschende Entlassung Kleins offenbart laut der Zuger Zeitung tiefe Gräben zwischen dem Verwaltungsrat und der sportlichen Führung. Reto Klein war während 12 Saisons Sportchef des EV Zug. In Alpnach ist am Nachmittag eine Scheune abgebrannt. Sämtliches Vieh konnte gerettet werden, teilt die Kantonspolizei Obwalden mit. Der Landwirt und später die Feuerwehr konnten mehrere Kälber retten. An der Scheune sowie einem Nebengebäude entstand Totalschaden. Die Feuerwehr konnte ein Übergreifen des Feuers auf ein Wohnhaus verhindern. Betroffen war ein Hof im Gebiet Balisried in Alpnachdorf. Beim Grosseinsatz stand unter anderem die Stützpunktfeuerwehr Sarnen im Einsatz. Verletzt wurde niemand. Die Schweizer Armee soll modernisiert werden. Dafür wird vor allem in den Schutz vor Luft- und Cyberangriffen investiert. Dies seien die wahrscheinlichsten Bedrohungen, sagt Armeechef Benedikt Roos. Deshalb sei es wichtig, dass sich die Schweiz verteidigen könne.
2: Die Schweiz wird jeden Tag angegriffen. Jeden Tag. Natürlich nicht mit Panzern. Aber durch Cyberangriffe und Desinformation.
0: Zudem wird die Führungsstruktur der Armee verschlankt. Verteidigungsminister Martin Pfister will die Anzahl höherer Stabsoffiziere um einen Viertel reduzieren. Zudem soll es bis in 2 Jahren ein erstes Drohnenbataillon geben. Im Glarner Bergdorf Braunwald ist Skifahren bald nicht mehr möglich. Ab dem kommenden Winter verzichten die Sportbahnen Braunwald auf den klassischen Skibetrieb. Skifahrer werden dann nicht mehr befördert. Der Entscheid sei wohl überlegt, sagt Geschäftsführer Ivo Meissen.
3: Aus der Region selber spüren wir rational sehr viel Verständnis. Emotional ist das natürlich ein einschneidendes Erlebnis, weil viele Leute haben da gelernt Skifahren. Aber wie gesagt, rational ist es nachvollziehbar. Und was mich besonders freut auch, dass die Mitarbeiter das sehr wohlwollend aufgenommen haben und sich auf die neuen Aufgabenstellungen und auch die Veränderungen freuen.
0: Bei den Jahresangestellten gebe es vorerst keine Änderungen, so Meissen. Allerdings brauche es im Winter weniger Saisonangestellte. Grund für die Anpassungen seien unter anderem der Klimawandel und zu hohe Kosten. Die Sportbahnen kämpfen seit Jahren mit roten Zahlen. Die Sportbahnen Braunwald wollen nun ganzjährig nutzbare Angebote ausbauen. Um den Schweizer Markt zu entlasten, werden offenbar tausende Ferkel ins Ausland transportiert und dort geschlachtet. Bis Ende November könnten über 22.000 Ferkel zur Schlachtung nach Deutschland gefahren werden. Das zeigt ein internes Papier des Verbands für Schweizer Schweinehaltung, Swisspor, wie SRF berichtet. Recherchen zeigen außerdem, dass Schweizer Schlachthöfe durchaus Kapazität hätten, um täglich 900 Ferkel in der Schweiz zu schlachten. Warum das nicht passiert, bleibt offen. Aktuell werden in der Schweiz mehr Schweine gezüchtet, als verkauft werden können. Deshalb sind die Preise stark gesunken. Und außerdem, hohe Temperaturen können für Tiere schnell lebensbedrohlich werden. Anders als Menschen können viele Tiere ihre Körpertemperatur nur eingeschränkt regulieren und sind deshalb besonders gefährdet. Stefanie Wies.
4: Jedes Jahr werden Tiere im Auto zurückgelassen. Auch wenn es nur kurz zum Posten ist, im Auto drinnen kann es schnell lebensgefährliche 50 Grad heiß werden, sagt Susi Utzinger Stiftung für Tierschutz. Aber auch der Boden wird schnell heiß und kann die Pfötchen verbrennen. Darum sollten Spaziergänge früh am Morgen oder spät am Abend gemacht werden. Und vor allem dort, wo es Schatten hat.
0: Wir kommen zum Wetter. Bis etwa am 9 Uhr gibt es noch Regen und Hitzegewitter. Dann beruhigt sich das Ganze wieder. Am Samstag starten wir mit 18 Grad in den Tag hinein. Es gibt dann wieder den ganzen Tag Sonne und heisse 33 Grad. Vor allem über den Bergen hat es ein paar Quellwolken. Nass wird es aber nur in der Gotthard-Region und das auch nur ganz selten. Sonntag und Montag bleiben sommerlich 34 bis 36 Grad liegen drin. Vor allem in den Bergen gibt es ab und zu Regensprutz oder ein Gewitter. Und der Blick auf die Strasse, da haben wir keine Meldungen mehr. Weiterhin eine sichere und gute Fahrt.

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1: Diese Themen haben heute Schlagzeilen gemacht. Guten Abend. Geflüchtete aus der Ukraine sind in der Schweiz nicht Teil des regulären Asylsystems. Stattdessen haben sie den sogenannten Schutzstatus S. Diesen will der Bundesrat grundsätzlich weiterführen, erklärt Justizminister Beat Jans.
2: Derzeit gibt es keine kurz- und mittelfristigen Aussichten auf einen dauerhaften Waffenstillstand. Und vor diesem Hintergrund ist die Weiterführung des Schutzstatus S ab März 2027 die beste Lösung. So können wir weiterhin einen wirksamen Schutz gewährleisten und das Asylsystem entlasten.
1: Einen Entscheid in Sachen Schutzstatus S will der Bundesrat Ende Sommer fällen. Bis dahin können sich die Kantone und Sozialpartner dazu äußern. Nationalsozialistische Symbole sollen in der Schweiz nicht mehr öffentlich gezeigt werden dürfen. Laut dem Bundesrat sollen nicht nur Hakenkreuz und Hitlergruß untersagt werden, sondern auch abgewandelte Symbole, etwa Gesten, Grußformeln und Tätowierungen. Einschlägige Zahlencodes hingegen, wie etwa 88, sollen wegen ihrer Mehrdeutigkeit ausgenommen sein. Heute ist das Zeigen solcher Symbole nur strafbar, wenn gleichzeitig für die dazugehörende Ideologie geworben wird. Bei Verstößen drohen Bußen.
3: Die Gewalt gegen Kinder in Kriegsgebieten hat laut den Vereinten Nationen einen neuen Höchststand erreicht. Im vergangenen Jahr wurden weltweit mehr als 14.000 Kinder getötet oder verstümmelt. Besonders betroffen waren die palästinensischen Gebiete und Israel, der Sudan, Myanmar, Syrien und die Demokratische Republik Kongo. Die UNO spricht von einem der schlimmsten Jahre seit Beginn ihrer Erhebungen.
1: Die Schweizer Armee soll modernisiert werden. Künftig soll sie vor allem ihre Fähigkeiten zur Abwehr von Drohnenangriffen ausbauen und stärker in den Cyberschutz investieren. Das sagt Verteidigungsminister Martin Pfister. Es sei wichtig, dass die Armee auf aktuellstem Stand sei, so Pfister.
4: Neue Technologien verändern grundlegend, wie heute Krieg geführt wird. Aufgaben, die von Soldatinnen und Soldaten wahrgenommen werden, können künftig von Drohnen und Robotern unterstützt oder gar übernommen werden.
1: Zudem soll die Struktur der Armee vereinfacht werden und es soll deutlich weniger Führungspositionen geben. Junge Menschen, die sich ehrenamtlich für außerschulische Jugendarbeit engagieren, sollen dafür mehr Zeit zur Verfügung bekommen. Der Bundesrat will den unbezahlten Jugendurlaub für Menschen unter 30 Jahren von einer auf 2 Wochen pro Jahr verlängern. Neben dem Engagement in Vereinen und Organisationen soll der Urlaub neu auch für die offene Kinder- und Jugendarbeit gelten. Ob die Neuerung eingeführt wird, werden erneut die Räte entscheiden.
5: Ich wünsche euch eine gute Fahrt durch die Nacht. Alle Verkehrsmeldungen die findet ihr rund um die Uhr aktualisiert bei uns in der Radio Zentral App. Die Hitzegewitter die beruhigen sich jetzt in der Nacht wieder. Es gibt meistens eine klare Nacht und es mag auch ein bisschen abkühlen. Am Samstag starten wir mit 18 Grad in den Tag hinein. Es gibt dann wieder ganz viel Sonne und heisse 33 Grad maximal. Vor allem über den Bergen hat es ein paar Quellwolken. Nass wird es aber nur in der Gotthard-Region und das auch nur ganz selten. Der Sonntag und der Montag bleiben sommerlich. 34 bis 36 Grad liegen drinnen. Vor allem in den Bergen gibt es ab und zu einen Regensprutz oder ein Gewitter. 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

0: 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Es ist 10 Uhr. 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
1: Diese Themen haben heute Schlagzeilen gemacht. Guten Abend. Die Schweizer Armee soll modernisiert werden. Dafür soll vor allem in den Schutz vor Luft- und Cyberangriffen investiert werden. Dies seien die wahrscheinlichsten Bedrohungen, sagt Armeechef Benedikt Roos. Es sei deshalb wichtig, dass sich die Schweiz wirksam verteidigen könne.
2: Die Schweiz wird jeden Tag angegriffen. Jeden Tag. Natürlich nicht mit Panzern, aber durch Cyberangriffe und Desinformation.
1: Mit der Umstrukturierung soll bis 2028 auch eine auf Drohnen spezialisierte Einheit entstehen und es soll deutlich weniger Führungspositionen geben. Der Nationalrat hat in der Schlussabstimmung den Gegenvorschlag zur Feuerwerksinitiative im letzten Moment abgelehnt. Die Initiative kommt damit alleine zur Abstimmung. Geplant war, das Zünden von Böllern künftig schweizweit zu verbieten. Damit sollte die Lärmbelastung für Mensch und Tier verringert werden. Zudem hätten nur noch ungefährliche Feuerwerkskörper persönlich in die Schweiz eingeführt werden dürfen. Würde die Initiative angenommen, müsste das Parlament unter anderem Einschränkungen für den Verkauf umsetzen.
3: Auf dem Bürgerstock bleibt alles für die Gespräche zwischen den USA, dem Iran und den Vermittlerstaaten Pakistan und Katar angerichtet. Ob es zu den Gesprächen tatsächlich kommt, ist weiterhin unklar und auch, wie viel das alles kosten wird, sagt Michael Steiner, Chef Medien beim eidgenössischen Aussendepartement.
4: Also über Kosten können wir im Moment noch nicht reden. Das ist immer so bei diesen Grossveranstaltungen, wird man am Schluss vor der Veranstaltung schauen, was das gekostet hat. Das sind ja vor allem auch Sicherheitskosten, also Polizei und Armee, aber dort findet man immer eine gute Lösung zwischen dem Kanton und dem Bund.
3: Der finanzielle Aufwand für das Sicherheitsdispositiv sei im Vergleich zur Ukraine-Konferenz vor 2 Jahren etwas kleiner.
5: Immer mehr Menschen fliehen vor Naturkatastrophen. Rund 13,5 Millionen Binnenvertriebene, also Menschen, die innerhalb des eigenen Landes fliehen mussten, zählte eine Auswertung von Greenpeace und der Uni Hamburg. Im Jahr zuvor waren es noch knapp 10 Millionen gewesen. Der Klimawandel erhöht demnach die Häufigkeit und die Intensität von wetterbedingten Extremwetterereignissen und Naturkatastrophen. Die Temperaturen der Flüsse und Seen in der Schweiz sind deutlich gestiegen. Laut den Tamedia-Zeitungen zeigt eine neue ETH-Auswertung, dass die Oberflächentemperaturen der Seen und Flüsse in der Schweiz in den vergangenen rund 45 Jahren um 2 Grad gestiegen sind. Grund dafür sei der Klimawandel, erklärt ein ETH-Experte. Das ist ein Problem für die Wasserversorgung. Durch die höheren Temperaturen können sich vermehrt giftige Bakterien bilden. Die internationale Arbeitsgemeinschaft Wasserwerke Bodensee Rhein fordert laut den Zeitungen einen besseren Schutz des Trinkwassers.
6: Ich wünsche euch eine gute Fahrt durch die Nacht. Alle Verkehrsmeldungen die findet ihr rund um die Tour aktualisiert bei uns in der Radio Zentral App. Die Hitzegewitter die beruhigen sich jetzt in der Nacht wieder. Es gibt meistens eine klare Nacht und es mag auch ein bisschen abkühlen. Am Samstag starten wir mit 18 Grad in den Tag hinein. Es gibt dann wieder ganz viel Sonne und heisse 33 Grad maximal. Vor allem über den Bergen hat es ein paar Quellwolken. Nass wird es aber nur in der Gotthardregion und das auch nur ganz selten. Der Sonntag und der Montag bleiben sommerlich. 34 bis 36 Grad liegen drin. Vor allem in den Bergen gibt es ab und zu einen Regensprutz oder ein Gewitter. 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
1: Die Themen haben heute Schlagzeilen gemacht. Guten Abend. Geflüchtete aus der Ukraine sind in der Schweiz nicht Teil des regulären Asylsystems. Stattdessen haben sie den sogenannten Schutzstatus S. Diesen will der Bundesrat grundsätzlich weiterführen, erklärt Justizminister Beat Jans.
2: Derzeit gibt es keine kurz- und mittelfristigen Aussichten auf einen dauerhaften Waffenstillstand. Und vor diesem Hintergrund ist die Weiterführung des Schutzstatus S ab März 2027 die beste Lösung. So können wir weiterhin einen wirksamen Schutz gewährleisten und das Asylsystem entlasten.
1: Einen Entscheid in Sachen Schutzstatus S will der Bundesrat Ende Sommer fällen. Bis dahin können sich die Kantone und Sozialpartner dazu äußern. Nationalsozialistische Symbole sollen in der Schweiz nicht mehr öffentlich gezeigt werden dürfen. Laut dem Bundesrat sollen nicht nur Hakenkreuz und Hitlergruß untersagt werden, sondern auch abgewandelte Symbole, etwa Gesten, Grußformeln und Tätowierungen. Einschlägige Zahlencodes hingegen, wie etwa 88, sollen wegen ihrer Mehrdeutigkeit ausgenommen sein. Heute ist das Zeigen solcher Symbole nur strafbar, wenn gleichzeitig für die dazugehörende Ideologie geworben wird. Bei Verstößen drohen Bußen.
3: Die Gewalt gegen Kinder in Kriegsgebieten hat laut den Vereinten Nationen einen neuen Höchststand erreicht. Im vergangenen Jahr wurden weltweit mehr als 14.000 Kinder getötet oder verstümmelt. Besonders betroffen waren die palästinensischen Gebiete und Israel, der Sudan, Myanmar, Syrien und die Demokratische Republik Kongo. Die UNO spricht von einem der schlimmsten Jahre seit Beginn ihrer Erhebungen.
1: Die Schweizer Armee soll modernisiert werden. Künftig soll sie vor allem ihre Fähigkeiten zur Abwehr von Drohnenangriffen ausbauen und stärker in den Cyberschutz investieren. Das sagt Verteidigungsminister Martin Pfister. Es sei wichtig, dass die Armee auf aktuellstem Stand sei, so Pfister.
4: Neue Technologien verändern grundlegend, wie heute Krieg geführt wird. Aufgaben, die von Soldatinnen und Soldaten wahrgenommen werden, können künftig von Drohnen und Robotern unterstützt oder gar übernommen werden.
1: Zudem soll die Struktur der Armee vereinfacht werden und es soll deutlich weniger Führungspositionen geben. Junge Menschen, die sich ehrenamtlich für außerschulische Jugendarbeit engagieren, sollen dafür mehr Zeit zur Verfügung bekommen. Der Bundesrat will den unbezahlten Jugendurlaub für Menschen unter 30 Jahren von einer auf 2 Wochen pro Jahr verlängern. Neben dem Engagement in Vereinen und Organisationen soll der Urlaub neu auch für die offene Kinder- und Jugendarbeit gelten. Ob die Neuerung eingeführt wird, werden erneut die Räte entscheiden.
5: Ich wünsche euch eine gute Fahrt durch die Nacht. Alle Verkehrsmeldungen die findet ihr rund um die Uhr aktualisiert bei uns in der Radio Zentral App. Die Hitzegewitter die beruhigen sich jetzt in der Nacht wieder. Es gibt meistens eine klare Nacht und es mag auch ein bisschen abkühlen. Am Samstag starten wir mit 18 Grad in den Tag hinein. Es gibt dann wieder ganz viel Sonne und heisse 33 Grad maximal. Vor allem über Bergen hat es ein paar Quellwolken. Nass wird es aber nur in der Gotthard-Region und das auch nur ganz selten. Der Sonntag und der Montag bleiben sommerlich. 34 bis 36 Grad liegen drinnen. Vor allem in den Bergen gibt es ab und zu einen Regensprutz oder ein Gewitter. 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
1: Diese Themen haben heute Schlagzeilen gemacht. Guten Abend. Die Schweizer Armee soll modernisiert werden. Dafür soll vor allem in den Schutz vor Luft- und Cyberangriffen investiert werden. Dies seien die wahrscheinlichsten Bedrohungen, sagt Armeechef Benedikt Roos. Es sei deshalb wichtig, dass sich die Schweiz wirksam verteidigen könne.
2: Die Schweiz wird jeden Tag angegriffen. Jeden Tag. Natürlich nicht mit Panzern, aber durch Cyberangriffe und Desinformation.
1: Mit der Umstrukturierung soll bis 2028 auch eine auf Drohnen spezialisierte Einheit entstehen und es soll deutlich weniger Führungspositionen geben. Der Nationalrat hat in der Schlussabstimmung den Gegenvorschlag zur Feuerwerksinitiative im letzten Moment abgelehnt. Die Initiative kommt damit alleine zur Abstimmung. Geplant war, das Zünden von Böllern künftig schweizweit zu verbieten. Damit sollte die Lärmbelastung für Mensch und Tier verringert werden. Zudem hätten nur noch ungefährliche Feuerwerkskörper persönlich in die Schweiz eingeführt werden dürfen. Würde die Initiative angenommen, müsste das Parlament unter anderem Einschränkungen für den Verkauf umsetzen.
3: Auf dem Bürgenstock bleibt alles für die Gespräche zwischen den USA, dem Iran und den Vermittlerstaaten Pakistan und Katar angerichtet. Ob es zu den Gesprächen tatsächlich kommt, ist weiterhin unklar und auch, wie viel das alles kosten wird, sagt Michael Steiner, Chef Medien beim eidgenössischen Aussendepartement.
4: Also über Kosten können wir im Moment noch nicht reden. Es ist immer so, bei diesen Grossveranstaltungen wird man am Schluss vor der Veranstaltung schauen, was das gekostet hat. Das sind ja vor allem auch Sicherheitskosten, also Polizei und Armee, aber dort findet man immer eine gute Lösung zwischen dem Kanton und dem Bund.
3: Der finanzielle Aufwand für das Sicherheitsdispositiv sei im Vergleich zur Ukraine-Konferenz vor 2 Jahren etwas kleiner.
5: Immer mehr Menschen fliehen vor Naturkatastrophen. Rund 13,5 Millionen Binnenvertriebene, also Menschen, die innerhalb des eigenen Landes fliehen mussten, zählte eine Auswertung von Greenpeace und der Uni Hamburg. Im Jahr zuvor waren es noch knapp 10 Millionen gewesen. Der Klimawandel erhöht demnach die Häufigkeit und die Intensität von wetterbedingten Extremwetterereignissen und Naturkatastrophen. Die Temperaturen der Flüsse und Seen in der Schweiz sind deutlich gestiegen. Laut den Tamedia-Zeitungen zeigt eine neue ETH-Auswertung, dass die Oberflächentemperaturen der Seen und Flüsse in der Schweiz in den vergangenen rund 45 Jahren um 2 Grad gestiegen sind. Grund dafür sei der Klimawandel, erklärt ein ETH-Experte. Das ist ein Problem für die Wasserversorgung. Durch die höheren Temperaturen können sich vermehrt giftige Bakterien bilden. Die internationale Arbeitsgemeinschaft Wasserwerke Bodensee Rhein fordert laut den Zeitungen einen besseren Schutz des Trinkwassers.
6: Ich wünsche euch eine gute Fahrt durch die Nacht. Alle Verkehrsmeldungen die findet ihr rund um die Uhr aktualisiert bei uns in der Radio Zentral App. Die Hitzegewitter beruhigen sich jetzt in der Nacht wieder. Es gibt meistens eine klare Nacht und es mag auch ein bisschen abkühlen. Am Samstag starten wir mit 18 Grad in den Tag hinein. Es gibt dann wieder ganz viel Sonne und heisse 33 Grad maximal. Vor allem über den Bergen hat es ein paar Quellwolken. Nass wird es aber nur in der Gotthard-Region und das auch nur ganz selten. Der Sonntag und der Montag bleiben sommerlich. 34 bis 36 Grad liegen drinnen. Vor allem in den Bergen gibt es ab und zu einen Regensprutz oder ein Gewitter.

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1: Die Stadt und der Kanton Luzern finden beim Bahnhof Luzern Kompromiss. Die Gemeinde Emmen macht Einsprachen gegen den Plan beim Militärflugplatz. In der Zentralschweiz geben mehrere Kantone eine Waldbrandwarnung raus und ehemalige Trainer von Luca Kakes sind stolz auf sein WM-Debüt.
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2: Der Verkehr rund um den Bahnhof Luzern soll besser laufen. Vor allem soll der ÖV besser durch Luzern kommen und zuverlässiger werden. Die Stadt und der Kanton haben dafür eine Vereinbarung unterschrieben im Zusammenhang mit dem Autobahnprojekt Bypass und dem Durchgangsbahnhof. Für den Busverkehr sind dabei sofort Massnahmen geplant. Marc Zimmermann berichtet.
3: Für die Vereinbarung der Stadt und dem Kanton Luzern sind nach Verhandlungen Kompromisse gefunden worden. Die Stadt zum Beispiel zieht eine Beschwerde gegen das Autobahnprojekt Bypass zurück. Und der Kanton schaut jetzt dafür, dass die Busse auf den Kantonsstrassen in der Stadt besser vorwärts kommen. Die Stadt Luzerner Baudirektorin Corinta Bertsch betont,
4: mit der Vereinbarung signalisieren wir von Stadt und Kanton, dass wir zusammenstehen, dass wir die beiden Grossprojekte vorantreiben wollen und das Gesamtverkehrssystem im Raum Luzern für die Zukunft und auch für die Klimapolitik können so realisieren.
3: Der Luzerner Baudirektor Fabian Peter ist froh darüber, dass Beschwerden gegen den Bypass von der Stadt zurückgezogen wird.
5: Es hat jetzt verschiedene Themen gegeben, die die Stadt in dieser Beschwerde drin hatte. Und wir haben es jetzt geschafft, eigentlich auch den letzten Punkt, der in der Stadt noch wichtig war, eben die flankierenden Massnahmen zum Bypass zu erledigen. Das hat ihnen die Möglichkeit gegeben, die Beschwerden zurückzuziehen. Es hat uns aber auch die Möglichkeit gegeben, einen weiteren Schritt vorwärts zu kommen für den Bypass, weil das ist auch essentiell für das Kantonsstrassennetz, dass alles funktioniert.
3: Möglich gemacht hat der Rückzug von der Beschwerde, dass der Kanton sich jetzt eben um Busbeschleunigung kümmert, sagt der Stadt Luzerner Umwelt- und Mobilitätsdirektor Marco Baumann. Die Situation in der Stadt sei nämlich unbefriedigend, weil Busse amix zusammen mit dem Auto im Stau stehen. Wie schnell wird es denn jetzt besser mit den geplanten Sofortmassnahmen?
6: Das kann man heute noch nicht sagen. Oder es ist auch als Testversuch ausgelegt für ein Jahr. Wir werden dann sicher auch die Erfahrungen können sammeln können, was es dann genau heisst für die Pünktlichkeit oder dass man Fahrzeiten kann einhalten kann, die auch geplant sind. Aber sicher kann heute schon gesagt werden, dass sie einen grossen Beitrag werden leisten.
3: Geplant sind sogenannte Busbeschleunigungsmassnahmen. Der Fabian Peter erklärt,
5: das heisst, zum Teil gibt es Umwidmungen von Spuren, die jetzt neu für den Bus exklusiv zur Verfügung stehen. Dann gibt es aber auch Massnahmen, dass zum Beispiel bei Signalisation, also bei Lichtsignalanlagen, der Bus einfach kleiner kann gehen. Und so gibt es Möglichkeiten, dass eben Busse wieder pünktlicher fahren können, dass eben ÖV-Benutzende ihren Zug dann erreichen.
3: Die Vereinbarung beinhaltet aber noch zusätzliche Massnahmen. Unter anderem soll der Veloverkehr sicherer werden. Auf der Seebrück zum Beispiel soll die Velospur verschoben werden. Aktuell ist sie teilweise zwischen zwei Autospuren. Sofortmassnahmen startet zum Teil schon in diesem Jahr. Es ist auch noch weiter in die Zukunft geschaut worden. Wegen dem neuen Durchgangsbahnhof verschwindet das Parking 1. Die Parkplätze sollen jetzt teilweise ersetzt werden. Und am neuen Durchgangsbahnhof Luzern soll es 8'000 Veloabstellplätze geben. Rund doppelt so viel wie jetzt. Und Stadt Luzern hat sich heute auch noch zu der Initiative Stopp Bypass geäussert. Der Stadtrat lehnt diese Initiative ab, weil sie wirkungslos sei, hat heute Marco Baumann erklärt. Dazu hat es schon Reaktionen gegeben. Der VCS zum Beispiel findet die Initiative wichtig, damit sich die Bevölkerung zum Projekt äussern kann. Die Stadt und der Kanton Luzern haben heute aber ein Zeichen gesetzt für den Bypass und für den Durchgangsbahnhof.
2: Der Marc Zimmermann hat berichtet. Die Gemeinde Emmen wehrt sich gegen den Plan für den F-35 Kampfjet auf dem Militärflugplatz. Sie hat wie die beiden anderen betroffenen Gemeinden Bayern und Meiringen Einspruch beim Bund gemacht, schreibt die Nachrichtenagentur Keystone SDA. Weil die neuen Kampfjets lauter sind als die Vorgänger, braucht es neue Lärmschutzmassnahmen. Zusammen startet und landet der F-35 ab dem Jahr 2032. Zu den Einsprachen werde das Verteidigungsdepartement voraussichtlich nächste Woche Auskunft geben. Das Hasli hat gestern einen Lieferwagen gebrannt. Der angekoppelte Wohnwagen konnte rechtzeitig abgehängt werden. Er sei nicht beschädigt worden, teilt die Luzerner Polizei mit. Dafür ist der Lieferwagen komplett ausgebrannt. Verletzt hat sich niemand. In den Kantonen Nidwalden, Obwalden, Uri und Luzern gilt eine erhebliche Waldbrandgefahr. Das ist die Stufe 3 von 5. Laut dem Feuerwehrinspektorat der Kantone Obwalden und Nidwalden darf man z.B. nur auf fest eingerichteten Feuerstellen bröteln. Bei starkem Wind soll man kein Feuer machen und das Feuer muss vor dem Weggehen immer vollständig gelöscht werden. Weil auch in den nächsten 10 Tagen voraussichtlich so gut wie immer die Sonne scheint und es immer über 30 Grad wird, könnte die Stufe in den 4 Kantonen gleich sogar auf gross steigen. Im Moment gilt nur in den Kantonen Schweiz, Zug und Appenzell, Inner- und Ausserrhoden bei der Waldbrandgefahr noch die Stufe mässig. Täglich oder fast schon stündlich ändern sich die Meldungen zu einer möglichen Bürgerstock-Konferenz zwischen den USA und dem Iran. Obwohl es zuerst geheissen hat, dass die Bürgerstock-Konferenz trotz allem durchgeführt wird, heisst es heute wieder vom Schweizer Aussendepartement EDA, dass das Treffen und die Gespräche verschoben worden sind. Nidwaldner Mitte-Nationalrätin Regina Durrer sagt zu dem Hin und Her:
7: Wichtig für uns als Standortkanton in dem Sinne ist, dass wir parat wären, wenn sie kommen oder wenn sie kommen wären. Und eben, dass schlussendlich irgendwie gescheite Lösungen gefunden werden für die ganze Problematik im Iran. Aber natürlich für uns ist es schwer verständlich, weil heute bei den internationalen Geschichten von heute auf morgen dreimal umentschieden wird. Und wir stehen da und wissen auch nicht so genau, was jetzt genau heute, morgen, übermorgen läuft. Und das ist sicher auch für die Anwohnenden, die betroffen sind von den Einschränkungen, nicht immer nur angenehm.
2: Obwohl die Konferenz auf dem Bürgerstock verschoben ist, bleiben die Einschränkungen für die Bevölkerung und den ÖV im Moment gleich. Sie haben nächste Woche per Zufall auf dem Bürgerstock ein Treffen mit dem Nationalratspräsident und einer Delegation geplant, sagt Regina Durrer. Darum hofft sie, dass bis dann Klarheit herrscht.
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1: Ja, im Moment ist er noch sonnig, auch an den meisten Orten bei uns im Zentralland, aber es kommen da immer mehr Wolken dazu und dann eben die ersten Hitzegewitter. Roger Perret vom Zentralwetterteam, wenn ich so auf die Radarkarte schaue, dann sieht es im Zentralland im Moment noch eher trocken aus, aber das bleibt nicht so.
8: Ja, überall trocken ist es auch nicht so richtig Landerland. Bei mir, so ganzer Land, da hat es schon geregnet, da hat es schon ein bisschen gewittert, hat schon recht unteret jetzt so, aber so eher noch trocken. Vielerorts, ja, das ist richtig. Aber man sieht auf dem Radar, dass dann da doch vermehrt Zellen sich dann gebildet haben oder sich bilden, beziehungsweise jetzt im Berner Oberland tut es schon recht gewittern und es wird am Abend doch ein paar Schauer und Gewitter geben, wahrscheinlich nicht flächendeckend, aber lokal könnte die doch kräftig sein, lokal vielleicht auch mit kleinem Hagel, mit der starken Böen, jetzt Weltuntergang ist das nicht gerade, aber ja, es ist recht viel Energie rum, weil es ist richtig heiß geworden und es ist noch aktuell heiß in Zug und in Luzern sind es immer noch um 33 Grad. Es hat heute sogar lokal bis über 35 Grad gegeben, so halt mehr Richtung Osten, Richtung Zürich. Aber ja, richtig ein heißer Tag mit diesen Gewittern, noch eine gewisse Abkühlung. Morgen sind es noch so um die 18 Grad. In der Nacht beruhigt sich die Lage sowieso sehr schnell. Es wird dann zunehmend klar.
1: Und Roger, jetzt haben wir schon heute den ganzen Tag immer mal wieder von der Trockenheit geredet, die ja eher noch zunimmt mit diesen heissen Temperaturen. Hilft jetzt hier die Gewitterfront ein bisschen dagegen?
8: Nein, also das ist ein Tropfen von heißen Stein. Das ist ja kurzfristig, also mal ein paar Liter Regen oder eine größere Regensumme geben. Natürlich, aber fließt gerade ab, kann nicht richtig eindringen im Boden. Und ja, wenn wir dann schauen, die nächste Woche, ich wüsste nicht im Flachland, wenn es jemals soll, nämlich es geben, Temperaturen weit über 30 Grad, wird Trockenheit ein grosses Thema. Ich glaube, in einer Woche, wenn wir dann rausschauen, ist dann nicht mehr alles so grün, sondern sehr viel Brau drin wird es wahrscheinlich haben. Und ich befürchte leider auch, dass Bäume, wo schon so einen gewissen trockenen Sommer drin, früh schon anfangen, in sich verfärben, dass bereits so erste Verfärbungen wegen Trockenheit in passieren in sehr trockenen Standorten. So ist eben, ja, vom Wetter her nichts, keine Änderung in den kommenden Wochen. Auch die Gewitter, die sind eine absolute Ausnahme. Lediglich in den Bergen vereinzelt mal spritzen das Gewitter, so ist das Flachland durchgehend trocken, durchgehend heiß, sehr heiß, Maximalwert etwa 34 bis 36 Grad mindestens. Und das die ganze nächste Woche, wie gesagt, vom Montag bis am Sonntag, so wie es jetzt aussieht. Einfach keine Änderung, nur Hochdruckwetter.
1: Und ich weiss, dass wir jetzt diese Woche auch schon mal gefragt haben, wie lange hält die Hitzeperiode? Und haben ihr uns gesagt, ja, wir wissen es nicht, wir sehen noch kein Ende. Wie kannst du vorausschauen und kannst sagen, ich sehe immer noch kein Ende oder siehst du es mittlerweile?
8: Ja, nein, ich sehe keins. Nein, es ist auch so die Woche drauf. Es gibt da tatsächlich Modelle, die selbst eine Woche drauf, übernächste Woche, keine Änderung machen. Das wäre in der Worst Case, weil das wäre wirklich ganz schlecht, wenn es so lange so heiß ist und kaum oder kein Gewitter gibt, einfach nur Hochdruckwetter. Dann wäre das wirklich ein ziemlich schlechter Fall und würde massive Auswirkungen auf die Natur haben.
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9: Unsere Schweizer Fußballnazi, ja, sie startet durch. Im zweiten WM-Spiel gewinnt die Schweiz gegen Bosnien-Herzegowina gerade mit 4:1. Der Christian Stempfli ist gestern Abend den Match zu Cham im Kanton Zug anschauen. An einem Ort am Dorfrand, wo der Fußball zu Hause ist, im Public Viewing, in einem kleinen Stadion. Und nach dem Schlusspfiff hat er Stimmen gesammelt bei zufriedenen Fans.
10: Wir haben im Bistro 1910 im Stadion Heizmoos hier zu Cham den Match mitverfolgt mit mehreren Leuten in der Schweizer Liebli. Es waren nicht gerade Tausende gewesen, wie in Los Angeles, aber doch ein paar. Schnell eine Runde. Ein Wort zum Match, wie war es?
11: Am Schluss sehr gut, ja. 4-1 gewonnen, sensationell.
12: 4-1 gewonnen, aber die erste Halbzeit kann man abhöckeln von der Schweizer Nazi.
13: Sehr, sehr spannend, ein bisschen zäh zum Einsteigen, aber natürlich cool, dass wir es da gewonnen haben. Und jetzt geht es weiter. Jetzt gehen wir in die Qualifikation und marschieren durch.
14: Sie haben jetzt einmal das geliefert, was sie im ersten nicht geliefert haben. Und jetzt ist alle La Suisse gegen Kanada und dann sehen wir weiter.
10: Der Didi, hören wir hier, der Festwirt hier im Stadion des SC Cham. Noch speziell, ein paar Mal hat bei dir das Nattel geläutet während dem Match.
14: Ja, das ist ein sehr guter Freund von mir aus Texas, der bei jedem Goal sein Info durchgegeben hat. Und bei jedem Goal hat es geheißen: Free Beer, Free Beer.
10: Aus Amerika. Ein Kommentar, das ist auch noch speziell. Und eine lange Fußball-Fan-Geschichte dahinter.
14: Über 30 Jahre, ja. Das ist so. Ich habe ihm geholfen, das College World Championships auf beizustellen, ein Turnier in Texas, und durfte jedes Jahr für 2 Wochen dort rüber. Das hat es dann nachher nicht mehr gegeben, aber die Freundschaft ist geblieben.
10: Du hast mir erzählt, bei Mexiko 86 hat die Freundschaft angefangen, Fußballerfreundschaft zu haben.
14: Das ist so, ja. Ich habe dort auf der Kreuzfahrt gearbeitet und sie waren gestern in meiner Station und seitdem sind wir dicke Freunde.
10: Wir fragen schnell weiter hier, auch bei ein paar Freunden. Sie sind übrigens alle aus dem gleichen Jodlerclub, der nach der Probe, nach der verkürzten Probe hier angekommen ist. Edi von Zug, du hast noch einen speziellen Bezug zu Mexiko.
15: Ja, genau. Dort aufgewachsen.
10: Das heisst, du hast für beide Mannschaften ein bisschen Fan, Mexiko und Schweiz?
15: Auf jeden Fall, ganz genau. Beide genau gleich. Ja. Hopp Mexiko und Arriva Suiza. Ja.
10: Arriva Suiza, das klingt gut. Der Philipp von Steinhausen hat auch Schweizer Liebli an. Was ist möglich mit dieser Mannschaft? Jetzt haben wir 2 Spiele gesehen.
16: Die Euphorie darf nicht so hoch raufgehen. Weil Kanada ist jetzt der Gradmesser, wenn man dort gewinnen kann, dann sehen wir eine Chance.
11: Der Michel von Hünenberg hat den Hut an nach einem heissen Sommertag. Wie war der Match? Nicht die ganze Zeit heiss?
13: Ja, langsam angefangen. Aber die Schlussphase mit der Einwechslung ist cool gewesen, dass da der Vargas und der Mazambi zusammen Assist und Goal geschossen haben. Das ist, glaube ich, die Basis und gibt Mumm für das Nächste. Und ich denke, auf dem Boden bleiben. Es ist noch nichts im Trocknen.
11: Gerade der junge Mann, der hier in die Kamera gestrahlt hat, auch am Schluss des Matches nach einem Interview mit Mazambi, ein Glanzlicht, ein Sonnenstrahl.
13: Ja, er ist natürlich ein grosses Talent. Und es ist schön, dass er da jetzt dürfen reüssieren und für die Schweiz Goal schiessen. Das erfreut ihm sehr. Ja.
11: Was bedeutet euch die Schweizer Nazi? Im Moment sind viele speziell im Fußballfieber oder sie kommen langsam rein. Wie lange sind ihr schon Schweiz-Fan?
16: Schweiz-Fan bin ich sicher seit 50 Jahren. Und ich werde auch so bleiben. Aber ich bin auch kritisch dort und sage, nein, das geht nicht so.
11: Ja, ich habe die mal während dem Match Kommentar gehört. He, so, das geht nicht. Aber am Schluss sind wir alle zufrieden.
16: Jetzt sind wir sicher zufrieden. Das ist ein Resultat, das irgendwie hat müssen kommen. Und wenn es nicht kommt, kann die Schweiz heim.
11: Es ist eigentlich auch verrückt. Wir sehen jetzt auf der anderen Seite Verlierer, Bosnien-Herzegowina. Die können alle auch shooten.
17: Ja, das ist so. Also sie haben es eigentlich nicht so schlecht gemacht. Ja, die erste Hälfte ist noch relativ, ist nicht allzu viel gelaufen. Aber die zweite Hälfte, muss ich sagen, haben beide recht gut gemacht. Ja, aber das Glück war schon auf unserer Seite.
11: Und sie strahlen da die Fans. Die Fußballleidenschaft, Didi, woher rührt sie? Was macht das Spiel so faszinierend?
14: Gut, ich bin mit Fußball aufgewachsen. Junior, über 30 Jahre Trainer gewesen. Als junger Bub, grosser Fan von Servet, von der alten Zeit. Und nachher mit der Zeit ist man dann nicht mehr gross Mannschaftsfan geworden, sondern mehr eigentlich Personen, Trainer, Spieler. Und das kann von Cantona zu Platini sein. Und da ich halber Franzose bin, sowieso leicht französisch angekocht.
11: Und gerade während so einem Match packt es einem auch, um selber einen Ball zu nehmen und zu shooten?
17: Ja, warum nicht? Ganz genau. Ja, würde ich gerne mal machen.
16: Ja, ich arbeite natürlich in einem Sportclub noch nebenzu Steinhausen. Da lebe ich auf. Und komme ich natürlich immer gerne schauen, zwischendurch wieder einmal.
11: Fußball, die schönste Nebensache der Welt?
13: Ja, wahrscheinlich schon. Für mich persönlich jetzt nicht. Ich bin nicht aktiver Fußballer, aber wenn die Nazi spielt, bin ich immer vor dem Fernseher. Das ist richtig. Ja.
11: Ich glaube, zusammenfassend machen wir ein kräftiges Hopp-Schweiz, wo wir bis auf Amerika rüber gehört.
13: Ja. Genau.
16: Ja.
13: Hopp-Schweiz!
16: Hopp-Schweiz! Hopp-Schweiz!
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Es ist eins.

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1: Zu Brunwald kann man in Zukunft nicht mehr Skifahren. Im Kanton Glarus gilt ein erhebliches Waldbrandrisiko. Im Kanton Zürich soll es kein lautes Feuerwerk mehr geben. Und ehemalige Trainer von Luca Kackes sind stolz auf sein WM-Debüt.
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1: Einen guten Start ins Wochenende wünscht Florian Pfister. Zu Brunwald geht eine Ära zu Ende. Die Verantwortlichen vom Skigebiet geben wegen dem Klimawandel für immer den Skibetrieb auf. Das hat der Verwaltungsrat heute am Nachmittag bekannt gegeben. Der Lukas Palmer berichtet.
2: Die in der abgelaufenen Skisaison zu Brunwald sind, gehen Skifahren und Boarden, haben jetzt rückblickend die Gewissheit, dass sie dort die Letzten für immer gewesen sind, wo die Spuren in Schnee gefahren sind. Die Ära vom Skigebiet sei schleppend zu Ende gegangen, sagt der Geschäftsführer von der Sportbahn Brunwald, Ivo Meissen. Es seien in den letzten Jahren ganz einfach immer weniger Leute zu ihnen Skifahren.
3: Und jetzt ist es ein konsequenter Schritt, ein Schritt in Zukunft. Und da berücksichtigen wir auch die Klimaveränderung, die wir haben. Es gibt immer weniger Wintertage mit Schnee, es gibt immer weniger Kaltperioden. Durch die Klimaveränderungen haben sich auch Gäste angefangen anzupassen. Wir führen jetzt diese Anpassung konsequent weiter und setzen da auf eine grosse Population, die heute mehrheitlich sanften Wintertourismus macht, wie Winterwandern, Schneeschuhtouren, Langlauf oder auch Schlitteln.
2: Gleichzeitig wollen sie von der Sportbahn Brunwald das Sommerangebot weiter ausbauen. Das mit Bergwandern, mit einem Seilpark und einer Seilrutsche, einer Zipline. Die Sportbahnen Brunwald haben den Vorteil, dass sie in den letzten paar Jahren schon erkannt haben, dass sie umso mehr auf das Sommerangebot setzen müssen. Das
3: Sommerangebot ist heute an dem Punkt, wo es kostendeckend ist und wenn das Wetter noch mitspielt, sogar gewinnbringend ist. Darum legen wir jetzt den Fokus auf Ganzjahrestourismus, was natürlich dann auch längere Betriebszeiten zur Folge hat.
2: Aber dass die Wintersportlerinnen und die Wintersportler jetzt zu Brunwald nie mehr Skifahren können, sei natürlich schade, sagt der Geschäftsführer der Sportbahn, Ivo Meissen. Er erklärt, wie bis jetzt die Reaktionen zum Entscheid sind.
3: Aus der Region selber spüren wir rational sehr viel Verständnis. Emotional ist das natürlich ein einschneidendes Erlebnis, weil viele Leute haben da gelernt Skifahren. Aber wie gesagt, rational ist es nachvollziehbar. Und was mich besonders freut auch, dass die Mitarbeiter das sehr wohlwollend aufgenommen haben und sich auf die neuen Aufgabenstellungen und auch die Veränderungen freuen.
2: Und wie sieht es in Sachen Personal aus?
3: Bei den Jahresangestellten werden wir einen konstanten Personalbestand haben. Es wird sicher weniger Saisonstellen brauchen. Aber in welchem Umfang ist heute noch schwer zu beziffern.
2: Erst gerade sind aber der zweite grössere Sportbahn vom Kanton Glarus, der Sportbahn Elm, vom Kanton und der Gemeinde Glarus Süd Millionen zugesichert worden für das Beschneiungsprojekt Futuro. Wegen einem Beschluss von der Landsgemeinde hat auch die Sportbahn Brunwald noch Geld für ein Projekt zu gut. Sie sagen sich dem bewusst, sagt der Geschäftsführer von der Sportbahn, der Ivo Meissen.
3: Wir machen jetzt Transformation in einen Ganzjahresbetrieb und werden im Rahmen dieser Transformation die Grundlagen erarbeiten für ein künftiges Infrastrukturprojekt und dann zu gegebener Zeit die Projekte einreichen. Das werden mit grösster Wahrscheinlichkeit Bahnerschliessungsprojekte sein, dass man die effizienter, einfacher und auch wieder auf die heutigen und künftigen Kundenbedürfnisse ausgerichteten Anlagen kann in Betrieb nehmen.
2: Alles fährt Ski, die Mama, der Papa, der Sohn. Das stimmt aber in Zukunft für Skigebiet Brunwald sicher nicht mehr.
1: Der Bericht von Lukas Palmer. Und wir bleiben gerade im Kanton Glarus. Dort gilt neu eine erhebliche Waldbrandgefahr. Der Daniel Hartenbach von der Abteilung Wald- und Naturgefahren vom Kanton Glarus sagt, wegen was für Faktoren sie das entschieden haben.
4: Einerseits durch die Beurteilung von des Revierförster im Feld, andererseits auch durch Daten vom BAFU, also von Meteostationen, wo uns halt auch angeben, dass die Streuschicht trocken ist. Die prognostizierten Meteodaten, die halt zeigen, dass die nächsten 7 Tage sicher bei 30 Grad bleiben und eigentlich gar keine Niederschläge prognostiziert sind.
1: Im Kanton Glarus gilt während dem ganzen Jahr ein Feuerverbot im Wald und in der Nähe vom Wald. Erlaubt ist das Brötchen nur bei offiziellen Feuerstellen. Laut Daniel Hartenbach könnte die Gefahrenstufe gleich sogar auf gross steigen. Im Moment gilt bei der Waldbrandgefahr nur in den Kantonen Schweiz, Zug und Appenzell Inner- und Ausserrhoden noch die Stufe mässig. Das Glarner Kantonsgericht hat einen Mann wegen vorsätzlicher Tötung verurteilt. Der 31-jährige Tibeter hat vor 5 Jahren in Netschtel seine Ex-Freundin verschossen. Letztes Jahr ist er zuerst wegen Mord verurteilt worden. Weil der Mann aber im Affekt gehandelt habe, muss er jetzt wegen vorsätzlicher Tötung fast 11 Jahre ins Gefängnis. Er wird der Tibeter für 5 Jahre im Land verwiesen und muss den Angehörigen vom Opfer Geld zahlen. Das Urteil, das ist noch nicht rechtskräftig. In Vilsbach auf der A3 ist ein Auto heute Mittag frontal in ein Wohnmobil hineingefahren. Wegen Bauarbeiten müssen die Autos von Richtung Zürich und Richtung Sargans im Gegenverkehr auf nur einer Strassenseite von der Autobahn fahren. Eine 64-jährige Autofahrerin ist auf die Gegenfahrbahn gekommen und frontal mit einem Wohnmobil kollidiert. Warum das passiert ist, ist laut der Kantonspolizei Glarus noch nicht klar. Verletzt worden ist niemand. Die Autofahrerin hat ihren Ausweis müssen abgeben. Wegen dem Unfall ist es mehrere Stunden zu Verkehrsverzögerungen gekommen. Der Kanton Glarus feiert sein 675-Jahr-Jubiläum als Teil der Schweizerischen Eidgenossenschaft. Und zwar mit einem Festwochenende nächstes Jahr Anfang Juni, teilt der Kanton Glarus mit. Am Festwochenende gibt es unter anderem Angebote für Schulklassen, Festwirtschaft und eine Theatervorführung von Roger Riner. Wir wechseln den Kanton Zürich. Dort soll die Sozialhilfe für Ukraine-Flüchtlinge weiterhin begrenzt werden. In der Schweiz kommen die ersten Flüchtlinge im März eine reguläre Aufenthaltsbewilligung über. Das heisst, sie würden ab dann mehr Geld bekommen. Im Kanton Zürich betrifft das im gesamten nächsten Jahr rund 8'000 Leute. Die Regierung will jetzt das kantonale Sozialhilfegesetz anpassen, damit die Flüchtlinge gleich viel beziehen können wie bis jetzt. Der Kanton Zürich will so verhindern, dass es weniger Anreize gibt, um sich integrieren. Feuerwerk bleibt auch im Zürcher Kantonsrat ein Thema. Politiker aus mehreren Parteien fordern ein kantonales Verbot von lautem Feuerwerk. Das, weil immer mehr unkontrolliert Feuerwerk abgeführt werden. Darum haben einzelne Gemeinden schon so ein Verbot gemacht. Die Schweizer Stimmbevölkerung stimmt in Zukunft ab, ob Feuerwerk auch national eingeschränkt werden soll. Und in der Gemeinde Rüti wird Gas teurer. Ab nächsten Monat steigen die Gaspreise um durchschnittlich 5,5%, teilt die Gemeinde Rüti mit. Grund dafür sind die höheren Kosten für die Energiebeschaffung. Die Grundgebühren für Gas die bleiben aber gleich. Und Kunden, die das Gas nur zum Kochen brauchen, müssen auch nicht mehr zahlen.
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5: Ja, im Moment ist er noch sonnig, auch an den meisten Orten bei uns im Zentralland, aber es kommen auch immer mehr Wolken dazu und dann eben die ersten Hitzegewitter. Roger Perre vom Zentral Wetterteam, wenn ich so auf die Radarkarte schaue, dann sieht es im Zentralland im Moment noch eher trocken aus, aber das bleibt nicht so.
6: Ja, überall trocken ist es auch nicht so, richtig Glarner Land. Bei mir, so ein ganzer Land, da hat es schon geregnet, da hat es schon ein bisschen gewittert, hat schon recht dundert jetzt so eher noch trocken, vielerorts, ja, das ist richtig. Aber man sieht auf dem Radar, dass dann vermehrt Zellen sich dann gebildet haben oder sich bilden, beziehungsweise jetzt im Berner Oberland dort schon recht gewittern. Und es wird am Abend doch ein paar Schauer und Gewitter geben. Wahrscheinlich nicht flächendeckend, aber lokal könnte die doch kräftig sein. Lokal vielleicht auch mit kleinem Hagel, mit der starken Böen. Jetzt Weltuntergang ist das nicht gerade. Aber ja, es ist recht viel Energie rum, weil es ist richtig heiß geworden und es ist noch aktuell heiß in Zug und in Luzern sind es immer noch um 33 Grad. Es hat heute sogar lokal bis über 35 Grad gegeben, so halt mehr Richtung Osten, Richtung Zürich. Aber ja, richtig ein heißer Tag mit diesen Gewittern, noch eine gewisse Abkühlung. Morgen sind es noch so um die 18 Grad. In der Nacht beruhigt sich die Lage sowieso sehr schnell. Es wird dann zunehmend klar.
5: Und Roger, jetzt haben wir schon heute den ganzen Tag immer mal wieder von der Trockenheit geredet, die ja eher noch zunimmt mit diesen heissen Temperaturen. Hilft jetzt hier die Gewitterfront ein bisschen dagegen?
6: Nein, also das ist ein Tropfen von heißen Steinen. Das ist auch kurzfristig, also noch ein paar Liter Regen oder eine größere Regensumme geben. Natürlich, aber Fluss geht ab, kann nicht richtig eindringen im Boden. Und ja, wenn wir dann schauen, die nächste Woche, ich wüsste nicht im Flachland, wenn es jemals soll, nämlich geben, Temperaturen weit über 30 Grad, wird die Trockenheit ein grosses Thema. Gerade in einer Woche, wenn wir dann raus schauen, ist dann nicht mehr alles so grün, sondern sehr viel Brau drin wird es wahrscheinlich haben. Und ich befürchte leider auch, dass Bäume, die schon so einen gewissen trockenen Sommer früher schon anfangen, in sich verfärben, dass bereits so erste Verfärbungen wegen Trockenheit dann könnten passieren in sehr trockenen Standorten. So ist eben ja, vom Wetter her nichts, keine Änderung in den kommenden Wochen. Auch die Gewitter, die sind absolute Ausnahme. Lediglich in den Bergen vereinzelt mal spritzen das Gewitter, so ist im Flachland durchgehend trocken. Durchgehend heiß, sehr heiß, Maximalwert etwa 34 bis 36 Grad mindestens. Und das die ganze nächste Woche, wie gesagt, vom Montag bis am Sonntag, so wie es jetzt aussieht. Einfach keine Änderung, nur Hochdruckwetter.
5: Und ich weiss, dass wir jetzt diese Woche auch schon mal gefragt haben, wie lange hält die Hitzeperiode? Und habt ihr uns gesagt, ja, wir wissen es nicht, wir sehen noch kein Ende. Wie kannst du vorausschauen und kannst sagen, ich sehe immer noch kein Ende oder siehst du es mittlerweile?
6: Ja, nein, ich sehe keins. Nein, es ist auch so die Woche drauf. Es gibt auch tatsächlich Modelle, die selbst eine Woche drauf, übernächste Woche, keine Änderung machen. Das wäre in der Worst Case, weil das wäre wirklich ganz schlecht, wenn es so lange so heiß ist und kaum oder kein Gewitter gibt, einfach nur Hochdruckwetter. Dann wäre das wirklich ein ziemlich schlechter Fall und würde massive Auswirkungen auf die Natur haben.
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7: Unsere Schweizer Fußballnazi, ja, sie startet durch. Im zweiten WM-Spiel gewinnt die Schweiz gegen Bosnien-Herzegowina gerade mit 4:1. Der Christian Stämpfli ist gestern Abend den Match zu Cham im Kanton Zug anschauen. An einem Ort am Dorfrand, wo der Fußball zu Hause ist, im Public Viewing, in einem kleinen Stadion. Und nach dem Schlusspfiff hat er Stimmen gesammelt bei zufriedenen Fans.
8: Wir haben im Bistro 1910 im Stadion Heizmoos hier zu Cham den Match mitverfolgt mit mehreren Leuten in der Schweizer Libli. Es waren nicht gerade Tausende gewesen, wie in Los Angeles, aber doch ein paar. Schnell eine Runde. Ein Wort zum Match, wie war es?
9: Am Schluss sehr gut, ja. 4-1 gewonnen, sensationell.
10: 4-1 gewonnen, aber die erste Halbzeit kann man abhängen von der Schweizer Nazi.
11: Sehr, sehr spannend, ein bisschen zäh gewesen zum Einsteigen, aber natürlich cool, dass wir jetzt da gewonnen haben. Und jetzt geht es weiter. Jetzt gehen wir in die Qualifikation und marschieren durch.
12: Sie haben jetzt einmal das geliefert, was ich im ersten nicht geliefert habe. Und jetzt ist alle La Suisse gegen Kanada und dann sehen wir weiter.
8: Der Didi, hören wir hier, der Festwirt hier im Stadion vom SC Cham. Noch speziell, ein paar Mal hat bei dir das Nattel geläutet während dem Match.
12: Ja, das ist ein sehr guter Freund von mir aus Texas, der bei jedem Goal seine Info durchgegeben hat. Und bei jedem Goal hat es geheißen: Free Beer, Free Beer.
8: Aus Amerika. Ein Kommentar, das ist auch noch speziell. Und eine lange Fußball-Fan-Geschichte dahinter.
12: Über 30 Jahre, ja. Das ist ja so. Ich habe ihm geholfen, das College World Championships auf beiden Stellen, ein Turnier in Texas, und habe jedes Jahr für 2 Wochen dort drüber. Das hat es dann nachher nicht mehr gegeben, aber Freundschaft ist geblieben.
8: Du hast mir erzählt, bei Mexiko 86 hat die Freundschaft angefangen, Fußballerfreundschaften haben.
12: Das ist ja so, ja. Ich habe dort auf der Kreuzfahrt gearbeitet und sie waren gestern in meiner Station und seitdem sind wir dicke Freunde.
8: Wir fragen schnell weiter hier, auch bei ein paar Freunden. Sie sind übrigens alle aus dem gleichen Jodlerclub, der nach der Probe, nach der verkürzten Probe hier angekommen ist. Edi von Zug, du hast noch einen speziellen Bezug zu Mexiko.
13: Ja, genau. Dort aufgewachsen.
8: Das heisst, du bist für beide Mannschaften ein bisschen Fan, Mexiko und Schweiz?
13: Auf jeden Fall, ganz genau. Beide genau gleich. Ja. Hopp Mexiko und Arriba Suiza.
8: Arriba Suiza, das klingt gut. Der Philipp von Steinhausen hat auch Schweizer Liebe an. Was ist möglich mit dieser Mannschaft? Jetzt haben wir 2 Spiele gesehen.
10: Die Euphorie darf nicht so hochgehen. Weil Kanada ist jetzt der Gradmesser, wenn man dort kann gewinnen, dann sehen wir eine Chance.
8: Der Michel von Hünenberg hat den Hut an nach einem heissen Sommertag. Wie war der Match? Nicht die ganze Zeit heiss?
11: Ja, langsam angefangen. Aber die Schlussphase mit der Einwechslung ist cool gewesen, dass da der Vargas und der Mazzambi zusammen Assists und Goal geschossen haben. Das ist, glaube ich, die Basis und gibt Mumm für das Nächste. Und ich denke, auf dem Boden bleiben. Es ist noch nichts im Trocknen.
8: Gerade der junge Mann, der hier in die Kamera gestrahlt hat, auch am Schluss des Matches, nach einem Interview mit Mazzambi, ein Glanzlicht, ein Sonnenstrahl.
11: Ja, er ist natürlich ein grosses Talent. Und das ist schön, dass er da jetzt dürfen reüssieren und für die Schweiz Goal schiessen. Das erfreut ihm sehr, ja.
8: Was bedeutet euch die Schweizer Nazi? Im Moment sind viele speziell im Fußball Fieber oder sie kommen langsam rein. Wie lange sind ihr schon Schweiz-Fan?
10: Schweiz-Fan bin ich sicher seit 50 Jahren. Und ich werde auch so bleiben. Aber ich bin auch kritisch dadurch und sage, nein, das geht nicht so.
8: Ja, ich habe die mal während dem Match Kommentar gehört. Hey, so, das geht nicht. Aber am Schluss sind wir alle zufrieden.
10: Jetzt sind wir sicher zufrieden. Das ist ein Resultat, das irgendwie hätte müssen kommen. Und wenn es nicht kommt, kann die Schweiz heim.
8: Es ist eigentlich auch verrückt. Wir sehen jetzt auf der anderen Seite Verlierer, Bosnien-Herzegowina. Die können alle auch shooten.
14: Ja, das ist so. Also sie haben es eigentlich nicht so schlecht gemacht. Ja, die erste Hälfte ist noch relativ, ist nicht allzu viel gelaufen. Aber die zweite Hälfte, muss ich sagen, haben beide recht gut gemacht. Ja, aber das Glück war schon auf unserer Seite.
8: Und sie strahlen da die Fans. Fußballleidenschaft, Didi, woher rührt sie? Was macht das Spiel so faszinierend?
12: Gut, ich bin mit Fußball aufgewachsen. Junior, über 30 Jahre Trainer gewesen. Als junger Bube, grosser Fan von Servet, von der alten Zeit. Und nachher mit der Zeit ist man dann nicht mehr gross Mannschaftsfan geworden, sondern mehr eigentlich Personen, Trainer, Spieler. Und das kann von Cantona zu Platini sein. Und da ich halber Franzose bin, sowieso leicht französisch angekocht.
8: Und gerade während so einem Match packt es einem auch, um selber einen Ball zu nehmen und zu shooten?
14: Ja, warum nicht? Ganz genau. Ja, würde ich gerne mal machen.
10: Ja, ich arbeite natürlich in einem Sportclub noch nebenzu Steinhausen. Da lebe ich auf. Und auf Comdor komme ich natürlich immer gerne schauen, zwischendurch wieder einmal.
8: Fußball, die schönste Nebensache der Welt?
11: Ja, wahrscheinlich schon. Für mich persönlich jetzt nicht. Ich bin nicht aktiver Fußballer, aber wenn Nazi spielt, bin ich immer vor dem Fernseher. Das ist richtig. Ja.
8: Ich glaube, zusammenfassend machen wir ein kräftiges Hopp-Schweiz, das wir bis auf Amerika rüber gehört.
11: Ja. Genau.
10: Ja.
11: Hopp-Schweiz!
10: Hopp-Schweiz! Hopp-Schweiz!
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